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0: Good Enough for Jazz. Yes, der Beitrag von Amy Winehouse zum Thema Celery. Well, sometimes I go out by myself, also ganz allein. Dann kaufe ich beim Bäcker Brot, beim Fleischer Fleisch. Ohne Weinhaus kaufe ich Wein.
1: Ein.

0: Und wir hören ein Lied im Radio auf. Entweder wird gefadet, also gezoomt in den nächsten Song, oder wir faden aus.
1: Tolle Technik, Jungs. Danke, Jungs. Sehen. Super.
2: So aus jetzt.
1: Dankeschön.

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1: Um 7 Uhr mit Benjamin Kirsch. Trotz Wahlpleiten und Umfragetief will die Union mit Kanzler Merz an der Spitze weitermachen. In einer Sitzung der Bundestagsfraktion gab es viel Kritik an seiner Performance, aber auch Rückhalt für die Reformpläne der Regierung. Aus der NDR Nachrichtenredaktion Thomas Kuhlmann.
2: 3 Stunden Diskussion mit den Abgeordneten von CDU und CSU. Es gab Frust in der Fraktion, aber auch Selbstkritik bei Merz und am Ende Rückendeckung. Merz hatte vor dem Treffen nochmal deutlich gemacht, dass er seine beiden Ämter als Regierungs- und Parteichef behalten und seinen Reformkurs fortsetzen wolle. Kanzleramtschefin Waken versprach dann später vor Wirtschaftsvertretern, die Regierung werde alle Pläne durchziehen. Bei Pflege, Rente und Gesundheitssystem. Aber auch in der Union gibt es weiter Stimmen, die Nachbesserung wollen. Unter anderem Sachsens Ministerpräsident Kretschmer bei der Rente nach 45 Jahren Arbeit. Das will auch die SPD und sieht sich durch das Ergebnis in Mecklenburg-Vorpommern in diesem Kurs bestätigt.
1: Der ADAC fordert, die 12-Uhr-Regel an Tankstellen wieder abzuschaffen. Laut Automobilclub hat es nicht dazu geführt, dass die Preise günstiger geworden sind. Zwar gäbe es jetzt weniger Preisänderungen, aber so der ADAC, früher hätten Autofahrer im Tagesverlauf öfter günstiger tanken können. Seit April dürfen Tankstellen die Preise nur noch einmal am Tag erhöhen, nämlich um 12 Uhr mittags. Der Einsatz von K.O.-Tropfen bei schweren Straftaten wie Vergewaltigung und Raub soll künftig härter bestraft werden. Der Bundestag beschäftigt sich heute erstmals mit mehreren Gesetzentwürfen dazu. Aus Berlin, Chris Berdrow.
3: Geht es nach dem Willen der Bundesregierung, dann stehen K.O.-Tropfen rechtlich in Zukunft auf einer Stufe mit Waffen oder gefährlichen Werkzeugen wie etwa Messern. Setzen Straftäter sie zum Beispiel in einem Nachtclub ein, um ihre Opfer wehrlos zu machen und sie danach zu vergewaltigen, dann steigt die Mindeststrafe von bislang 3 auf 5 Jahre. Für eine Verschärfung der Strafen setzt sich auch der Bundesrat ein. Die Länderkammer setzt in ihrem Entwurf aber auf eine andere Formulierung. Die Bundesregierung kritisiert daran, dass Tätern schon beim Verabreichen der K.O.-Tropfen eine gezielte Absicht nachgewiesen werden müsste. Das sei in der Praxis aber nur schwer zu beweisen. Nach der ersten Debatte im Bundestag werden sich die Fachpolitiker des Parlaments intensiv mit den Entwürfen beschäftigen.
1: Grönland und Dänemark haben den Abschluss eines Abkommens mit den USA mit Erleichterung aufgenommen. Mit der Unterschrift sei ein sehr langer Prozess zu Ende gegangen, sagte Regierungschef Nielsen bei einer Pressekonferenz in New York. Für ihn und fast alle anderen Menschen in Grönland sei immer klar gewesen, dass sie nicht zu den USA gehören wollten. Dänemarks Ministerpräsidentin Frederiksen würdigte das Sicherheitsabkommen als Meilenstein. Die Vereinbarung erlaubt den USA, ihre Militärpräsenz auf Grönland auszubauen. Die Souveränität der autonomen Arktisinsel wird nicht angetastet. Monatelang hatte US-Präsident Trump gefordert, dass Grönland ein Teil der Vereinigten Staaten werden sollte. Der Deutsche Olympische Sportbund hält die deutschen Bewerber für die Sommerspiele für gut vorbereitet. In einem internen Punkte-Ranking bekamen alle 3 gute bis sehr gute Bewertungen. Aus der Sportschau-Redaktion Markus Tepper.
4: 100 Punkte konnte der Deutsche Olympische Sportbund maximal pro Bewerbung vergeben. München bekommt gut 87, Köln-Rhein-Ruhr gut 85 Punkte. Und das bedeutet für beide unter dem Strich die Note sehr gut. Berlin erhält mit seinen 74,6 Zählern immer noch die Note gut. Und für Köln-Rhein-Ruhr und für München sprechen laut DOSB die vielen modernen vorhandenen Sportstätten in beiden Regionen die hohe Zustimmung in der Bevölkerung von 66% und mehr. Und die internationale Strahlkraft. Dazu will Köln-Rhein-Ruhr die Rekordzahl von 17,6 Millionen Tickets verkaufen. Bindend ist dieser Prüfbericht jedoch nicht. Am Samstag werden nämlich die deutschen Sportverbände darüber noch abstimmen.
1: In Hamburg treffen sich heute Forscher und Meteorologen zum Extremwetterkongress. Die Experten wollen dabei über die Auswirkungen des Klimawandels diskutieren und wie in Zukunft mit Hitzewellen, Starkregen oder Überschwemmungen umgegangen werden könnte. Zur Eröffnung des 3-tägigen Kongresses wird am Vormittag unter anderem Bundesumweltminister Schneider in Hamburg erwartet. Das waren die Nachrichten.
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7: Derzeit ist es hier bei uns in Oldenburg immer noch bedeckt. Das Ganze aktuell bei einer Temperatur von 7 Grad. Und heute wird es dabei tagsüber meist eher wechselnd bewölkt sein. Abends kommen dann vor allem ordentlich Wolken hinzu und dort werden wir auch mit teils starkem Regen rechnen müssen. Später dann bei einer Höchsttemperatur von bis zu 19 Grad. In der Nacht ist es dann bedeckt, die Temperaturen dort um die 14 Grad. Eher ist morgen dann ein wenig windiger wird hier bei uns in der Stadt. Und dafür meist dann eher so ein Mix aus Sonne und Wolken bei maximal 17 Grad.
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7: Mit einem Blick direkt rein hier bei uns ins Stadtgebiet. Der Angelweg ist aktuell auf gesamter Länge gesperrt. Die Glashüttenstraße aktuell auf Förderhaus Nummer 6 dicht. Und die Straße am Festungsgraben, die bleibt weiterhin zwischen der Dammbleibe und dem Weihdamm gesperrt. Für alle genannten Baustellen gilt, dass diese dann zumindest bis zum Ende der Woche fertiggestellt werden sollen. Ansonsten gibt's hier bei uns in Oldenburg noch Dauerbaustellen, aktuell leider immer noch in der Peterstraße, in der Alexanderstraße und unter anderem noch in der Ziegelhofstraße. Neben den ganzen Baustellen ist es so, dass hier bei uns in Oldenburg natürlich leider eben auch Blitzer auf sie warten. Und zwar in dem Fall direkt schon wieder zwei Stück. Und zwar in dem Fall einmal heute in der Bahnhofsallee und außerdem im Hopfenweg. Wir von O1 wünschen trotzdem eine gute Fahrt. Kommen Sie also gut und entspannt rein. Hier bei uns jetzt in den Mittwochmorgen. Das Ganze in den nächsten 3 Stunden mit unserer Sendung Der Morgen. Für Sie im Studio ist Nico Seekorn. Ich hole mir natürlich auch gerne an diesem Morgen wieder musikalische Begleitung dazu. Und zwar in dem Fall von einem alten Bekannten, Phil Collins, You Can't Hurry Love. Hier bei uns direkt zum Start und gleich danach haben wir ein bisschen frischere Musik für Sie.

Und in dem Fall frische Musik hier bei uns am Morgen von Rins zusammen mit Blackberry hier bei uns auf Oldenburg 1. Und neben frischer Musik gibt es hier bei uns heute natürlich auch noch ein paar frische Themen direkt aus der Stadt. Und zwar geht es in dem Fall unter anderem um Wahlerfolge der rechtsextremen AfD. Es war ja auch tatsächlich so, dass hier bei der Kommunalwahl die Partei ihre Stimmen im Gegensatz zu 2021 verdreifachen konnten und jetzt tatsächlich auch mit 5 Sitzen im Stadtrat sitzen. Bei uns hier in Oldenburg geht's ja tatsächlich noch, gerade so Richtung Sachsen-Anhalt, Mecklenburg-Vorpommern, ist ja tatsächlich alles deutlich Richtung rechts auf jeden Fall gerückt. Und genau deswegen sind jetzt tatsächlich Leute hier bei uns in Oldenburg gegen diese Ziele der AfD in Oldenburg auf die Straße gegangen, um eben mit 1000 Leuten zu protestieren. Bei der Demo waren wir natürlich auch für sie mit dabei, dann so in dem Fall werden wir davon berichten, hier bei uns dann in einer halben Stunde. Außerdem wollen wir hier bei uns noch über was Schöneres reden, und zwar in dem Fall das Quartett hier bei uns aus Oldenburg, nämlich das Gastronomie-Quartett. Heißt also, dort gibt es sozusagen nicht nur diese 32 Spielkarten nur zum Spielen, sondern auf jedem ist tatsächlich dann auch noch ein cooler Gutschein mit dabei. Was dort alles dann angeboten wird und vieles mehr, das erfahren Sie hier bei uns dann ab 8.15 Uhr in der Sendung. Und bis dahin wollen wir erstmal auf jeden Fall jetzt erstmal musikalisch reinstarten. Hier bei uns der Mittwoch unter anderem mit Taylor Swift.

Mike Oldfield hier bei uns am Morgen auf Vollmog 1. 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Zu sehen ist es dann heute bei uns im Nachmittagsprogramm ab 15.15 Uhr auf Oldenburg 1. 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

0: Das waren Joe, The Man, The Music, hier bei uns am Morgen auf Folge 1 mit einer sehr charmanten Nummer, nämlich To Be Sexy. Geht in dem Fall quasi um die 20er Jahre, wenn man zwischendurch manchmal einfach wegen sozialer Angst, Ratlosigkeit oder eben auch der ständigen Suche nach dem eigenen Platz im Leben manchmal einfach irgendwie nicht weiterkommt. Aber am Ende geht's halt darum, doch dieses innere Chaos irgendwie zu genießen, die Ängste ein bisschen abzuschütteln und am Ende des Tages, einfach ganz wichtig, jung und glücklich sein. Und genau darum geht's dann auch in dieser 2026er Single von Joe the Man, The Music. Hier geht's erstmal weiter. Nicht mit irgendwelchen Lebensweisheiten, sondern mit knallharten Nachrichten. Direkt hier bei uns aus Oldenburg. Heute zusammen mit Romy Henning.
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2: Auf der Strecke zwischen Oldenburg und Wilhelmshaven kommt es in den nächsten Tagen zu Einschränkungen. Wegen Bauarbeiten fallen mehrere Zugverbindungen aus und werden durch Busse ersetzt. Auch zwischen Wilhelmshaven und Varel gibt es zeitweise Ersatzverkehr. Fahrräder können in den Bussen nicht mitgenommen werden. Betroffen sind die Strecken von heute Abend bis morgen früh sowie vom 28. September bis zum 29. September zwischen Oldenburg, Wilhelmshaven und Varel. Junge TheatermacherInnen aus ganz Deutschland kommen nach Oldenburg. Das 35. Bundestreffen Jugendclubs an Theatern findet in diesem Jahr am Staatstheater statt. 5 herausragende Jugendclub-Produktionen aus Cottbus, Dresden, Kiel, Saarbrücken und Weimar wurden eingeladen und führen ihre Stücke im Oktober in der Ex-Halle und im Kleinen Haus auf. Neben den Aufführungen bietet das Treffen Raum für einen fachlichen Austausch und neue Impulse für die Zukunft des Jugendtheaters. Unter dem Motto Weltkindertag bewegt findet heute Nachmittag von 15 bis 18 Uhr in der Gorch-Fack-Straße ein buntes Straßenfest für Kinder und Familien statt. Anlässlich des Weltkindertages am letzten Sonntag schaffen die Einrichtungen einen Ort, an dem sich Kinder bewegen und Mitmachangebote ausprobieren können. Für Musik ist mit der Band Die Blindfische ebenfalls gesorgt. Der Weltkindertag ist international dazu da, um auf Rechte, Bedürfnisse und den besonderen Schutz von Kindern aufmerksam zu machen. Im Rahmen dieses Tages fanden am letzten Sonntag bundesweit Aktionstage und Projekte statt.
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0: Heute hier bei uns in Oldenburg mit einem richtig frischen Start in den neuen Tag rein. 7 Grad haben wir gerade auf dem Thermometer. Dabei ist es hier bei uns in den nächsten Stunden meist eher wechselnd bewölkt. Richtung Spätnachmittag und auf frühem Abend wird es dann so langsam zuziehen. Und der Abend, der plant auch was nicht Schönes mit uns. Starker Regen ist dann nämlich gemeldet. Höchsttemperatur dann hier bei uns in Oldenburg bei 19 Grad. In der Nacht ist es dann bedeckt, die Temperaturen um die 14 Grad. Eher ist morgen dann hier bei uns in Oldenburg ein bisschen windiger werden wird. Meist dabei so ein Mix aus Sonne und Wolken, aber zumindest trocken. Maximal 17 Grad gibt es dann morgen in der Stadt.
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0: Und da ist leider hier bei uns im Stadtgebiet ordentlich was los. Der Angelweg, der ist aktuell immer noch auf gesamter Länge gesperrt. Das gilt täglich immer bis 17 Uhr. Die Glashüttenstraße, aktuell auf Förderhaus Nummer 6 gesperrt. Und die Straße am Festungsgraben, die bleibt weiterhin zwischen der Dammbleibe und dem Weidamm gesperrt. Für alle genannten Baustellen gilt, dass diese dann zumindest bis zum Ende der Woche fertiggestellt werden sollen. Dass es aber auch gerne mal ein bisschen länger dauern kann, das haben wir leider auch gelernt hier bei uns in Oldenburg. Die Peterstraße, aktuell immer noch gesperrt auf Förderhaus Nummer 41 und auch die Straße am Tegelbusch. Die ist leider immer noch zwischen der Hausnummer 55 bis ganz hin zur Ecke Rotdornweg gesperrt. Neben einigen weiteren Dauerbaustellen gibt es hier bei uns in Oldenburg natürlich auch Blitzer. Davon zumindest nur 2 Stück. Aber auch dort sollten Sie natürlich heute besondere Vorsicht walten lassen. Nämlich einmal in der Bahnhofsallee und außerdem im Hopfenweg. Wir von O1 wünschen trotzdem eine gute Fahrt. Kommen Sie also gut und entspannt rein. Hier bei uns jetzt den Mittwochmorgen. Und das Ganze nun erstmal mit musikalischer Begleitung von R.E.M. zusammen mit Losing My Religion.

0: der letzten Zeit war es ja so, dass die Partei AfD bereits tatsächlich relativ viele Wahlerfolge einstreichen konnten und das eben natürlich auch vielen Menschen Sorgen macht hier bei uns in Oldenburg. Bei der Kommunalwahl selber bei uns konnte die Partei zum Beispiel im Gegensatz zu von vor 5 Jahren die tatsächliche Prozentzahl verdreifachen und ist jetzt damals auch mit 5 Sitzen im Stadtrat in relativ kleiner Anteil, wenn man sieht, wie groß mittlerweile tatsächlich dann doch die Anteile gerade bei Landtagswahlen in Mecklenburg-Vorpommern oder vor allem auch in Sachsen-Anhalt geworden ist. Gegen die Ziele der AfD, da haben jetzt in Oldenburg am 11. September einige tausend Leute protestiert. Mehr dazu am Morgen von Selina Dogan.
1: In der Oldenburger Innenstadt sind über 4000 Menschen gegen die AfD auf die Straße gegangen. Organisiert wurde die Demonstration von einem Bündnis aus Zivilgesellschaft, Kirchenverbänden und lokalen Organisationen. Los ging es mit einer Kundgebung der Veranstaltenden. Neben Redebeiträgen gab es auch musikalische Einlagen, unter anderem von den Omas gegen rechts. Dafür hatten sich bereits zahlreiche Menschen versammelt. Mit Fahnen, Plakaten und klaren Botschaften. Anschließend zog die Demonstration vom Bahnhof aus durch die Oldenburger Innenstadt. Doch was bewegt die Menschen, an diesem Tag auf die Straße zu gehen?
2: Ich finde es auch wichtig zu beachten, wie viele Leute eben auch gegen die AfD sind, wie viele bereit sind, auf die Straße zu gehen, wie viele zum Beispiel auch für ein Verbotsverfahren sind. Und ich finde, da ist es wichtig, einfach zu zeigen, dass man präsent ist und dass man nicht mit faschistischer Politik konform ist.
3: Also es ist einfach wichtig, Sichtbarkeit zu zeigen, so viel man kann, um auch zu zeigen, dass eben kulturell und soziopolitisch wir nicht komplett nach rechts gerückt sind, sondern dass es in der Gesellschaft immer noch Widerstand gibt.
1: Auch die freiwillige Helferin Novali erzählt, warum ihr wichtig ist, gerade jetzt auf die Straße zu gehen und laut zu sein.
4: Wir sind heute hier, um für unsere Rechte zu demonstrieren. Gerade im Anblick mit den Wahlergebnissen in Sachsen-Anhalt haben wir große Sorge, wie sich die Situation in ganz Deutschland verändern wird. Und da wir jetzt ja auch die kommenden Kommunalwahlen hier haben in Oldenburg oder in Niedersachsen, machen wir uns natürlich Gedanken und dementsprechend ist eine Demonstration für unsere Rechte heute besonders wichtig.
1: Am Ende geht es den Veranstaltenden vor allem darum, mit der Demonstration ein Zeichen für ihre Stadt zu setzen. Kai, ein weiterer Helfer vor Ort, äußert seinen Wunsch für diesen Tag.
5: Ich kann auch nur sagen, ich hoffe auf eine friedliche Demo, auf eine weltoffene, herzliche Demo quasi, auf eine Demo, die quasi ein Zeichen für das Oldenburg ist, das wir kennen und das Oldenburg, das wir lieben, das wir schützen und erhalten wollen.
1: Insgesamt wollten die Demonstrierenden vor allem zeigen, dass sie viele sind und dass sie nicht stillbleiben, wenn es um Demokratie und den Umgang mit Rechtsruck geht.

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2: Wer heute Abend noch nichts vorhat, kann gerne im Kinoladen vorbeischauen. Dort läuft heute Abend der Film Kurz und Schmerzlos von Fatih Akins. Im Mittelpunkt stehen dabei drei Freunde, die sich auf ein sehr riskantes Geschäft einlassen, das etwas aus dem Ruder läuft. Der Film, der erzählt dabei über Liebe, Gewalt, Action und vor allem auch jeder Menge Spaß. Zu sehen ist der Film heute Abend dann im Kinoladen in der Wallstraße 24 um 19.30 Uhr. Lust auf Blues, Rock und ein bisschen Trash? Dann könnten dieses Konzertabend tatsächlich sehr interessant werden, nämlich Reverend, Beatman und Milan Slick. Die stehen heute Abend nämlich gemeinsam auf der Bühne. In dem Fall ist es so, dass der Reverend Beatman in dem Fall seit Jahren für seine sehr, sehr wilden Mixes aus Blues, Rock'n'Roll und Garage bekannt ist. Mit dabei ist dann übrigens auch der Bremer Sänger und Songwriter Milan Slick, der ebenfalls seinen eigenen Sound dann dort nochmal mitbringt. Los geht's um 20 Uhr in der Lila Eule in Bremen. Wie hat sich die Musik eigentlich in den vergangenen Jahren verändert? Genau darum geht es bei Dr. Pops musikalischer Zeitreise im Rahmen der Kulturetage Oldenburg. Von großen Hits vergangener Jahrzehnte bis hin zu aktueller Musik, Phänomen geht es einmal quer durch die Musikgeschichte. Dabei gibt es nicht nur Songs zu hören, sondern auch spannende Geschichten und kuriose Fakten dazu. Los geht es um 20 Uhr in der Kulturetage. Goethe und Schiller, ziemlich beste Freunde. Oder? Während Schiller Goethe verehrte, lehnte Goethe einige Schiller-Dramen ab. Und die große Frage, aus Eifersucht? Genau darum geht es in dem Vortrag des Inforum. Theo Gerdes und auch Ralf Thalmann, die präsentieren dabei Details, vorgelesene Textauszüge und laden zum Austausch und Rückfragen ein. Beginn ist dann später um 17 Uhr im Kulturzentrum. Und das waren unsere Veranstaltungstipps für heute.

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1: Um 8 Uhr mit Benjamin Kirsch. Trotz Wahlpleiten und Umfragetief will die Union mit Kanzler Merz an der Spitze weitermachen. In einer Sitzung der Bundestagsfraktion gab es viel Kritik an seiner Performance, aber auch Rückhalt für die Reformpläne der Regierung. Aus der NDR-Nachrichtenredaktion Thomas Kuhlmann.
2: 3 Stunden Diskussion mit den Abgeordneten von CDU und CSU. Es gab Frust in der Fraktion, aber auch Selbstkritik bei Merz und am Ende Rückendeckung. Merz hatte vor dem Treffen nochmal deutlich gemacht, dass er seine beiden Ämter als Regierungs- und Parteichef behalten und seinen Reformkurs fortsetzen wolle. Kanzleramtschefin Waken versprach dann später vor Wirtschaftsvertretern, die Regierung werde alle Pläne durchziehen. Bei Pflege, Rente und Gesundheitssystem. Aber auch in der Union gibt es weiter Stimmen, die Nachbesserung wollen, unter anderem Sachsens Ministerpräsident Kretschmer bei der Rente nach 45 Jahren Arbeit. Das will auch die SPD und sieht sich durch das Ergebnis in Mecklenburg-Vorpommern in diesem Kurs bestätigt.
1: Der ADAC fordert, die 12-Uhr-Regel an Tankstellen wieder abzuschaffen. Laut Automobilclub hat es nicht dazu geführt, dass die Preise günstiger geworden sind. Zwar gäbe es jetzt weniger Preisänderungen, aber, so der ADAC, früher hätten Autofahrer im Tagesverlauf öfter günstiger tanken können. Seit April dürfen Tankstellen die Preise nur noch einmal am Tag erhöhen, nämlich um 12 Uhr mittags. Wer bei einer Vergewaltigung K.O.-Tropfen einsetzt, soll künftig mit mindestens 5 Jahren Haft bestraft werden. Das sieht ein Gesetzentwurf von Justizministerin Hubig vor, der heute in erster Lesung im Bundestag beraten wird. K.O.-Tropfen gelten als sogenannte Vergewaltigungsdroge. Deswegen werden sie bei Straftaten künftig genau wie Messer als Waffe eingestuft, sagte die SPD-Politikerin im ARD-Morgenmagazin.
3: Das ist schon ein starkes Signal und ein starkes Stoppschild. Wenn man weiß, wenn man so etwas tut, dann ist man mit mindestens 5 Jahren Freiheitsstrafe dabei. Das ist ganz wichtig, aber Abschreckung alleine hilft nie. Wir brauchen Aufklärung, wir brauchen eine bessere Prävention, alles was dazugehört. Aber ich glaube, als Gesetzgeber ist es wichtig zu sagen, bis hierhin und nicht weiter. Und wenn du diese Linie überschreitest, dann wird es richtig heftig.
1: Bundesjustizministerin Hubig. Grönland und Dänemark haben den Abschluss eines Abkommens mit den USA mit Erleichterung aufgenommen. Mit der Unterschrift sei ein sehr langer Prozess zu Ende gegangen, sagte Regierungschef Nielsen bei einer Pressekonferenz in New York. Für ihn und fast alle anderen Menschen in Grönland seien immer klar gewesen, dass sie nicht zu den USA gehören wollten. Dänemarks Ministerpräsidentin Frederiksen würdigte das Sicherheitsabkommen als Meilenstein. Die Vereinbarung erlaubt den USA, ihre Militärpräsenz auf Grönland auszubauen. Die Souveränität der autonomen Arktisinsel wird nicht angetastet. Monatelang hatte US-Präsident Trump gefordert, dass Grönland ein Teil der Vereinigten Staaten werden sollte. Die Zahl der Badetoten in Deutschland ist gestiegen. Nach Angaben der Deutschen Lebensrettungsgesellschaft ertranken zwischen Mai und Mitte September 248 Menschen in deutschen Gewässern. Das sind 12 mehr als im Vorjahreszeitraum. Beim Blick auf die Bundesländer gab es die meisten tödlichen Unfälle beim Baden in Bayern. Besonders gefährdet sind laut DLRG junge Männer. Sie gingen häufig vermeidbare Risiken ein. Der Deutsche Olympische Sportbund hält die deutschen Bewerber für die Sommerspiele für gut vorbereitet. In einem internen Punkteranking bekamen alle 3 gute bis sehr gute Bewertungen. Aus Köln Markus Tepper.
4: 100 Punkte konnte der Deutsche Olympische Sportbund maximal pro Bewerbung vergeben. München bekommt gut 87, Köln-Rhein-Ruhr gut 85 Punkte. Und das bedeutet für beide unter dem Strich die Note sehr gut. Berlin erhält mit seinen 74,6 Zählern immer noch die Note gut. Und für Köln-Rhein-Ruhr und für München sprechen laut DOSB die vielen modernen vorhandenen Sportstätten in beiden Regionen die hohe Zustimmung in der Bevölkerung von 66% und mehr. Und die internationale Strahlkraft. Dazu will Köln-Rhein-Ruhr die Rekordzahl von 17,6 Millionen Tickets verkaufen. Bindend ist dieser Prüfbericht jedoch nicht. Am Samstag werden nämlich die deutschen Sportverbände darüber noch abstimmen.
1: Das waren die Nachrichten.
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7: Derzeit ist es hier bei uns in Oldenburg tatsächlich noch relativ frisch. Bei einer Temperatur von 8 Grad. Und im Laufe des Tages bleibt es meist erstmal wechselnd bewölkt. Abends ist es dann hingegen leider sogar bedeckt und dort werden dann auch teils sogar starke Regenschauer runterkommen, später bei einer Höchsttemperatur von 19 Grad. In der Nacht ist es dann bedeckt, die Temperaturen dort dann um die 14 Grad, ehe es morgen dann im Allgemeinen ein bisschen windiger werden wird. Meist dabei, Mix aus Sonne und Wolken, bei maximal 17 Grad.
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7: Mit einem Blick direkt rein hier bei uns ins Stadtgebiet und zwar unter anderem hinein in den Angelweg. Dieser ist aktuell auf gesamter Länge gesperrt. Die Glashüttenstraße aktuell auf Fürderhaus Nummer 6 dicht und die Straße am Festungsgraben bleibt weiterhin zwischen der Dammbleibe und dem Weidamm gesperrt. Für alle genannten Baustellen gilt, dass diese noch bis zum Ende der Woche aktiv sein sollen. Länger dauert es dann hingegen immer noch in der Peterstraße, außerdem am Tegelbusch und unter anderem auch nochmal in der Alexanderstraße. Neben relativ vielen Baustellen hier bei uns in Oldenburg gibt es dann heute auch noch Blitzer, davon zwei Stück, und zwar einmal derzeit in der Bahnhofsallee und dann nochmal im Hopfenweg. Wir wünschen auf jeden Fall trotzdem eine gute, angenehme Fahrt. Kommen Sie gut rein, hier bei uns jetzt hier in den Mittwochmorgen.

0: Restaurants, 32 Spielkarten und 32 Gutscheine. All das ist aktuell Teil des aktuellen Gastronomiequartetts vom Ladies Circle 28 in Oldenburg. Wie es der Name vermuten lässt, kann man mit diesen 32 Karten eben Quartett spielen, aber eben nicht nur das, sondern die einzelnen Karten, die beinhalten auch eben diverse Gutscheine für die Oldenburger Gastroszene. Unsere Redakteurin Larissa Hemke, die hat sich im Vorfeld mal mit Maike Niehoff vom Ladies Circle 28 aus Oldenburg genau über dieses Quartett ausgetauscht.
1: Du bist beim sogenannten Ladies Circle 28. Ich weiß gar nicht, spricht man es Deutsch oder Englisch aus?
2: Kannst du halten, wie du möchtest. Also in Deutschland ist es tatsächlich der Ladies Circle 28 und wir sind eine weltweite Organisation und da wäre es halt 28.
1: Du hast gerade schon angedeutet, es ist etwas, was es nicht nur in Oldenburg gibt, sondern bundesweit und hat sogar darüber hinaus auch Geschichte. Vielleicht kannst du einfach mal ein bisschen was generell zum Ladies Circle erzählen und auch zum Ladies Circle Oldenburg.
2: Der Ladies Circle ist irgendwann mal gegründet worden als Frauenorganisation passend zu dem Roundtable. Also erst gab es den Roundtable, die Männer. Dann haben sich die Frauen von diesen Männern, die beim Roundtable waren, gesagt, Mensch, das können wir doch auch als weibliche Version und haben dann den Ladies Circle gegründet. Was ist der Roundtable? Was ist der Ladies Circle? Das sind ehrenamtliche Organisationen, Service-Clubs, die eben halt dafür viel Zeit und Energie reinstecken, ehrenamtlich in ihrer Freizeit ihre Zeit spenden, damit wir eben halt die Welt und in unserem Fall Oldenburg ein kleines bisschen besser machen.
1: Ihr habt ja die Zahl 28. Wie kommt die denn zustande? Hat es irgendwas mit der Postleitzahl zu tun oder seid ihr der 28. Club in Deutschland? Was hat diese Zahl zu bedeuten?
2: Genau, also wir sind tatsächlich der 28. Club in Deutschland. Also jedes Land hat eine eigene Nummernreihenfolge. In den Niederlanden gibt es einen Lady Circle 28 und in Belgien 28 und so weiter.
1: Was ist denn das sogenannte Gastro-Quartett? Also Quartett kenne ich noch so aus meiner Kindheit tatsächlich als Kartenspiel. Man hat verschiedene Karten, manchmal verschiedene Kategorien und kann sich dann da so ein bisschen betteln, wer in einer bestimmten Kategorie vorne liegt mit seiner Karte. Ihr macht das jetzt im Gastro-Bereich und für hier in Oldenburg. Wie kann ich mir das vorstellen? Kann man das tatsächlich dann auch wie ein Quartett spielen?
2: Genau, also der Name verrät schon, es ist tatsächlich ein Spiel, ein Kartenspiel. Und genauso wie du es beschrieben hast, wie man früher beim Auto mit PS-Stich, ne? Ich habe die beste PS-Zahl, haben wir eben halt eigene Kategorien für die Gastronomie da uns ausgedacht. Das ist einmal meine Lieblingskategorie, höchste Umdrehung pro Getränk, Anzahl der Sitzplätze und Entfernung zum Lappan, damit man eben halt den Oldenburg-Bezug auch nochmal wieder wunderbar dahin bekommt. Gleichzeitig hat man eben halt auch Gutscheine in dem Quartett. Man erwirbt quasi noch eine zweite Funktion. Auf jeder Karte von dem Gastronom sind nicht nur seine Spieldaten drauf, sondern er hat auch einen richtig wertigen Gutschein zur Verfügung gestellt. Das geht über ein Biertasting, über kostenfreie Getränke, Aperitive, Essen, was umsonst zur Verfügung gestellt wird. Also richtig tolle Funktion, die da, oder ein richtig tolles Gimmick, was man zusätzlich zu dem Kartenspiel bekommt. Die dritte Funktion ist halt, dass man gleichzeitig auch Geld spendet, weil man das Kartenspiel kauft. Das ist dann die Geldspende, die man für super Organisationen in Oldenburg dann zur Verfügung stellt.
1: Genau, das ganze Geld, was ihr dadurch einnehmt, geht nicht nur an den Ladies Circle, sondern ihr spendet das an Projekte in Oldenburg. Was ist es denn in dieser Saison? An wen geht das Geld?
2: Also wir versuchen da jedes Jahr eine bunte Tüte zur Verfügung zu stellen und das sind immer drei Hauptspendenempfänger, die wir da jedes Jahr auswählen. Das geht hier, um da einfach mal auch eine Summe zu nennen, um jedes Jahr 10.000 Euro. Und dieses Jahr ist einmal der ambulante Hospizdienst bei den Spendenempfängern dabei, also Richtung sterbende Menschen. Dann haben wir das Projekt Löwenstark auf unserer Liste. Das ist ein Projekt für Mobbingprävention. Das heißt, die Schulen können sich bei uns bewerben und wir stellen an den Schulen für dieses Mobbingprogramm das Geld zur Verfügung. Und das dritte ist der Wald der Möglichkeiten. Das ist ein Ort für Menschen, die es ganz schwer hatten im Leben und dort einfach in diesem Ort, das ist ein ganz toller Ort mit Eseln, die da rumlaufen und in diesem Ort einfach mal zur Ruhe kommen können.
1: Wie läuft so eine Organisation denn ab? Geht ihr dann einfach in die Gastrobetriebe und fragt nach, wollt ihr Teil von dieser Aktion sein? Wie wählt ihr die auch aus? Nach eigenem Vorlieben, sagt ihr, das ist irgendwie mein Lieblingsrestaurant, da frage ich jetzt mal an. Beschreibt doch mal, wie sozusagen diese ganzen Karten ja gefüllt werden, auch mit Inhalt, mit Gutscheinen.
2: Ja, das ist einfach eine Mischung aus allem tatsächlich. Also klar wählt man natürlich auch die Gastronomie aus, wo man selber gerne hingeht. Andererseits ist es uns auch wichtig, dass wir da auch da eine bunte Tüte haben, dass wir sagen, jetzt würde sich jeder angesprochen fühlen. Es sollen Cafés dabei sein, sowohl große als kleine. Es sollen die Restaurants dabei sein, es sollen Pubs dabei sein. Wir haben auch eine Kochschule drin. Also wir wollen wirklich eine ganz, ganz, ganz bunte Tüte haben. Und dann haben wir eben halt mal die bekannten Gastronomen angesprochen, natürlich auch Netzwerke genutzt. Wen kennt man vielleicht auch privat? Und dann ist das halt immer mehr geworden. Inzwischen bewerben sich tatsächlich auch schon die Gastronomen bei uns, also die das dann gehört haben und gesagt haben, Mensch, wir würden das nächste Jahr auch gerne dabei sein. Genau, und viel lief einfach am Telefon. Man hat irgendwo gesagt, Mensch, das ist ein cooles Restaurant, da melden wir uns mal. Und dann haben die am Telefon direkt spontan Ja gesagt. Das ging relativ schnell.
1: Also stärkt eure Aktion nicht nur die Projekte, die du gerade genannt hast, sondern ja auch die Oldenburger Gastroszene, weil man vielleicht auch neue Restaurants, Kneipen, Pubs auf dem Plan hat, an die man sonst vielleicht gar nicht gedacht hätte. Genau. Oder manche im Idealfall auch das erste Mal besucht, vielleicht da sein Lieblingsrestaurant, Lieblingskneipe kennenlernt, kann damit ja auch passieren, ne?
2: Also wir hören es tatsächlich von vielen, die sagen, Mensch, es ist ganz spannend und ganz ehrlich, geht mir genauso, dass ich dann das mein eigenes Quartett auch mal reingucke und sage mal schon mal, was machen wir heute Abend? Ach, wir haben ja noch den und den Gutschein, dann gehen wir da mal hin. Und so hört man das von vielen, die sagen, das ist wie so ein Oldenburger Reiseführer. Aktuell sind wir so in den letzten 100 Stück, die wir da jetzt noch zur Verfügung stellen können. Und wenn irgendwann alle, dann alle. Und dann kann man nächstes Jahr das nächste Quartett wieder kaufen. Also klar, wieder neues Kartenspiel, man kann das wieder spielen. Aber diese Gutscheine, die eben halt vom 15.07. diesen Jahres gelten bis nächstes Jahr 14.07., die kann man jetzt nur noch so lange kaufen, bis ausverkauft.
0: Unerhältlich ist das Gastroquartett derzeit im Chor oder zum Beispiel notfalls auch nochmal in der Oldenburger Tourismus GmbH direkt am Lappan.

Und das waren hier bei uns am Morgen die Happy Mondays mit Step On. Immer noch eine Band, wo ich sagen würde, ich verstehe diesen Namen einfach nicht. Happy und Monday in einem Satz, das ist gefühlt so, als würde man, ja, keiner was, defensiv starke Mönchengladbacher sagen. Oder als würde man sagen, gut riechender Surströmming oder vieles, vieles mehr. Ganz, ganz komischer Gegensatz hier bei uns am Morgen auf O1. Wir wollen uns jetzt aber mal schütteln und bereit machen. Und zwar nämlich für frische Musik. Die kommt heute nämlich von Dina Summer. Ist in dem Fall ein griechisch-deutsches Dark-Disco-Duo. Und die haben jetzt tatsächlich mittlerweile auch schon ihr neues Mini-Album angekündigt. Soll jetzt am 9. Oktober rauskommen. Und entsprechend gibt es natürlich jetzt auch schon mal die ersten Vorab-Singles. Hier sind sie zusammen mit Burning Heart ab heute neu zu hören hier bei uns auf Oldenburg 1.

0: Und das waren Dina Summer hier bei uns am Morgen auf Oldenburg 1. Bei der Band ist es mittlerweile so, dass tatsächlich auch das neue Album jetzt mittlerweile schon angekündigt ist. Am 9. Oktober soll es dann erscheinen. Hier bei uns haben wir es mittlerweile übrigens 9:30 am Morgen. Heißt also, hier geht's jetzt erstmal weiter mit Nachrichten direkt aus der Stadt. Heute in diesem Fall zusammen mit Merle Riepe.
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2: Auf der Strecke zwischen Oldenburg und Wilhelmshaven kommt es in den nächsten Tagen zu Einschränkungen. Wegen Bauarbeiten fallen mehrere Zugverbindungen aus und werden durch Busse ersetzt. Auch zwischen Wilhelmshaven und Fahre gibt es zeitweise Ersatzverkehr. Fahrräder können in den Bussen nicht mitgenommen werden. Betroffen sind die Strecken von heute Abend bis morgen früh sowie vom 28. September bis zum 29. September zwischen Oldenburg, Wilhelmshaven und Fahre. Junge TheatermacherInnen aus ganz Deutschland kommen nach Oldenburg. Das 35. Bundestreffen Jugendclubs an Theatern findet in diesem Jahr am Staatstheater statt. 5 herausragende Jugendclub-Produktionen aus Cottbus, Dresden, Kiel, Saarbrücken und Weimar wurden eingeladen und führen ihre Stücke im Oktober in der Ex-Halle und im Kleinen Haus auf. Neben den Aufführungen bietet das Treffen Raum für einen fachlichen Austausch und neue Impulse für die Zukunft des Jugendtheaters. Unter dem Motto Weltkindertag bewegt findet heute Nachmittag von 15 bis 18 Uhr in der Gorch-Fock-Straße ein buntes Straßenfest für Kinder und Familien statt. Anlässlich des Weltkindertages am letzten Sonntag schaffen die Einrichtungen einen Ort, an dem sich Kinder bewegen und Mitmachangebote ausprobieren können. Für Musik ist mit der Band Die Blindfische ebenfalls gesorgt. Der Weltkindertag ist international dazu da, um auf die Rechte, Bedürfnisse und den besonderen Schutz von Kindern aufmerksam zu machen. Im Rahmen dieses Tages fanden am letzten Sonntag bundesweit Aktionstage und Projekte statt.
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0: Derzeit ist es hier bei uns in Oldenburg leider immer noch frisch, bei einer Temperatur von 8 Grad. Und im Laufe des Tages bleibt es dabei, vor allem in der ersten Tageshälfte, meist wechselnd bewölkt. Richtung Abend wird es sich dann immer weiter zuziehen und noch dort sind dann teils starke Regenschauer für uns gemeldet. Hier in der Stadt bei einer Höchsttemperatur von 19 Grad. In der Nacht ist es dann bedeckt, die Temperaturen um die 14 Grad, ehe es morgen dann deutlich windiger werden wird als heute. Ansonsten zumindest trocken, meist auch dabei eher so ein Mix aus Sonne und Wolken, bei maximal 17 Grad.
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0: Mit einem Blick direkt rein hier bei uns ins Stadtgebiet. Der Angelweg ist aktuell auf gesamter Länge gesperrt. Die Glashüttenstraße, aktuell auf Förderhaus Nummer 6, ebenfalls dicht. Und die Straße am Festungsgraben bleibt weiterhin zwischen der Dammbleibe und dem Weihdamm gesperrt. Für alle genannten Baustellen gilt, dass diese dann zumindest nur noch bis zum Ende der Woche aktiv sein sollen. Ein bisschen länger dauert es dann hingegen leider immer noch an der Peterstraße, außerdem am Tegelbusch, in der Alexanderstraße und in der Tirpitzstraße. Neben diesen vielen Baustellen hier bei uns in Oldenburg ist es so, dass auch Blitzer auf sie warten. Davon aktuell nur 2 Stück, aber auch dort sollten sie auf jeden Fall Vorsicht walten lassen. Heute in dem Fall einmal in der Bahnhofsallee und außerdem dann nochmal im Hopfenweg. Wir von O1 wünschen auf jeden Fall trotzdem eine gute, angenehme Fahrt. Kommen Sie also letztlich gut rein, hier bei uns in den Mittwochmorgen. Das Ganze jetzt hier bei uns musikalisch mit Huey Lewis and the News zusammen mit I Want a New Drug. Und auch wenn der Songtitel eigentlich eher danach klingt, sucht er in dem Fall keine Drogen, sondern tatsächlich nur seine neue Liebe, die dann zumindest irgendwie für ihn eine neue Droge darstellen soll. Das Ganze aber am liebsten auf jeden Fall ohne die Kopfschmerzen, die dann doch eher durch die Substanzen kommen könnten.

Und das war die Steve Miller Band hier bei uns direkt am Morgen auf Oldenburg 1. Bei uns geht's gleich schön weiter mit Veranstaltungstipps direkt aus der Stadt um 10 vor voll.

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1: Wer auch heute Abend noch nichts vorhat, kann gerne im Kinoladen vorbeischauen. Dort läuft nämlich der Film Kurz und Schmerzlos von Fatih Akins. Im Mittelpunkt stehen dabei drei Freunde, die sich auf ein riskantes Geschäft einlassen, das etwas aus dem Ruder läuft. Der Film, der erzählt über Liebe, Gewalt, Action, aber auch ganz viel Spaß. Zu sehen ist der Film heute Abend dann im Kinoladen in der Wallstraße. Lust auf Blues, Rock und ein bisschen Trash? Dann könnte dieser Konzertabend ganz interessant sein, nämlich Reverend Beatman und Milan Slick, die stehen heute Abend nämlich gemeinsam auf der Bühne. Reverend Beatman ist seit 5 Jahren für seinen sehr, sehr wilden Mix aus Blues, Rock'n'Roll und Garage bekannt. Mit dabei ist dann auch der Bremer Singer und Songwriter Milan Slick, der ebenfalls dann nochmal seinen eigenen Sound mit unterbringt. Los geht es um 20 Uhr in der Lila Eule in Bremen. Wie hat sich Musik eigentlich in den vergangenen Jahren verändert? Genau darum geht es bei Dr. Pops musikalischer Zeitreise im Rahmen der Kulturetage Oldenburg. Von großen Hits vergangener Jahrzehnte bis zu aktuellen Musikphänomenen geht es einmal quer durch die Musikgeschichte. Dabei gibt es nicht nur Songs zu hören, sondern da natürlich auch spannende Geschichten und auch kuriose Fakten dazu. Los geht es um 20 Uhr in der Kulturetage. Goethe und Schiller, ziemlich beste Freunde. Nicht ganz. Während Schiller Goethe nämlich verehrte, lehnte Goethe einige Schillers Dramen ab. Und dann die große Frage, wieso und vielleicht eventuell aus Eifersucht? Genau darum geht es in dem Vortrag des Inforum. Theo Gerdes und Ralf Thalmann, die präsentieren dabei Details, vorgelesene Textauszüge und laden zum Austausch und Rückfragen ein. Beginn ist um 17 Uhr. Anfang 2025 legte die Band Lovehead einen Steilstart hin. Mit ihrem ersten Song Denkst du an mich kletterten Anna, Leni und Mara dabei an die Spitze der landesweiten Radiocharts des ORF-Senders FM4. Im Rahmen ihrer Debüt-EP Fanta Lustig ging es bereits 2025 dann auf große Tour und sie war sogar tatsächlich direkt komplett ausverkauft. Falls Sie jetzt die aktuelle Tour Raketenstart live miterleben wollen, dann sind Sie heute genau richtig um 20 Uhr im Kulturzentrum Lagerhaus in Bremen. Und das waren auch schon unsere Veranstaltungstipps für heute. Aha.

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1: Um 9 Uhr mit Claudia Drews. Bundeskanzler Merz hat vor der Unionsfraktion eine Mitverantwortung für die jüngsten Wahlniederlagen eingeräumt. Gleichzeitig warb der CDU-Chef in der mehrstündigen Sitzung noch einmal für die anstehenden Reformen. Kanzleramtschefin Waken betonte am Abend vor Wirtschaftsvertretern, dass die Bundesregierung die geplanten Sozialreformen bei Pflege, Krankenversicherung und Rente umsetzen will. Aus der NDR Nachrichtenredaktion Christoph Tietz.
2: Vor den Wirtschaftsverbandsbossen versprach Waken in ihrer Rede mehr Tempo und sagte, die Koalition müsse nun Knoten lösen. Der Reformkurs müsse den Menschen aber auch besser erklärt werden. Wünschen der SPD nach Änderungen an der Rentenreform nach den jüngsten Landtagswahlen erteilte die Kanzleramtschefin indirekt eine Absage. Die von der Rentenkommission vorgeschlagene Reform sei ein Gesamtkunstwerk, das sehe sie genauso wie der Kanzler und auch SPD-Arbeitsministerin Baas. DIHK-Präsident Adrian kritisierte, den Firmen im Land fehle das Vertrauen in die Bundesregierung. Berlin müsse die Reformen nun endlich in Gang setzen, um schneller zu einer wachstumsorientierten Wirtschaftspolitik zu kommen.
1: Die Diskussion über das Ergebnis der Berliner Abgeordnetenhauswahl geht weiter. Der Präsident des Zentralrats der Juden, Schuster, warnt vor einer Regierung unter Führung der Linken. Die Partei habe ein Problem mit dem Demokratieverständnis. Auf der Wahlparty der Linken seien kriminelle Clangrößen und Terrorunterstützer geduldet worden, so Schuster. Die Linke hatte die Abgeordnetenhauswahl am Sonntag in Berlin gewonnen. Zur Wahlparty kamen ein bekannter Clanchef sowie ein Aktivist, der wegen israelfeindlicher Positionen in der Kritik steht. Die Linke distanzierte sich anschließend von dem Besuch. Ein Tankrabatt ab Oktober und ein Spritpreisdeckel ab Januar. Das sind die Pläne der Bundesregierung, um Autofahrer zu entlasten. Die Gewerkschaft Verdi hat jetzt beide Vorhaben kritisiert. Mit welchen Argumenten, berichtet Jan Busche aus der NDR Nachrichtenredaktion.
3: Was den Tankrabatt angeht, sieht Verdi die Steuerzahler zu sehr belastet. Von einem Gießkannenprinzip spricht Verdi-Chef Wernicke im Redaktionsnetzwerk Deutschland. Lieber sollten Menschen unterstützt werden, die ein kleines oder mittleres Einkommen haben. Einen Spritpreisdeckel findet der Verdi-Chef zwar gut, aber diese Preisobergrenze komme viel zu spät. Der ADAC hat sich die 12 Uhr Tankstellenregel vorgenommen und sagt, die Regel sollte wieder abgeschafft werden. Denn, so der Automobilclub, die Spritpreise seien insgesamt nicht gesunken.
1: Bundesjustizministerin Hubich bringt heute einen Gesetzentwurf in den Bundestag ein, mit dem der Einsatz von K.O.-Tropfen härter bestraft werden soll. Sie sagte im ARD-Morgenmagazin, es gehe dabei nicht um Kavaliersdelikte, sondern um schwerste Straftaten. Dem Entwurf zufolge sollen K.O.-Tropfen als Waffe eingestuft werden. Täter nutzen die Betäubungsmittel zum Beispiel, um ihre Opfer wehrlos zu machen und sie zu vergewaltigen. Die USA, Dänemark und Grönland haben am Rande der UN-Vollversammlung in New York ein Sicherheitsabkommen unterzeichnet. Es erlaubt den USA, mehr Militär auf der Arktisinsel zu stationieren. Über die Reaktionen in Grönland und Dänemark berichtet Jana Sinram aus dem Studio Stockholm.
4: Sowohl in Nuuk als auch in Kopenhagen gibt es erst einmal viel Erleichterung, dass der Deal mit Donald Trump unterschrieben ist. Der grönländische Regierungschef Jens Frederik Nielsen hat bei einer Pressekonferenz in New York gesagt, dass mit der Unterschrift ein sehr langer Prozess zu Ende gegangen ist. Für ihn und fast alle anderen Menschen in Grönland war immer klar, sie wollen nicht zu den USA gehören. Für viele bedeutet das Abkommen nun also, dass gut 9 Monate Unsicherheit und Angst vorbei sind und das Gefühl teilen auch viele in Dänemark.
1: Deutschland ist dem UN-Abkommen zum Schutz der Hochsee beigetreten. Bundesumweltminister Schneider hinterlegte die notwendige Ratifizierungsurkunde bei den Vereinten Nationen in New York. Er bezeichnete das Abkommen als größten internationalen umweltpolitischen Erfolg der vergangenen Jahre. Es gilt für etwa 2/3 der Meeresfläche und wurde bislang von knapp 100 Staaten ratifiziert. Schneider betonte, wie wichtig es sei, Räume zu schaffen, in denen sich die Meeresnatur erholen könne. Momentan sei der Zustand der Meere durch Plastikmüll, Chemikalien, Überfischung und Klimawandel schlecht. Das waren die Nachrichten.
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5: Flaute oder Rückenwind?
6: Das Wetter im Nordwesten. Temperaturtechnisch sind wir endlich im zweistelligen Bereich angekommen. 10 Grad messen wir aktuell hier bei uns in Oldenburg. Und hinzu kommt dabei meist tatsächlich erst noch wechselnde Bewölkung. Die begleitet uns dann auch ungefähr noch in den Nachmittag hinein, ehe es ab dort dann relativ grau werden wird. Für den heute restlichen Tag, das Ganze am späten Abend dann auch nochmal mit starken Regenfällen hier bei uns in Oldenburg bei einer Höchsttemperatur von 19 Grad. In der Nacht ist es dann bedeckt, die Temperaturen um die 14 Grad, ehe es morgen dann ein wenig windiger weitergehen wird. Meist dabei Mix aus Sonne und Wolken bei maximal 17 Grad.
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6: Mit einem Blick direkt hinein ins Stadtgebiet. Der Angelweg ist aktuell auf gesamter Länge gesperrt, heute auch noch bis 17 Uhr. Die Glashüttenstraße in dieser Woche ebenfalls gesperrt auf Höhe der Haus Nummer 6. Die Peterstraße bleibt gesperrt auf Höhe der Haus Nummer 41. Und die Straße am Festungsgraben bleibt weiterhin zwischen der Dammbleibe und dem Weihdamm gesperrt. Ansonsten haben wir hier bei uns in Oldenburg neben weiteren Dauerbaustellen natürlich leider auch noch Blitzer. Na, in dem Fall nicht leider, sondern tatsächlich natürlich sinnvollerweise noch Blitzer hier bei uns direkt in der Stadt. Und zwar an zwei verschiedenen Stellen. Und zwar finden Sie diese eine in der Bahnhofsallee und einen zweiten dann nochmal im Hopfenweg. Wir wünschen trotzdem eine gute Fahrt. Kommen Sie gut rein hier bei uns jetzt in den Mittwoch. Abschließend haben wir jetzt hier bei uns noch eine knappe Stunde von unserer Sendung Der Morgen auf den Schirm. Und genau in diese wollen wir reinstarten mit Christopher Cross und Ride Like the Wind. Viel Spaß!

0: Der platte Mond September. Jed ein Dach ein Wort o platt. Im plattdeutschen Monat September gibt es jeden Tag ein Sprichwort ob platt. Der beste Stürlüt staunt an Land. Das heißt, die besten Steuerleute stehen an Land und bedeutet, aus der Ferne lässt sich immer alles gut beurteilen.
1: Und das war für Sie Bernd Grünefeld von der Oldenburgischen Landschaft. Er hat die plattdeutschen Zitate tatsächlich ausgewählt und stellt die dann in diesem Monat auch noch bis zum letzten vor.

Und das war Tom Petty und die Heartbreakers hier bei uns am Morgen auf Oldenburg 1. Bevor es gleich hier bei uns vor den Nachrichten nochmal weitergeht mit Federhall, werfen wir einmal einen kleinen Blick hinein hier bei uns in den Nachmittag auf Oldenburg 1. Da sind wir nämlich nicht nur für Sie im Radio aktiv, sondern natürlich wie immer auch im TV. 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

0: Und das war ein Federhals zusammen mit Ich hatte Sex hier bei uns am Morgen um mittlerweile 9:30 auf Oldenburg 1. Hier geht's erstmal weiter mit Nachrichten direkt aus der Stadt. Heute zusammen mit Merle Riepe.
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2: Auf der Strecke zwischen Oldenburg und Wilhelmshaven kommt es in den nächsten Tagen zu Einschränkungen. Wegen Bauarbeiten fallen mehrere Zugverbindungen aus und werden durch Busse ersetzt. Auch zwischen Wilhelmshaven und Farel gibt es zeitweise Ersatzverkehr. Fahrräder können in den Bussen nicht mitgenommen werden. Betroffen sind die Strecken von heute Abend bis morgen früh, sowie vom 28. September bis zum 29. September zwischen Oldenburg, Wilhelmshaven und Farel. Junge TheatermacherInnen aus ganz Deutschland kommen nach Oldenburg. Das 35. Bundestreffen Jugendclubs an Theatern findet in diesem Jahr am Staatstheater statt. 5 herausragende Jugendclub-Produktionen aus Cottbus, Drehten, Kiel, Saarbrücken und Weimar wurden eingeladen und führen ihre Stücke im Oktober in der Ex-Halle und im Kleinen Haus auf. Neben den Aufführungen bietet das Treffen Raum für einen fachlichen Austausch und neue Impulse für die Zukunft des Jugendtheaters. Unter dem Motto Weltkindertag bewegt findet heute Nachmittag von 15 bis 18 Uhr in der Gorch-Fock-Straße ein buntes Straßenfest für Kinder und Familien statt. Anlässlich des Weltkindertages am letzten Sonntag schaffen die Einrichtungen einen Ort, an dem sich Kinder bewegen und Mitmachangebote ausprobieren können. Für Musik ist mit der Band Die Blindfische ebenfalls gesorgt. Der Weltkindertag ist international da, um auf die Rechte, Bedürfnisse und den besonderen Schutz von Kindern aufmerksam zu machen. Im Rahmen dieses Tages fanden am letzten Sonntag bundesweit Aktionstage und Projekte statt.
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0: Mittlerweile haben wir hier bei uns in Oldenburg endlich die Zweistelligkeit bei den Temperaturen erreicht. 11 Grad messen wir gerade hier bei uns in der Stadt. Und im Laufe des Tages wird es dann tatsächlich auch gegen Nachmittag noch ein bisschen mehr werden. Meist bleibt es dabei relativ stark bewölkt, vor allem gerade Richtung Nachmittag, ehe es dann am Abend dann sogar tatsächlich in leichten bis starken Regenfällen mündet. Später dann bei einer Höchsttemperatur von bis zu 19 Grad. In der Nacht kühlt es dann diesmal gar nicht mal so hart runter, 14 Grad messen wir dort, ehe es morgen dann fast durchgehend einen Mix aus Sonne und Wolken geben wird. Die Höchsttemperatur morgen dann 17 Grad.
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0: Mit einem Blick direkt rein hier bei uns ins Stadtgebiet. Der Angelweg ist hier aktuell auf gesamter Länge gesperrt, aktuell noch bis 17 Uhr. Ebenfalls dicht ist die Peterstraße, aktuell auf Höhe der Hausnummer 41 und die Straße am Tegelbusch, immer noch zwischen der Hausnummer 55 bis zur Ecke Rotdornweg gesperrt. Weitere Dauerbaustellen befinden sich ansonsten noch in der Alexanderstraße, in der Tirpitzstraße, Ziegelhofstraße und in der Twebeker Tredde. Ansonsten haben wir hier bei uns in der Stadt natürlich auch noch Blitzer, 2 Stück davon auch jetzt bereits am frühen Morgen, nämlich einmal in der Bahnhofsallee und ansonsten nochmal im Hopfenweg. Wir wünschen auf jeden Fall trotzdem eine gute, angenehme Fahrt. Kommen Sie gut rein hier bei uns jetzt in den Mittwoch. Das Ganze abschließend mit der letzten halben Stunde von unserer Sendung der Morgen. Hier geht's rein mit Lotte und frischer Musik von Mein Baby.

Elisa Doodle zusammen und Pack Up hier bei uns am Morgen auf Oldenburg 1. Und für Deutschland war es ja tatsächlich in diesem Jahr eine wirklich relativ kurze Weltmeisterschaft bei der WM im Sommer. Aber viele Zuschauer sind natürlich auch trotzdem danach sogar noch am Bildschirm kleben geblieben. Und ein riesiges Ding, was natürlich eben bei dieser WM der Fall war, war Werbung. Insgesamt hat die University of Bristol das Ganze analysiert und erfasste insgesamt 93.400 Logos, mit denen Werbung gemacht worden ist für ungesunde oder eben zum Beispiel anderweitig problematische Produkte. Das Ganze wurde dann im Forschungsbericht The Price of the Beautiful Game dann eben auch schon ausgewertet. Im Durchschnitt der Live-Übertragung aller 104 Spiele tauchten gut 9 solcher Logos pro Minute auf, rechnerisch also alle paar 6 Sekunden, ungefähr dann etwas, was einem selber ins Auge flimmert. Erfasst wurden dabei nur Werbelogos, die in die zentral produzierten Live-Bilder der FIFA mit eingewettet waren, heißt also nicht nochmal die zusätzlichen Werbespots der einzelnen Fernsehsendern, sondern tatsächlich nur eben das Offizielle. Heißt also ungesunde Lebensmittel, Getränke, Alkohol, Glücksspiel, Prognosemärkte, Kryptowährung und vieles, vieles mehr. Am größten war tatsächlich der Teil mit den ungesunden Lebensmitteln und Getränken. Der belief sich auf ca. 23%, was natürlich eigentlich ein Riesenproblem ist. Ich meine, wir stehen vor einer weltweiten Krise von Fettleibigkeit bei Kindern, ernährungsbedingten Krankheiten, vieles, vieles mehr. Und dann hat man eigentlich schon endlich mal so ein cooles, großes Sportereignis. Und dann setzt sich dort viel Werbung für ungesunde Speisen und Getränke durch. Besonders besorgniserregend angesichts der zahlreichen Belege dafür, dass eben Marketing für ungesunde Produkte, Alkohol und eben auch zum Beispiel Glücksspiel mit einem sehr erhöhten Konsum sowie einer Reihe gesundheitsschädlicher, sozialer oder eben auch finanzieller Schäden einhergeht. Und das Ganze leider vor allem auch ganz, ganz oft bei Kinder und Jugendlichen. Falls Sie selber noch mal ein bisschen mehr dazu lesen wollen, ist es auf jeden Fall ein sehr interessanter Forschungsbericht geworden. Finden Sie in dem Fall notfalls auch noch mal auf der Seite von der University of Bristol unter dem Namen The Price of the Beautiful Game.

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2: Wer heute Abend noch nichts vorhat, kann gerne im Kinoladen vorbeischauen. Dort läuft heute Abend der Film Kurz und Schmerzlos von Fatih Akins. Im Mittelpunkt stehen drei Freunde, die sich auf ein riskantes Geschäft einlassen, das allerdings dann ein kleines bisschen aus dem Ruder läuft. Der Film, der erzählt dabei über Liebe, Gewalt, Action und vor allem auch jede Menge Spaß. Zu sehen ist der Film heute Abend und morgen Abend im Kinoladen in der Wallstraße um 19.30 Uhr. Falls Sie Lust auf Blues, Rock und vielleicht auch so ein bisschen Trash haben, dann können Sie heute Abend tatsächlich ein cooles Konzert miterleben. Und zwar von Reverend, Beatman und Milan Slick. Die stehen nämlich zusammen auf der Bühne, sind in dem Fall vor allem bekannt durch vielen wilden Mix aus Blues, Rock und Garage. Und mit dabei ist halt eben auch der Bremer Singer-Songwriter Milan Slick, der dann ebenfalls einen sehr, sehr eigenen Sound nochmal mit sich bringt. Los geht's um 20 Uhr dann, später in der Lila Eule in Bremen. Wie hat sich eigentlich die Musik in den vergangenen Jahren verändert? Genau darum geht's heute bei Dr. Pops musikalischer Zeitreise im Rahmen der Kulturetage. Von großen Hits vergangener Jahrzehnte bis hin zu aktuellen Musikphänomenen geht man da nochmal quer durch die Musikgeschichte. Und dabei gibt's dann eben nicht nur Songs zu hören, sondern es sind auch viele spannende Geschichten und ganz, ganz kuriose Fakten mit dabei. Los geht's um 20 Uhr in der Kulturetage. Und zu guter Letzt werfen wir noch einmal einen Blick ins Kulturzentrum und da auf die große Frage: Goethe und Schiller, ziemlich beste Freunde oder vielleicht auch nicht? Während Schiller Goethe nämlich eigentlich verehrte, lehnte Goethe einige Schillers Dramen tatsächlich ab. Wieso das so war und wieso möglicherweise dort eine kleine Portion Eifersucht mit dabei ist, darum geht's im Vortrag des Inforum. Theo Gerdes und Ralf Thalmann, die begleiten dann später tatsächlich den Abend, präsentieren interessante Details, vorgelesene Textauszüge und laden dann auch nochmal zum Austausch und Rückfragen ein. Beginn ist um 17 Uhr im Kulturzentrum PFL. Und das waren in diesem Fall unsere Veranstaltungstipps für heute.

Und das war in diesem Fall Raum 27 zusammen mit Cheri hier bei uns am Morgen auf Vollmog 1. Und damit sind wir dann mittlerweile auch schon wieder durch mit 3 Stunden von unserer Sendung der Morgen. Hier geht's gleich weiter, gleich im Anschluss mit unserer Sendung am Vormittag. Durch diese wird sie dann gleich Oliver Schäfer begleiten. Im Studio für Sie von Nico Seekorn. Ich wünsche weiterhin einen guten Start hier bei uns hinein in den Mittwochmorgen.

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1: Um 10 Uhr mit Claudia Drews. Trotz Wahlpleiten und Umfragetief will die Union mit Kanzler Merz an der Spitze weitermachen. In einer Sitzung der Bundestagsfraktion gab es viel Kritik, aber auch Rückhalt für die Reformpläne der Regierung. Aus der NDR Nachrichtenredaktion Thomas Kuhlmann.
2: 3 Stunden Diskussion mit den Abgeordneten von CDU und CSU. Es gab Frust in der Fraktion, aber auch Selbstkritik bei Merz und am Ende Rückendeckung. Merz hatte vor dem Treffen nochmal deutlich gemacht, dass er seine beiden Ämter als Regierungs- und Parteichef behalten und sein Reformkurs fortsetzen wolle. Kanzleramtschefin Waken versprach dann später vor Wirtschaftsvertretern, die Regierung werde alle Pläne durchziehen. Bei Pflege, Rente und Gesundheitssystem. Aber auch in der Union gibt es weiter Stimmen, die Nachbesserung wollen. Unter anderem Sachsens Ministerpräsident Kretschmer bei der Rente nach 45 Jahren Arbeit. Das will auch die SPD und sieht sich durch das Ergebnis in Mecklenburg-Vorpommern in diesem Kurs bestätigt.
1: Die Bundesregierung will mehr gegen den Missbrauch von Sozialleistungen tun. Mit einem Gesetzentwurf dazu befasst sich heute das Bundeskabinett. Unter anderem geht es darin um einen verbesserten Datenabgleich zwischen den Behörden, die schneller erkennen sollen, wer unberechtigt Leistungen bezieht. Außerdem sollen Arbeitgeber stärker in Haftung genommen werden, die auf Schwarzarbeit setzen. Auch ein schärferes Vorgehen gegen Vermieter sogenannter Schrottimmobilien ist geplant. Wer bei einer Vergewaltigung K.O.-Tropfen einsetzt, soll künftig mit mindestens 5 Jahren Haft bestraft werden. Das sieht ein Gesetzentwurf von Justizministerin Hubig vor, der heute in erster Lesung im Bundestag beraten wird. K.O.-Tropfen gelten als sogenannte Vergewaltigungsdroge. Deswegen werden sie bei Straftaten künftig, genau wie Messer, als Waffe eingestuft, sagte die SPD-Politikerin im ARD-Morgenmagazin.
3: Das ist schon ein starkes Signal und ein starkes Stoppschild, wenn man weiß, wenn man so etwas tut, dann ist man mit mindestens 5 Jahren Freiheitsstrafe dabei. Das ist ganz wichtig, aber Abschreckung alleine hilft nie. Wir brauchen Aufklärung, wir brauchen eine bessere Prävention, alles was dazugehört. Aber ich glaube, als Gesetzgeber ist es wichtig zu sagen, bis hierhin und nicht weiter. Und wenn du diese Linie überschreitest, dann wird es richtig heftig.
1: Bundesjustizministerin Hubig. Bei der UN-Generaldebatte in New York hat der französische Präsident Macron Israel attackiert. Er kritisierte die humanitäre Lage im Gazastreifen. Außerdem gäbe es fast täglich Rechtsverletzungen im Westjordanland. Die israelische Regierung wies die Anschuldigungen zurück. Heute geht es bei der Vollversammlung auch um den Ukraine-Krieg. Der ukrainische Präsident Zelensky nimmt an einer Sitzung des UN-Sicherheitsrats teil und wird vor den Vereinten Nationen eine Rede halten. Zudem kommen die Außenminister der USA und Russlands zu Gesprächen über ein mögliches Ende der Kämpfe zusammen. Mit Spannung wird die Rede des iranischen Präsidenten Pezeshkian erwartet. Dessen Top-Diplomat Araghchi trifft sich auch mit Bundesaußenminister Wadephul. In Leitzen in Mecklenburg-Vorpommern ist immer noch ein DHL-Zentrum gesperrt. Gestern hatte dort eine Mitarbeiterin die Polizei gerufen wegen Vergiftungserscheinungen. Grund könnte Quecksilber sein. Mittlerweile ist eine Spezialeinheit aus Berlin im Einsatz, um das Gebäude zu untersuchen. Aus Neubrandenburg, Stefan Thoms.
4: Also nach NDR-Informationen wurden Spuren einer chemischen Substanz im Transporter und auch in der Wohnung der Paketzustellerin gefunden. Ob es sich dabei um Quecksilber handelt, wird derzeit analysiert. Die Zustellerin soll auch am Freitag eine Fracht nach Neustadt-Glewe geliefert haben. Dort zeigten 2 Frauen Symptome einer Quecksilbervergiftung, nachdem sie ein Blumenpaket bekommen hatten. Ermittelt werden muss jetzt, wo die Fracht hergekommen ist und wer bzw. was noch alles kontaminiert sein könnte.
1: Die Drogeriekette DM muss heute ihre Online-Apotheke vor Gericht verteidigen. Seit Ende 2025 verkauft das Unternehmen über eine Internetplattform rezeptfreie Medikamente. Dazu gehören etwa Schmerzmittel wie Paracetamol, Schlaftabletten oder Nasensprays. In der Klage geht es unter anderem um die Frage, ob die Online-Apotheke von DM hinreichend vom restlichen Angebot getrennt ist. Das Landgericht Karlsruhe prüft den Fall. Das waren die Nachrichten.
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6: Das Wetter im Nordwesten.
5: Heute Vormittag ist es in Oldenburg sonnig bis freundlich, würde ich mal sagen. Momentan schöner blauer Himmel, ein paar Wolken, nicht mehr ganz so sonnig wie vor einer halben Stunde, aber durchaus noch ein angenehmer herbstlicher Tag. Das Ganze später zieht sich allerdings zu im weiteren Tagesverlauf. Zum Abend hin wird es dann nochmal richtig bewölkt werden. Dann sind auch teilweise starke Regenschauer möglich. Höchsttemperaturen werden heute bei 19 Grad erwartet. 14 Grad haben wir jetzt, also da geht noch ein bisschen was. In der Nacht ist es bedeckt bei Temperaturen um 14 Grad herum. Morgen insgesamt ein wechselhafter Tag, ein Mix aus Sonne und Wolken, wie es so schön heißt. Etwas windiger als heute und bei ganz ähnlichen Temperaturen das Ganze. Maximal 17 Grad sind auch für morgen vorausgesagt.
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5: Von den Autobahnen um Oldenburg herum gibt es keine akuten Störungen zu vermelden. Stattdessen gucken wir gleich mal ins Stadtgebiet. Da gibt es etliche Baustellen. Unter anderem ist der Angelweg aktuell auf gesamter Länge gesperrt. Die Glashüttenstraße ist gesperrt auf Höhe der Hausnummer 6. Die Peterstraße bleibt gesperrt auf Höhe der Hausnummer 41. Und die Straße am Tegelbusch ist gesperrt zwischen der Hausnummer 55 und dem Rotdornweg. Die Straße am Festungsgraben bleibt weiterhin gesperrt zwischen der Dammbleibe und dem Weidamm. Weitere Baustellen, längerfristig auch noch, gibt es unter anderem in der Alexanderstraße und in der Tirpitzstraße noch bis Ende Oktober, in der Ziegelhofstraße bis Ende des Jahres und in der Twelbeker Trette bis weit ins nächste Jahr hinein. Auch dort weiterhin Baustellen und Straßensperrung bzw. Verkehrsbehinderung. Blitzer stehen heute in Oldenburg unter anderem an der Bahnhofsallee und im Hopfenweg. Gute Fahrt mit Oldenburg 1 heute an diesem Mittwoch, dem 23. September 2026. Das ist der Vormittag auf Oldenburg 1, die nächsten drei Stunden mit mir. Mein Name ist Oliver Schäfer. Ich freue mich, dass Sie eingeschaltet haben. Das ist Musik von Peter Murphy. Schönen Mittwoch zusammen wünsche ich. Moin.

0: Neue Musik von Trente Möller, Terrified, die aktuelle Single. Das Album von Trente Möller kommt dann in den nächsten Wochen raus und dann geht er auch irgendwann auf Tour. Ich glaube aber, es sind noch keine Konzerte hier in der Nähe angekündigt. Da werden wir natürlich dann nochmal bei Zeiten drüber informieren. Falls er mal in Bremen spielt beispielsweise oder sogar in Oldenburg, ne? Müsste man mal schauen. Jetzt kümmern wir uns erstmal um andere Dinge. Es geht um den Arbeitskreis Koloniale Kontinuitäten. Marcel Hackler von der Evangelischen Kirche ist bei mir, ist ja dort auch federführend im besten Sinne des Wortes. Wir wollen über das neue Programm sprechen. Ganz kurzer Exkurs nochmal, zuletzt unser Gespräch. Da drehte es sich ja um Tee.
1: Ja.
0: Mittlerweile hat das Thema ja auch über den NDR und die Nordwestzeitung so ein bisschen Wogen geschlagen. Also die Aufmerksamkeit, dass auch Tee und Teekonsum eine koloniale Geschichte hat, ist euch auf jeden Fall sicher momentan.
1: Ja, die Diskussion ist groß und ich freue mich aber, dass das Thema jetzt ein bisschen auf der Tagesordnung steht. Über Kaffee haben wir ja hier auch, Olli, in den letzten Jahren oft geredet und darüber gesprochen, wie wichtig es da ist. Und ich freue mich, dass es jetzt bei Tee auch ein bisschen darum geht.
0: Ja, da haben die Leute dann auch festgestellt, dass der Tee nicht wie der Grünkohl hier auf dem Feld wächst, sondern tatsächlich von woanders herkommen muss und auch eine lange Geschichte hat. Die Engländerinnen und Engländer wissen das ja auch. Also da gibt es ja auch lange Geschichten. Und Kämpfe um dieses Produkt. Fairer Handel ist auch euer Thema in der neuen Reihe mit Veranstaltungen, die jetzt zum Herbst startet, über den Arbeitskreis Koloniale Kontinuitäten. Ihr habt das Ganze so ein bisschen aufgeteilt in drei Themengebiete. Vielleicht können wir einfach mal diese drei Themengebiete kurz vorstellen, wo es dann die Veranstaltung geben wird, immer so ein bisschen mit dem Blick auf die erste Veranstaltung. Das erste Thema oder der erste Themenkomplex, das hatten wir hier auch schon angedeutet in den letzten Gesprächen. Da habt ihr euch diesmal einen Schwerpunkt gesetzt, zum Thema Gesundheit und Kolonialismus, beziehungsweise Gesundheit und Rassismus. Das können wir natürlich von den verschiedensten Aspekten aus beleuchten. Mhm. Warum habt ihr euch dieses Thema nochmal zum Schwerpunkt genommen und was ist so die Richtung, in die ihr damit geht?
1: Ja, wir wollten schon richtig lange an diesem Schwerpunkt arbeiten und haben ihn immer weiter geschoben, aber der Grund war, weil wir noch auf weitere Kooperationen gehofft hatten. Und die Uni zum Beispiel ist an dieser Stelle auch beteiligt, die haben da so ein Querschnittsprojekt und die arbeiten auch zu diesem Thema. Und wir haben verschiedene Veranstaltungen, es geht zum Beispiel um Albert Schweitzer, der mal so ein Krankenhaus gegründet hat und da mal drauf zu schauen, was ist denn da eigentlich passiert. Es geht um

0: verschiedene, zum Beispiel Robert Koch und andere haben Medikamente getestet in den Kolonien, worüber jetzt vielleicht nicht viel gesprochen wird. Darum wird es gehen, aber auch, was das heute noch damit zusammenhängt. Und aber auch Sachen wie heute, also im Gesundheitssystem, immer noch Fragen von Rassismus und so eine Rolle spielen. Also es gibt ja auch Fragen, können wir jetzt Sexismus sagen, ne? An der Stelle, wo zum Beispiel die meisten Medikamente wurden ja an Männern getestet und nicht an Frauen zum Beispiel. Das sind ja Fragen, die auch eine Rolle spielen. Und da geht es aber noch einen Schritt weiter, wo wir noch mehr Perspektiven hineinnehmen. Es geht zum Beispiel aber auch um die Frage, wie steht es eigentlich mit dieser Anwerbung von Menschen, die bei uns im Gesundheitssystem arbeiten, und was macht das mit den Orten, wo diese Menschen dann fehlen? Also dieses Fachkräfteabwerben, was für uns ja eine ganz positive Sache ist, aber für andere Leute, also wenn wir uns das ja mal umdrehen würden, weiß ich nicht. Kanada würde alle Fachkräfte hier abwerben, dann wären wir auch ganz komisch, würden wir komisch gucken und darüber diskutieren. Also Perspektivwechsel sind auch zentral bei diesem Punkt, und es geht um historische Aspekte, aber auch aktuelles. Sehr verschiedene Perspektiven. Es geht zum Beispiel auch um Hafen, Schifffahrt und Hygiene und Rassismus in diesem Zusammenhang, also was auch historisch gewachsen ist, ne, mit den Belegschaften und so. Also sehr interessant, verschiedene Perspektiven und auch verschiedene Themen zu diesem Oberschwerpunkt Rassismus, Medizin, Kolonialismus.
1: Eine erste Veranstaltung gibt es am 27. Oktober. Da habt ihr euch als Kooperationspartnerin die Volkshochschule, aber auch die Uni Oldenburg ausgesucht. Da geht es um Ethik in der Medizin, und auch da ist die Frage, was ist die Verbindung von Gesundheitsversorgung und Rassismus beispielsweise?
0: Genau, also du kennst es ja auch, wie, das sind ja auch Fragen wie dem Wohnungsmarkt, was ist dein Name oder sonst wie, wie kriegt man Plätze im Gesundheitssystem? Da sind verschiedene Aspekte, und da kommt noch viel mehr dazu. Also gehen Sie hin, hören Sie zu, es wird sehr interessant.
1: Da ist dann Niklas Ellerich Groppe, der Medizinethiker und wissenschaftlicher Mitarbeiter von der Karl-von-Ossietzky-Universität, unter anderem mit dabei. Der forscht nämlich zu genau solchen Fragen. Also auch interessant, ich wusste gar nicht, dass es auch eine Abteilung für Ethik in der Medizin an der Karl-von-Ossietzky-Universität gibt. Also dürfte auf jeden Fall ein hochinteressanter Abend werden. Der zweite Schwerpunkt befasst sich mit Kolonialismus, Polizeistrukturen und Rassismus. Auch da haben wir schon mal drüber gesprochen hier an dieser Stelle. Es gibt natürlich mit dem Fall Lorenz auch einen ganz konkreten Anlass immer in Oldenburg. Auch da steht uns ja noch eine ziemlich große Gerichtsverhandlung ins Haus, die auch bundesweit für Aufsehen sorgen wird. Also dieses Thema ist ja latent sowieso in der Stadt. Deshalb habt ihr da auch nochmal sozusagen anschließend weitere Veranstaltungen zu geplant und organisiert.
0: Genau, und der Schwerpunkt hat aber noch ein bisschen mehr historischen Aspekt diesmal, also es ist nicht sehr viel Tagesaktuelles, sondern, also natürlich muss man das im Hier und Jetzt verorten, ist ja klar, ne? Aber es geht zum Beispiel um die Verknüpfung von Kolonialismus, Polizei und koloniale Ordnung, weil Polizei ja immer eine Rolle gespielt hat in den Kolonien, um Ordnung herzustellen. Und genau um diese Aspekte wird es gehen. Es wird aber auch um Fragen gehen des Ostkolonialismus im Nationalsozialismus. Also das ist auch eine Dimension, die wir mal mit aufnehmen. Und das ist angegliedert an ein Uniseminar. Das beginnt dann am 28.10. Und unter anderem wird es auch eine Exkursion nach Münster geben am 28.11., wo die Villa Telm-Hompel besucht wird, also ein Gedenkort. Und da wird es auch um diese Themen gehen. Ja, also wer interessiert ist, kann am Seminar teilnehmen, aber alleine auch diese Einzelveranstaltungen, die da im Flyer sind, zum Beispiel diese Exkursion oder auch, es gibt auch noch einen Vortrag am 18.11. Ordnungspolizei und NS-Verbrechen, wo es auch nochmal explizit um diese Thematik geht.
1: Es gibt natürlich noch eine ganze Reihe von Veranstaltungen. Das Programm wird dann online erscheinen. Es wird auch wieder Flyer geben, nehme ich doch zumindest mal an. Also das kann dann alles nochmal nachgelesen werden. Der dritte Punkt, wir hatten das ja gesagt, dass es sozusagen drei Themenkomplexe gibt, die ihr da schwerpunktmäßig mit ins Programm genommen hat. Das ist eigentlich so der, sagen wir mal, klassische Themenpunkt, den ihr von Anfang an immer schon berücksichtigt habt, der auch so ein bisschen Auslöser war, sich vielleicht mit dem Thema Kolonialismus zu befassen. Es geht nämlich um fairen Handel. Das ist ja nun kein neues Thema, aber auch das Thema ist weiterhin aktuell, wenn wir uns die globalen Verwerfungen auch, was Kapitalismus und was momentan auch die Möglichkeiten überhaupt, sich Lebensmittel oder Genussmittel zu kaufen angeht. Auch da wird es ja immer schwieriger. Die Handelswege sind auch nicht mehr so frei, wie sie das vor 10, 15 Jahren mal waren, aufgrund der diversen Krisen, Amerika, Russland und so weiter und so fort. Also auch das ist weiterhin ein wichtiger Schwerpunkt in eurer Arbeit.
0: Genau, wir haben einen Schwerpunkt zentrale Worte sind Handel, dekolonisieren. Denn viele sagen ja, okay, nach der Kolonie, das war ja Vergangenheit und heute ist ja alles erledigt, die sind ja alle unabhängig und der Handel funktioniert. Das ist ja Blödsinn. Also wer sich zum Beispiel den Kaffeemarkt anguckt und schaut, wie die Strukturen da sind, der weiß, da ist noch gar nichts dekolonisiert. Wo sind die Machtverhältnisse und wie ist das verteilt zum Beispiel? Also wie sind diese Marktkonzentrationen? Oder aber auch natürlich, wie beim Tee, gibt es bei Kaffee ja auch die Diskussion um, wie sind denn die Anbaubedingungen? Wie werden Mensch, Natur, also hat sich das denn wirklich verändert im Vergleich zum Kolonialismus und wie findet da eigentlich immer noch Ausbeutung statt und was ist eigentlich ein gerechtes Leben für diese Menschen? Und das sind Aspekte, die wir da aufwerfen. Also es geht einerseits um, wie gibt es gibt zum Beispiel indigene Kooperativen, ja, also wie gehen die damit um, wie denken die anders, wie versuchen sie das anders zu machen in so einer globalisierten Welt, wo man nicht so leicht ausbrechen kann. Es wird aber auch überhaupt um den Entwicklungsbegriff gehen, der ja auch schon schwierig an sich ist, ja. Also was ist denn mit diesem, wie kann man denn mit diesem, also wie kann man Entwicklung denn anders machen als mit diesem Verständnis von westlicher Entwicklung, wohin? Ne? Also es hat ja dieses Fortschrittsnarrativ, wo man ja auch drüber überlegen muss, ja, wie machen wir das denn anders? Also trotzdem gut, ne? Aber also es soll ja nicht alles verworfen werden, aber zu überlegen, okay, wie können wir denn diese Welt denn dann gerechter für alle aufstellen?
1: Also wer entwickelt wen und warum eigentlich? Das sind so Fragen, die wir uns dann nochmal stellen können. Wer schon mal auf die Seite schauen möchte, da sind dann demnächst auch alle Veranstaltungen nochmal zu sehen. Das Ganze findet sich dann unter koloniale-kontinuitäten.de. Marcel Hackler war heute bei uns im Studio und dieses umfangreiche Programm werden wir in Einzelveranstaltungen natürlich auch in den nächsten Monaten immer mal wieder vorstellen. Aber vielen Dank, dass du heute schon mal den Ausblick darauf für uns hier gegeben hast.
0: Ja, ich danke ebenso.

0: Kurz nach halb elf haben wir es jetzt Zeit für die Oldenburg 1 Lokalnachrichten. Die hat heute Romy Hennig für Sie.
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2: Auf der Strecke zwischen Oldenburg und Wilhelmshaven kommt es in den nächsten Tagen zu Einschränkungen. Wegen Bauarbeiten fallen mehrere Zugverbindungen aus und werden durch Busse ersetzt. Auch zwischen Wilhelmshaven und Varel gibt es zeitweise Ersatzverkehr. Fahrräder können in den Bussen nicht mitgenommen werden. Betroffen sind die Strecken von heute Abend bis morgen früh sowie vom 28. September bis zum 29. September zwischen Oldenburg, Wilhelmshaven und Varel. Junge TheatermacherInnen aus ganz Deutschland kommen nach Oldenburg. Das 35. Bundestreffen Jugendclubs an Theatern findet in diesem Jahr am Staatstheater statt. 5 herausragende Jugendclub-Produktionen aus Cottbus, Dresden, Kiel, Saarbrücken und Weimar wurden eingeladen und führen ihre Stücke im Oktober in der Ex-Halle und im Kleinen Haus auf. Neben den Aufführungen bietet das Treffen Raum für einen fachlichen Austausch und neue Impulse für die Zukunft des Jugendtheaters. Unter dem Motto Weltkindertag bewegt findet heute Nachmittag von 15 bis 18 Uhr in der Gorch-Fack-Straße ein buntes Straßenfest für Kinder und Familien statt. Anlässlich des Weltkindertages am letzten Sonntag schaffen die Einrichtung einen Ort, an dem sich Kinder bewegen und Mitmachangebote ausprobieren können. Für Musik ist mit der Band Die Blindfische ebenfalls gesorgt. Der Weltkindertag ist international dazu da, um auf Rechte, Bedürfnisse und den besonderen Schutz von Kindern aufmerksam zu machen. Im Rahmen dieses Tages fanden am letzten Sonntag bundesweit Aktionstage und Projekte statt.
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0: Momentan ist es freundlich, leicht bedeckt hier in Oldenburg. Wir hatten eben schon so ein bisschen Sonnenschein. Da guckt auch ab und zu nochmal die Sonne zwischen den Wolken raus. Sieht eigentlich gar nicht so schlecht aus. 14 Grad haben wir es momentan. Später im Laufe des Tages, so ab Mittag, ist es dann wechselnd bewölkt. Und am Nachmittag und zum Abend hin sind auch teilweise leichte Regenschauer möglich. Die Höchstwerte, die werden heute bei 19 Grad erwartet. In der Nacht ist es bewölkt, bei Temperaturen um 14 Grad. Morgen ein Mix aus Sonne und Wolken, wie es so schön heißt. Also ein wechselhafter Tag. Insgesamt sogar ein bisschen windiger als heute und die Temperaturen morgen maximal 17 Grad sind da vorausgesagt.
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0: Von den Autobahnen um Oldenburg herum gibt es keine akuten Störungen zu vermelden. Im Stadtgebiet gibt es etliche Straßensperrungen wegen Bauarbeiten. Der Angelweg ist aktuell auf der gesamten Länge gesperrt. Die Glashüttenstraße ist gesperrt auf Höhe der Hausnummer 6. Die Peterstraße bleibt gesperrt auf Höhe der Hausnummer 41. Und die Straße am Tegelbusch ist gesperrt zwischen Hausnummer 55 und Rotdornweg. Außerdem ist die Straße am Festungsgraben weiterhin gesperrt zwischen der Dammbleibe und dem Weidamm. Die Dauerbaustellen, die wir haben, befinden sich unter anderem in der Alexanderstraße, in der Türpitzstraße, in der Ziegelhofstraße und in der Twelbeker Tredde. Da kommt es noch in den nächsten Wochen und teilweise auch Monaten zu Verkehrsbehinderungen und Straßensperrungen wegen Bauarbeiten. Blitzer stehen heute unter anderem an der Bahnhofsallee und im Hopfenweg. Gute Fahrt mit Oldenburg 1 und jetzt mit Musik von Nelly Furtado.

Listomania, Musik von Phoenix aus Frankreich, haben wir da gerade gehört. Das ist schon fast ein Klassiker mit über 20 Jahren auf dem Buckel. Aber wir kümmern uns natürlich auch um neue Musik. Unser Album der Woche, da gibt es immer eine Künstlerin oder einen Künstler, den wir vorstellen. Und in dieser Woche ist das das dritte Album der österreichischen Musikerin Sophie Reuer. Before, After heißt das, mit einem Schrägstrich dazwischen, ist Anfang September rausgekommen. Und Sophie Reuer ist in Palo Alto in Kalifornien zur Welt gekommen als Sophie Faturecci Reuer, die Tochter einer Österreicherin und eines Iraners. Genau genommen ist sie also eine amerikanisch-österreichisch-iranische Künstlerin. In Österreich ist sie dann zur Schule gegangen, hat danach in Wien am Konservatorium klassische Geige studiert, ist dann aber nach Amerika zurückgekehrt und hat für die Plattenfirma Stones Throw Records gearbeitet. Und bei dieser Plattenfirma in den USA sind auch alle ihre bisher veröffentlichten Platten erschienen. Mittlerweile lebt und arbeitet sie wieder in Wien, spielt Geige an der Philharmonie, hat Philosophie und Malerei studiert und auch schon erste Ausstellungen mit eigenen Werken gehabt. Außerdem hat sie auch schon als DJ, Radiomoderatorin, Model und Schauspielerin gearbeitet. In ihrer Musik kommt das alles zusammen. Sie spielt mit den musikalischen Elementen ihrer klassischen Ausbildung moderne elektronische Popmusik und mischt bei ihren Live-Konzerten die Geige mit elektronischen Beats. Die neue Platte hat sie mit gleich 6 international erfolgreichen Produzentinnen und Produzenten aufgenommen. Darunter Matt Cohen, der schon mit Charlie XCX zusammengearbeitet hat, und Eli Hirsch, der auch schon mit Sabrina Carpenter im Studio war. Wir hören mal rein. Best in Show, neue Musik von Sophie Reuer aus Österreich.

Besten Show, neue Musik von Sophie Reuer als multidisziplinär arbeitende Künstlerin. Zwischen Klassik, Pop und bildender Kunst erschafft sie erstaunlich eingängige und doch vielschichtige Popmusik. Sie verbindet Synthie-Pop, Italo-Disco und Indie-Rock miteinander und singt auf Deutsch, Französisch und Englisch. Das neue Album ist nochmal deutlich pop-fokussierter produziert worden und besticht durch abwechslungsreiche Elektro-Banger von internationalem Dancefloor-Format. Before/After von Sophie Reuer ist unser Album der Woche am 9. September auf dem amerikanischen Label Stones Throw Records erschienen und morgen gibt es dann an dieser Stelle und um diese Zeit ein weiteres Stück daraus zu hören.

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1: Im Rahmen der Reihe Wer bestimmt, was bleibt, lädt das Stadtmuseum heute zu der Veranstaltung Sichtbarkeit und Unsichtbarkeit des jesidischen Lebens in Oldenburg ein. Dabei teilen Jesidinnen und Jesiden aus Oldenburg biografische Erzählungen über Identität, Anerkennung, Teilhabe, Erinnerungen und Herausforderungen mit besonderem Fokus auf Generationsunterschiede mit und ohne Fluchtgeschichte. Um 18.30 Uhr geht das los heute im Foyer des Stadtmuseums. Wer noch nichts vorhat heute Abend, kann gerne im Kinoladen vorbeischauen. Dort läuft heute Abend der Film Kurz und Schmerzlos von Fatih Akin. Im Mittelpunkt stehen drei Freunde, die sich auf ein riskantes Geschäft einlassen, das etwas aus dem Ruder läuft. Der Film erzählt über Liebe, Gewalt, Action und Spaß. Zu sehen ist er heute Abend und morgen Abend auch nochmal im Kinoladen in der Waldstraße, jeweils um 19.30 Uhr. Lust auf Blues, Rock und ein bisschen Trash? Dann könnte dieser Konzertabend interessant sein. Reverend Beatman und Milan Slick stehen heute Abend gemeinsam auf der Bühne. Reverend Beatman ist seit Jahren für seine wilden Mix-Touren aus Blues, Rock'n'Roll und Garage Rock bekannt. Mit dabei ist auch der Bremer Singer und Songwriter Milan Slick, der ebenfalls seinen ganz eigenen Sound auf die Bühne bringt. Das Ganze heute im Kellerclub im Viertel in Bremen in der Lila Eule. Los geht's da um 20 Uhr. Wie hat sich Musik eigentlich in den vergangenen Jahren verändert? Genau darum geht es bei Dr. Pops musikalischer Zeitreise. Heute Abend in der Kulturetage, von großen Hits vergangener Jahrzehnte bis zu aktuellen Musikphänomenen, geht es einmal quer durch die Musikgeschichte. Dabei gibt es nicht nur Songs zu hören, sondern natürlich von Dr. Pop auch spannende Geschichten und kuriose Fakten. Los geht's um 20 Uhr in der Kulturetage. Anfang letzten Jahres legte die Band Lovehead einen steilen Start hin. Mit ihrem ersten Song Denkst du an mich kletterten Anna, Leni und Mara an die Spitze der landesweiten Radiocharts des ORF-Senders FM4, also in Österreich. Im Rahmen ihrer Debüt-EP Fanta Lustig ging es bereits im letzten Jahr auf große Tour, natürlich vollständig ausverkauft. Wer also diesen Raketenstart auch in Deutschland miterleben will, der kommt heute Abend nach Bremen. Um 20 Uhr geht's los mit dem Konzert von Lovehead im Kulturzentrum Lagerhaus. Und das waren die Veranstaltungstipps für den heutigen Mittwoch.

Das ist die neue Single von Boy Harsha. Hier gibt es jetzt gleich die Nachrichten vom NDR und direkt danach bin ich wieder für Sie da mit einer weiteren Stunde Oldenburg 1 am Vormittag. Bis gleich.

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1: Um 11 Uhr mit Claudia Drews. Wer schwere Straftaten begeht und dabei K.O.-Tropfen einsetzt, soll künftig mit mindestens 5 Jahren Haft bestraft werden. Das sieht ein Gesetzentwurf von Justizministerin Hubig vor, der heute in erster Lesung im Bundestag beraten wird. K.O.-Tropfen gelten als sogenannte Vergewaltigungsdroge. Deswegen werden sie künftig, genau wie Messer, als Waffe eingestuft, sagte die SPD-Politikerin im ARD-Morgenmagazin.
2: Das ist schon ein starkes Signal und ein starkes Stoppschild. Wenn man weiß, wenn man so etwas tut, dann ist man mit mindestens 5 Jahren Freiheitsstrafe dabei. Das ist ganz wichtig, aber Abschreckung alleine hilft nie. Wir brauchen Aufklärung, wir brauchen eine bessere Prävention, alles was dazugehört. Aber ich glaube, als Gesetzgeber ist es wichtig zu sagen, bis hierhin und nicht weiter. Und wenn du diese Linie überschreitest, dann wird es richtig heftig.
1: Bundesjustizministerin Hubig. Die Bundesregierung will mehr gegen den Missbrauch von Sozialleistungen tun. Mit einem Gesetzentwurf dazu befasst sich gerade das Bundeskabinett. Unter anderem geht es darin um einen verbesserten Datenabgleich zwischen den Behörden, die schneller erkennen sollen, wer unberechtigt Leistungen bezieht. Außerdem sollen Arbeitgeber stärker in Haftung genommen werden, die auf Schwarzarbeit setzen. Auch ein schärferes Vorgehen gegen Vermieter sogenannter Schrottimmobilien ist geplant. Nach dem Wahlsieg in Berlin wächst der Druck auf die Linke, sich deutlicher gegen Antisemitismus zu positionieren. Bundesbildungsministerin Prien von der CDU warnte SPD und Grüne vor einer Koalition mit der Linken. Aus Berlin, Ruth Kirchner.
3: Prien warnt vor den Folgen für die Sicherheit jüdischer Bürger, sollte linken Spitzenkandidatin Elif Eralp regierende Bürgermeisterin von Berlin werden. In der ARD-Talksendung Maischberger sagte die CDU-Politikerin wörtlich, Jüdinnen und Juden sind in Berlin nicht mehr sicher, wenn diese Bürgermeisterin gewählt wird. Prien, die jüdische Wurzeln hat, bezieht sich auf Vorwürfe gegen die Linkspartei wegen Antisemitismus und Kontakten zum Klan-Milieu. Teile der Linkspartei, insbesondere der Kreisverband Berlin-Neukölln, stehen deshalb in der Kritik.
1: Grönland und Dänemark haben den Abschluss eines Abkommens mit den USA mit Erleichterung aufgenommen. Mit der Unterschrift sei ein sehr langer Prozess zu Ende gegangen, sagte Regierungschef Nielsen bei einer Pressekonferenz in New York. Für ihn und fast alle anderen Menschen in Grönland sei immer klar gewesen, dass sie nicht zu den USA gehören wollten. Dänemarks Ministerpräsidentin Frederiksen würdigte das Sicherheitsabkommen als Meilenstein. Die Vereinbarung erlaubt den USA ihre Militärpräsenz auf Grönland auszubauen. Die Souveränität der autonomen Arktisinsel wird nicht angetastet. Monatelang hatte US-Präsident Trump gefordert, dass Grönland ein Teil der Vereinigten Staaten werden sollte. Bei der UN-Generaldebatte in New York hat der französische Präsident Macron Israel attackiert. Er kritisierte die humanitäre Lage im Gazastreifen. Außerdem gebe es fast täglich Rechtsverletzungen im Westjordanland. Die israelische Regierung wies die Anschuldigungen zurück. Heute geht es bei der Vollversammlung auch um den Ukraine-Krieg. Der ukrainische Präsident Zelensky nimmt an einer Sitzung des UN-Sicherheitsrats teil und wird vor den Vereinten Nationen eine Rede halten. Zudem kommen die Außenminister der USA und Russlands zu Gesprächen über ein mögliches Ende der Kämpfe zusammen. Mit Spannung wird die Rede des iranischen Präsidenten Pezeshkian erwartet. Dessen Top-Diplomat Araghchi trifft sich auch mit Bundesaußenminister Wadephul. In Arztpraxen und Apotheken beginnt wieder die Zeit für Grippeimpfungen. In den kommenden Tagen dürften an vielen Standorten die ersten Impfstoffe bereit liegen. Empfohlen wird die Grippeimpfung für mehrere Risikogruppen. Darunter sind Menschen ab 60 und Personen mit verschiedenen chronischen Erkrankungen. Wie Jenny Witt aus der ARD-Gesundredaktion berichtet, sehen Mediziner aber auch in diesen Gruppen viele Menschen, die sich nicht impfen lassen.
4: Es gibt noch ganz schöne Lücken. Von den über 60-Jährigen ließ sich zuletzt nur ein Drittel gegen die Grippe impfen, sagt das Robert-Koch-Institut. Das sind so wenige wie seit 17 Jahren nicht mehr und der Trend geht bergab. Obwohl unter den Grippetoten 90% der Todesfälle aus genau dieser Altersgruppe kamen. Auch bei Menschen mit chronischen Erkrankungen ist die Impfquote sehr niedrig. Mehr als 7 von 10 sind nicht gegen die Grippe geimpft.
1: Die Drogeriekette DM muss heute ihre Online-Apotheke vor Gericht verteidigen. Seit Ende 2025 verkauft das Unternehmen über eine Internetplattform rezeptfreie Medikamente. Dazu gehören etwa Schmerzmittel wie Paracetamol, Schlaftabletten oder Nasensprays. In der Klage geht es unter anderem um die Frage, ob die Online-Apotheke von DM hinreichend vom restlichen Angebot getrennt ist. Das Landgericht Karlsruhe prüft den Fall. Und das waren die Nachrichten.
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7: Momentan ist es in Oldenburg leicht bedeckt. Heute tagsüber ist es größtenteils wechselnd bewölkt. Zum Abend hin nehmen die Wolken dann zu und später im Tagesverlauf, so am Nachmittag und am Abend, kann es auch immer wieder leichte bis starke Regenfälle geben. Aktuell 15 Grad, Höchstwerte heute werden bei 19 Grad erwartet. In der Nacht ist es eher regnerisch, bei Temperaturen um 15 Grad herum. Morgen beginnt der Tag zunächst freundlich bis sonnig, dann gibt es einen Mix aus Sonne und Wolken. Dazu kommen dann noch kräftige Böen, also windig wird es auch nochmal. Die können teilweise Stundenkilometer von bis zu 48 km/h erreichen. Maximal 17 Grad sind für morgen vorausgesagt.
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7: Von den Autobahnen um Oldenburg herum gibt es keine akuten Störungen zu vermelden, aber im Stadtgebiet gibt es ein paar Baustellen. Unter anderem ist der Angelweg gesperrt, und zwar auf gesamter Länge. Die Glashüttenstraße ist gesperrt auf Höhe der Hausnummer 6. Die Peterstraße bleibt gesperrt auf Höhe der Hausnummer 41. Und die Straße am Tegelbusch ist gesperrt zwischen der Hausnummer 55 und der Ecke Rotdornweg. Die Straße am Festungsgraben bleibt ebenfalls weiterhin gesperrt zwischen der Dammbleibe und dem Weidamm. Die weiteren Dauerbaustellen, die wir noch haben, also langfristig wird gebaut noch in der Alexanderstraße, in der Tirpitzstraße, in der Ziegelhofstraße und in der Twelbeker Tredde. Das sind Baustellen, die teilweise noch bis ins nächste Jahr gehen. Da kann es also auch weiterhin zu Straßensperrungen und Verkehrsbehinderungen kommen. Blitzer stehen unter anderem in der Bahnhofsallee und im Hopfenweg. Gute Fahrt mit Oldenburg 1 heute an diesem Mittwoch, den 23. September 2026. Das ist Oldenburg 1 am Vormittag. Die nächsten zwei Stunden noch bis 13 Uhr mit mir. Mein Name ist Oliver Schäfer. Ich freue mich, dass ihr eingeschaltet habt. Wünsche einen schönen Mittwoch. Moin zusammen.

11:21 Uhr haben wir es, 9 Minuten vor 11:30 Uhr. Zwei Hinweise habe ich hier noch für Sie rausgesucht. Zum einen geht es um die Aha-Wärmepumpe. Genau so heißt nämlich ein Vortrag bzw. ein Beratungsangebot. Da gibt es die Möglichkeit, einen Termin zu buchen oder spontan sich zu informieren. Wer über eine Wärmepumpe nachdenkt, kann sich bei der Veranstaltung Aha Wärmepumpe am Freitag von 15 bis 18:30 Uhr im neuen Gymnasium in der Alexanderstraße 90 informieren und beraten lassen. Im Mittelpunkt steht die kostenlose, neutrale Einzelberatung durch Fachleute. Es gibt noch ein paar Plätze für jeweils 30-minütige Beratungstermine. Die können über das Klimaportal gebucht werden unter klimaportal.oldenburg.de. Unter dem Stichwort mach's konkret, Aha Wärmepumpe. Auch ohne Anmeldung lohnt sich der Besuch. Oldenburgerinnen und Oldenburger berichten von ihren Erfahrungen mit der Wärmepumpe im Eigenheim. An Informationsständen stehen außerdem die Energieberatung der Verbraucherzentrale Niedersachsen und die Innung Sanitär- und Heizungstechnik. Für Fragen zu Technik, Planung, Förderung und Umsetzung zur Verfügung. Also, Aha Wärmepumpe, wer sich auch nur annähernd für dieses Thema interessiert, sollte am Freitag in das neue Gymnasium kommen. Ab 15 Uhr am Nachmittag geht's da los. Oder vorher oder danach nochmal schnell in die Stadt gehen, denn ebenfalls am Freitag, da gibt es ein Aktionsbündnis, Oldenburg handelt fair. Da geht es um den Abschluss der fairen Woche 2026. Da hat dieses Aktionsbündnis gemeinsam mit Bioladen Brot und so zu einem fairen Fest eingeladen. Und zwar am Freitagnachmittag von 14 bis 19 Uhr. Besucherinnen und Besucher erwartet ein buntes Programm mit Musik, Infoständen, Kleidertausch sowie natürlich Essen und Trinken. Alles fair und bio. Das Fest findet statt bei Brot und so in der Dragonerstraße 38. Also, das ist der Abschluss der fairen Wochen in Osternburg. Das faire Fest am Freitagnachmittag ab 14 Uhr.

3 Minuten vor 11:30 haben wir es Zeit, nochmal aufs Programm zu schauen. Einen Programmtipp gibt es heute noch fürs Radio, denn heute Abend gibt es eine neue Ausgabe von Mazel Tov. Das ist das Magazin zum Zusammenleben von Juden und Nichtjuden in Oldenburg und in der Region. Das Thema heute Abend ganz aktuell: Diskussionen und Vorträge über Antisemitismus in Schulen und Kultureinrichtungen. Das ist dann ein Gespräch mit Gunda Trepp. Durch die Sendung führt wie immer Thomas Kleinspähn. Die Sendung läuft heute Abend um 18 Uhr und am Sonntag dann nochmal in der Wiederholung ab 19 Uhr. Alle Informationen und auch die vergangenen Sendungen gibt es auf der Seite von Moderator Thomas Kleinspähn auch nochmal zum Nachhören unter www.thomaskleinspähn.de oder eben heute Abend ab 18 Uhr bei uns im Radioprogramm.

0: Die Blues Brothers hier bei uns um 11:30 Uhr. Zeit für die Oldenburg 1 Lokalnachrichten. Tom Beckering ist heute für Sie im Studio.
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2: Auf der Strecke zwischen Oldenburg und Wilhelmshaven kommt es in den nächsten Tagen zu Einschränkungen. Wegen Bauarbeiten fallen mehrere Zugverbindungen aus und werden durch Busse ersetzt. Auch zwischen Wilhelmshaven und Fahre gibt es zeitweise Ersatzverkehr. Fahrräder können in den Bussen nicht mitgenommen werden. Betroffene sind die Strecken von heute Abend bis morgen früh sowie vom 28. September bis zum 29. September zwischen Oldenburg, Wilhelmshaven und Varel. Junge TheatermacherInnen aus ganz Deutschland kommen nach Oldenburg. Das 35. Bundestreffen Jugendclubs an Theatern findet in diesem Jahr am Staatstheater statt. 5 herausragende Jugendclub-Produktionen aus Cottbus, Dresden, Kiel, Saarbrücken und Weimar wurden eingeladen und führen ihre Stücke im Oktober in der Ex-Halle und im kleinen Haus auf. Neben den Aufführungen bietet das Treffen Raum für einen fachlichen Austausch und neue Impulse für die Zukunft des Jugendtheaters. Unter dem Motto Weltkindertag bewegt findet heute Nachmittag von 15 bis 18 Uhr in der Gorch-Fock-Straße ein buntes Straßenfest für Kinder und Familien statt. Anlässlich des Weltkindertages am letzten Sonntag schaffen die Einrichtungen einen Ort, an dem sich Kinder bewegen und Mitmachangebote ausprobieren können. Für Musik ist mit der Band Die Blindfische ebenfalls gesorgt. Der Weltkindertag ist international dazu da, um auf die Rechte, Bedürfnisse und den besonderen Schutz von Kindern aufmerksam zu machen. Im Rahmen dieses Tages fanden am letzten Sonntag bundesweit Aktionstage und Projekte statt.
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0: Momentan ist es ganz angenehm, aber doch ein bisschen bedeckt. Ein freundlicher Vormittag mit vielen Wolken bei aktuell so 15, 16 Grad. Heute ist es tagsüber eher bewölkt. Zum Abend hin zieht sich noch ein bisschen mehr zu und am Nachmittag und auch am Abend kann es immer mal wieder leichte bis starke Regenschauer geben. Die Höchstwerte werden heute bei bis zu 19 Grad erwartet. In der Nacht ist es ebenfalls regnerisch, dann bei Temperaturen um 15 Grad herum. Morgen startet der Tag zunächst mit Sonnenschein, später dann der berühmte Mix aus Sonne und Wolken. Dazu kommt noch kräftiger Wind. Böen aus nordwestlicher Richtung, die können bis zu 48 Stundenkilometer erreichen in einigen Teilen des Sendegebiets. Die Maximalwerte für morgen, ähnlich wie heute, bisschen weniger. Maximal 17 Grad sind erstmal für morgen vorausgesagt.
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0: Von den Autobahnen um Oldenburg herum gibt es keine akuten Störungen zu vermelden, deshalb leicht mal der Blick auf die Baustellen im Stadtgebiet. Der Angelweg ist aktuell gesperrt auf gesamter Länge, die Glashüttenstraße ist gesperrt auf Höhe der Hausnummer 6, die Peterstraße bleibt gesperrt auf Höhe der Hausnummer 41 und die Straße am Tegelbusch ist gesperrt zwischen Hausnummer 55 und der Ecke Rotdornweg. Die Straße am Festungsgraben bleibt nach einem Kanalschaden weiterhin in Höhe der Hausnummern 36 bis 50. gesperrt. Dann haben wir noch ein paar langfristige Baustellen in der Alexanderstraße und in der Tirpitzstraße bis Ende Oktober, in der Ziegelhofstraße bis Ende des Jahres und in der Twelbeker Tredde bis ins nächste Jahr hinein. Auch dort ist weiterhin mit Straßensperrungen und Verkehrsbehinderungen zu rechnen. Blitzer stehen heute in Oldenburg unter anderem im Hopfenweg und an der Bahnhofsallee. Gute Fahrt mit Oldenburg 1 und jetzt mit aktueller Musik von Mama's Gun aus London.

0: 32 Restaurants, 32 Spielkarten, 32 Gutscheine. All das ist Teil des aktuellen Gastronomiequartetts vom Ladies Circle 28 Oldenburg. Wie es der Name vermuten lässt, kann man mit diesen 32 Karten Quartett spielen. Deshalb ist es ja auch ein Gastro-Quartett. Aber nicht nur das. Die einzelnen Karten beinhalten eben auch diverse Gutscheine für die Oldenburger Gastro-Szene. Larissa Helmke hat sich mit Maike Niehoff vom Ladies Circle 28 getroffen und über dieses Quartettspiel gesprochen.
1: Du bist beim sogenannten Ladies Circle 28. Ich weiß gar nicht, spricht man es Deutsch oder Englisch aus?
2: Kannst du halten, wie du möchtest. Also in Deutschland ist es tatsächlich der Ladies Circle 28 und wir sind eine weltweite Organisation und da wäre es halt 28.
1: Du hast gerade schon angedeutet, es ist etwas, was es nicht nur in Oldenburg gibt, sondern bundesweit und hat sogar darüber hinaus auch Geschichte. Vielleicht kannst du einfach mal ein bisschen was generell zum Ladies Circle erzählen und auch zum Ladies Circle Oldenburg.
2: Der Ladies Circle ist irgendwann mal gegründet worden als Frauenorganisation passend zu dem Roundtable. Also erst gab es den Roundtable, die Männer. Dann haben sich die Frauen von diesen Männern, die beim Roundtable waren, gesagt, Mensch, das können wir doch auch als weibliche Version und haben dann den Ladies Circle gegründet. Was ist der Roundtable? Was ist der Ladies Circle? Das sind ehrenamtliche Organisationen, Serviceclubs, die eben halt dafür viel Zeit und Energie reinstecken, ehrenamtlich in ihrer Freizeit ihre Zeit spenden, damit wir eben halt die Welt und in unserem Fall Oldenburg ein kleines bisschen besser machen.
1: Ihr habt ja die Zahl 28. Wie kommt die denn zustande? Hat es irgendwas mit der Postleitzahl zu tun oder seid ihr der 28. Club in Deutschland? Was hat diese Zahl zu bedeuten?
2: Genau, also wir sind tatsächlich der 28. Club in Deutschland. Also jedes Land hat eine eigene Nummernreihenfolge. In den Niederlanden gibt es einen Ladies Circle 28 und in Belgien 28 und so weiter.
1: Was ist denn das sogenannte Gastro-Quartett? Also Quartett kenne ich noch so aus meiner Kindheit tatsächlich als Kartenspiel. Man hat verschiedene Karten, manchmal verschiedene Kategorien und kann sich dann da so ein bisschen betteln, wer in einer bestimmten Kategorie vorne liegt mit seiner Karte. Ihr macht das jetzt im Gastro-Bereich und für hier in Oldenburg. Wie kann ich mir das vorstellen? Kann man das tatsächlich dann auch wie ein Quartett spielen?
2: Genau, also der Name verrät schon, es ist tatsächlich ein Spiel, ein Kartenspiel. Und genauso wie du es beschrieben hast, wie man früher beim Auto mit PS-Stich, ne? Ich habe die beste PS-Zahl, haben wir eben halt eigene Kategorien für die Gastronomie da uns ausgedacht. Das ist einmal meine Lieblingskategorie, höchste Umdrehung pro Getränk, Anzahl der Sitzplätze und Entfernung zum Lappan, damit man eben halt den Oldenburg-Bezug auch nochmal wieder wunderbar dahin bekommt. Gleichzeitig hat man eben halt auch Gutscheine in dem Quartett. Man erwirbt quasi noch eine zweite Funktion. Auf jeder Karte von dem Gastronom sind nicht nur seine Spieldaten drauf, sondern er hat auch einen richtig wertigen Gutschein zur Verfügung gestellt. Das geht über ein Biertasting, über kostenfreie Getränke, Aperitive, Essen, was umsonst zur Verfügung gestellt wird. Also richtig tolle Funktion, die da, oder ein richtig tolles Gimmick, was man zusätzlich zu dem Kartenspiel bekommt. Die dritte Funktion ist halt, dass man gleichzeitig auch Geld spendet, weil man das Kartenspiel kauft. Das ist dann die Geldspende, die man für super Organisationen in Oldenburg dann zur Verfügung stellt.
1: Genau, das ganze Geld, was ihr dadurch einnehmt, geht nicht nur an den Ladies Circle, sondern ihr spendet das an Projekte in Oldenburg. Was ist es denn in dieser Saison? An wen geht das Geld?
2: Also wir versuchen da jedes Jahr eine bunte Tüte zur Verfügung zu stellen und das sind immer drei Hauptspendenempfänger, die wir da jedes Jahr auswählen. Das geht hier, um da einfach mal auch eine Summe zu nennen, um jedes Jahr 10.000 Euro. Und dieses Jahr ist einmal der ambulante Hospizdienst bei den Spendenempfängern dabei, also Richtung sterbende Menschen. Dann haben wir das Projekt Löwenstark auf unserer Liste. Das ist ein Projekt für Mobbingprävention. Das heißt, die Schulen können sich bei uns bewerben und wir stellen an den Schulen für dieses Mobbing-Programm das Geld zur Verfügung. Und das dritte ist der Wald der Möglichkeiten. Das ist ein Ort für Menschen, die es ganz schwer hatten im Leben und dort einfach in diesem Ort, das ist ein ganz toller Ort mit Eseln, die da rumlaufen und in diesem Ort einfach mal zur Ruhe kommen können.
1: Wie läuft so eine Organisation denn ab? Geht ihr dann einfach in die Gastrobetriebe und fragt nach, wollt ihr Teil von dieser Aktion sein? Wie wählt ihr die auch aus? Nach eigenem Vorlieben, sagt ihr, das ist irgendwie mein Lieblingsrestaurant, da frage ich jetzt mal an. Beschreibt doch mal, wie sozusagen diese ganzen Karten ja gefüllt werden, auch mit Inhalt, mit Gutscheinen.
2: Ja, das ist einfach eine Mischung aus allem tatsächlich. Also klar wählt man natürlich auch die Gastronomie aus, wo man selber gerne hingeht. Andererseits ist es uns auch wichtig, dass wir da auch da eine bunte Tüte haben, dass wir sagen, jetzt würde sich jeder angesprochen fühlen. Es sollen Cafés dabei sein, sowohl große als kleine. Es sollen die Restaurants dabei sein, es sollen Pubs dabei sein. Wir haben auch eine Kochschule drin. Also wir wollen wirklich eine ganz, ganz, ganz bunte Tüte haben. Und dann haben wir eben halt mal die bekannten Gastronomen angesprochen, natürlich auch Netzwerke genutzt. Wen kennt man vielleicht auch privat? Und dann ist das halt immer mehr geworden. Inzwischen bewerben sich tatsächlich auch schon die Gastronomen bei uns, also die das dann gehört haben und gesagt haben, Mensch, wir würden das nächste Jahr auch gerne dabei sein. Genau, und viel lief einfach am Telefon. Man hat irgendwo gesagt, Mensch, das ist ein cooles Restaurant, da melden wir uns mal. Und dann haben die am Telefon direkt spontan Ja gesagt. Das ging relativ schnell.
1: Also stärkt eure Aktion nicht nur die Projekte, die du gerade genannt hast, sondern ja auch die Oldenburger Gastroszene, weil man vielleicht auch neue Restaurants, Kneipen, Pubs auf dem Plan hat, an die man sonst vielleicht gar nicht gedacht hätte. Genau. Oder manche im Idealfall auch das erste Mal besucht, vielleicht da sein Lieblingsrestaurant, Lieblingskneipe kennenlernt. Kann damit ja auch passieren, ne?
2: Also wir hören es tatsächlich von vielen, die sagen, Mensch, es ist ganz spannend und ganz ehrlich, geht mir genauso, dass ich dann das mein eigenes Quartett auch mal reingucke und sage manchmal, was machen wir heute Abend? Ach, wir haben ja noch den und den Gutschein, dann gehen wir da mal hin. Und so hört man das von vielen, die sagen, das ist wie so ein Oldenburger Reiseführer. Aktuell sind wir so in den letzten 100 Stück, die wir da jetzt noch zur Verfügung stellen können. Und wenn irgendwann alle, dann alle. Und dann kann man nächstes Jahr das nächste Quartett wieder kaufen. Also klar, wieder neues Kartenspiel, man kann das wieder spielen. Aber diese Gutscheine, die eben halt vom 15.07. diesen Jahres gelten bis nächstes Jahr 14.07., die kann man jetzt nur noch so lange kaufen, bis ausverkauft.
0: Also Kartenspielen für einen guten Zweck, das ist das Motto vom Ladies Circle 28. Das Gastro-Quartett vorgestellt von Maike Niehof vom Ladies Circle. Larissa Helmke hat mit ihr gesprochen. Erhältlich ist das Gastro-Quartett aktuell im Chor in der Heiligen Geiststraße und auch in der OTM, also bei der Oldenburger Tourismus GmbH am Lappan.

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1: Im Rahmen der Reihe Wer bestimmt, was bleibt, lädt das Stadtmuseum heute zu der Veranstaltung Sichtbarkeit und Unsichtbarkeit des jesidischen Lebens in Oldenburg ein. Dabei teilen Jesidinnen und Jesiden aus Oldenburg biografische Erzählungen über Identität, Anerkennung, Teilhabe, Erinnerungen und Herausforderungen mit besonderem Fokus auf Generationsunterschiede mit und ohne Fluchtgeschichte. Um 18.30 Uhr geht das los heute im Foyer des Stadtmuseums. Wer noch nichts vorhat heute Abend, kann gerne im Kinoladen vorbeischauen. Dort läuft heute Abend der Film Kurz und Schmerzlos von Fatih Akin. Im Mittelpunkt stehen drei Freunde, die sich auf ein riskantes Geschäft einlassen, das etwas aus dem Ruder läuft. Der Film erzählt über Liebe, Gewalt, Action und Spaß. Zu sehen ist er heute Abend und morgen Abend auch nochmal im Kinoladen in der Waldstraße, jeweils um 19.30 Uhr. Lust auf Blues, Rock und ein bisschen Trash? Dann könnte dieser Konzertabend interessant sein. Reverend Beatman und Milan Slick stehen heute Abend gemeinsam auf der Bühne. Reverend Beatman ist seit Jahren für seine wilden Mix-Touren aus Blues, Rock'n'Roll und Garage Rock bekannt. Mit dabei ist auch der Bremer Singer und Songwriter Milan Slick, der ebenfalls seinen ganz eigenen Sound auf die Bühne bringt. Das Ganze heute im Kellerclub im Viertel in Bremen in der Lila Eule. Los geht's da um 20 Uhr. Wie hat sich Musik eigentlich in den vergangenen Jahren verändert? Genau darum geht es bei Dr. Pops musikalischer Zeitreise. Heute Abend in der Kulturetage. Von großen Hits vergangener Jahrzehnte bis zu aktuellen Musikphänomenen geht es einmal quer durch die Musikgeschichte. Dabei gibt es nicht nur Songs zu hören, sondern natürlich von Dr. Pop auch spannende Geschichten und kuriose Fakten. Los geht's um 20 Uhr in der Kulturetage. Anfang letzten Jahres legte die Band Lovehead einen steilen Start hin. Mit ihrem ersten Song Denkst du an mich kletterten Anna, Leni und Mara an die Spitze der landesweiten Radiocharts des ORF-Senders FM4, also in Österreich. Im Rahmen ihrer Debüt-EP Fanta Lustig ging es bereits im letzten Jahr auf große Tour, natürlich vollständig ausverkauft. Wer also diesen Raketenstart auch in Deutschland miterleben will, der kommt heute Abend nach Bremen. Um 20 Uhr geht's los mit dem Konzert von Lovehead im Kulturzentrum Lagerhaus. Und das waren die Veranstaltungstipps für den heutigen Mittwoch.

Where It's At, Musik von Beck. Gleich ist es 12 Uhr, dann gibt es hier die Nachrichten vom NDR und direkt im Anschluss daran bin ich dann auch schon wieder für Sie da mit einer weiteren Stunde Oldenburg 1 am Vormittag. Dann noch bis 13 Uhr. Bis gleich.

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1: Um 12 Uhr mit Tarek Yusbaşı. Das Bundeskabinett hat einen Aktionsplan gegen den Missbrauch von Sozialleistungen gebilligt. Unter anderem soll schärfer gegen Vermieter von sogenannten Schrottimmobilien vorgegangen werden. Aus Berlin Philipp Eckstein.
2: Konkret geht es dabei um kriminelle Banden, die Menschen aus anderen EU-Staaten nach Deutschland locken, sie in solchen Immobilien unterbringen und dann Sozialleistungen und Miete kassieren. Hier sollen die Kommunen mehr Kontrollmöglichkeiten erhalten und neue Möglichkeiten, diese Schrottimmobilien zu kaufen oder im Extremfall auch zu enteignen. Der Plan von Bundesarbeitsministerin Baas und Bundesinnenminister Dobrindt sieht zudem vor, dass Behörden mehr Daten austauschen dürfen. So sollen sie Sozialleistungsmissbrauch schneller erkennen. Außerdem will die Bundesregierung sich in der Europäischen Union dafür einsetzen, dass die Möglichkeit für EU-Bürger, sich frei in Europa niederzulassen, nicht für den Missbrauch von Sozialleistungen genutzt wird.
1: Bundesjustizministerin Hubig bringt heute einen Gesetzentwurf in den Bundestag ein, um den Einsatz von K.O.-Tropfen härter zu bestrafen. Hubig sagte im ARD-Morgenmagazin, es gehe darum, deutlich zu machen, dass es nicht um Kavaliersdelikte, sondern um schwerste Straftaten gehe. Dem Entwurf zufolge sollen K.O.-Tropfen als Waffe eingestuft werden, wenn sie bei Raub- oder Sexualdelikten eingesetzt wurden. Damit könnte die Mindeststrafe von bisher 3 auf 5 Jahre steigen. Täter nutzen die Betäubungsmittel zum Beispiel, um ihre Opfer wehrlos zu machen und sie zu vergewaltigen. Bei der UN-Generaldebatte in New York hat der französische Präsident Macron Israel attackiert. Er kritisierte die humanitäre Lage im Gazastreifen. Außerdem gäbe es fast täglich Rechtsverletzungen im Westjordanland. Die israelische Regierung wies die Anschuldigungen zurück. Heute geht es bei der Vollversammlung auch um den Ukraine-Krieg. Der ukrainische Präsident Selenskyj nimmt an einer Sitzung des UN-Sicherheitsrats teil und wird vor den Vereinten Nationen eine Rede halten. Zudem kommen die Außenminister der USA und Russlands zu Gesprächen über ein mögliches Ende der Kämpfe zusammen. Mit Spannung wird die Rede des iranischen Präsidenten Pezeshkian erwartet. Dessen Top-Diplomat Araghchi trifft sich auch mit Bundesaußenminister Wadephul. Deutschland ist dem UN-Abkommen zum Schutz der Hochsee beigetreten. Bundesumweltminister Schneider bezeichnete das Abkommen als größten internationalen umweltpolitischen Erfolg der vergangenen Jahre. Es gilt für etwa 2/3 der Meeresfläche und wurde bislang von knapp 100 Staaten ratifiziert. Schneider betonte, wie wichtig es sei, Räume zu schaffen, in denen sich die Meeresnatur erholen könne. Momentan sei der Zustand der Meere durch Plastikmüll, Chemikalien, Überfischung und Klimawandel schlecht. In Hamburg hat der 16. Extremwetterkongress begonnen. 3 Tage lang sprechen Forscher und Meteorologen unter anderem über die Frage, wie sich Städte und Kommunen auf die steigenden Temperaturen einstellen können. Zum Auftakt hat der Deutsche Wetterdienst neue Daten vorgestellt. Aus Hamburg, Jenny Witt.
3: An mehr als 95% der Messstationen des Deutschen Wetterdienstes kletterten die Temperaturen diesen Sommer höher, als je zuvor gemessen wurde. So Klimavorstand Tobias Fuchs bei der Eröffnungspressekonferenz. Bis nächstes Jahr will die Bundesregierung einen nationalen Hitzeaktionsplan fertigstellen. Das bestätigte Umweltminister Carsten Schneider heute Vormittag per Videobotschaft an den Kongress. Und er wolle sich dafür einsetzen, dass die Klimaanpassung im Grundgesetz verankert wird. Beim Kongress sollen auch noch genauere Frühwarnsysteme für Extremwetter vorgestellt werden. Für die rund 1000 Kongressteilnehmer stehen lokale Klimaanpassungsmaßnahmen und konkrete Lösungen im Vordergrund. Darunter sind Städteplaner, Küstenschützer, die Wasserwirtschaft und Vertreter der Immobilienbranche. Ihnen will der DWD heute Nachmittag schildern, wie sich der Klimawandel in verschiedenen Regionen Deutschlands auswirkt.
1: Das Friesendorf Niblum auf Föhr ist das schönste Dorf Deutschlands. Niblum hat sich beim Online-Ranking des Reisemagazins Travelbook in der letzten Runde durchgesetzt. Nach einer Jury-Vorauswahl standen noch 5 Dörfer zur Auswahl, darunter auch Fischerhude bei Bremen. Gut 31% stimmten laut Travelbook dann für das Friesendorf in Schleswig-Holstein mit etwa 600 Einwohnern. Besonders bekannt ist Niblum für seine redgedeckten Kapitänshäuser. Für die Wahl wurden mehr als 150.000 Stimmen abgegeben. Das waren die Nachrichten.
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4: Flaute oder Rückenwind?
5: Das Wetter im Nordwesten.
4: Aktuell ist es freundlich und sonnig mit nur ganz wenigen Wolken bei Temperaturen um 17 Grad. Den Rest des Tages ist es so ein bisschen wechselnd bewölkt, immer mal wieder Wolken, aber auch freundlichere Abschnitte zum Abend hin dann deutlich mehr bedeckt. Und später im Laufe des Tages kann es dann auch immer mal wieder leichte bis stärkere Regenschauer geben. Die Temperaturen steigern sich nicht mehr viel. 17 Grad haben wir jetzt, 19 Grad werden es heute im Höchstfall werden. In der Nacht ist es regnerisch bei Temperaturen um 15 Grad. Morgen startet der Tag zunächst mit Sonnenschein. Tagsüber gibt es dann im weiteren Tagesverlauf einen Mix aus Sonne und Wolken. Dazu kommt kräftiger Wind mit Böen aus nordwestlicher Richtung. Die können teilweise bis zu 50 Stundenkilometer im Sendegebiet erreichen. Und die Temperaturen sind ganz ähnlich wie heute. Maximal 17 Grad sind erstmal für morgen vorausgesagt.
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4: Zunächst mit einer Meldung von der A28, leer in Richtung Oldenburg. Vorsicht zwischen Apen-Remels und Westerstede West. Dort zurzeit Gefahr durch Gegenstände auf der Fahrbahn. Da liegen Reifenteile. Im Oldenburger Stadtgebiet sind ein paar Straßen gesperrt wegen Bauarbeiten. Der Angelweg ist aktuell gesperrt auf gesamter Länge. Die Glashüttenstraße ist gesperrt auf Höhe der Hausnummer 6. Die Peterstraße bleibt gesperrt auf Höhe der Hausnummer 41. Und die Straße am Tegelbusch ist zwischen der Hausnummer 55 und dem Rotdornweg gesperrt. Die Straße am Festungsgraben bleibt nach einem Kanalschaden weiterhin in Höhe der Hausnummern 36 bis 50 gesperrt. Und dann haben wir noch ein paar langfristige Baustellen. In der Alexanderstraße und in der Türpitzstraße bis Ende Oktober, in der Ziegelhofstraße bis Ende des Jahres und in der Twelbeker Tredde bis zum nächsten Jahr. Da kommt es weiterhin wegen Bauarbeiten zu Verkehrsbehinderungen und Straßensperrungen. Blitzer stehen heute in Oldenburg unter anderem in der Bahnhofsallee und im Hopfenweg. Gute Fahrt mit Oldenburg 1 an diesem heutigen Mittwoch, dem 23. September 2026. Das ist Oldenburg 1 am Vormittag. Die letzte Stunde noch bis 13 Uhr. Das Ganze mit mir. Mein Name ist Oliver Schäfer. Ich wünsche einen schönen und sonnigen Mittwochmittag. Moin zusammen.

Der platte Mond September. 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Im plattdeutschen Monat September gibt es jeden Tag ein Sprichwort ob platt. Der beste Stürlüt staunt an Land. Das heißt, die besten Steuerleute stehen an Land und bedeutet, aus der Ferne lässt sich immer alles gut beurteilen.

0: der Plattemond September. Jed ein Dach ein Wort o Platt. Im plattdeutschen Monat September gibt es jeden Tag ein Sprichwort ob Platt. Der beste Stürlüt staunt an Land. Das heißt, die besten Steuerleute stehen an Land und bedeutet, aus der Ferne lässt sich immer alles gut beurteilen.
1: Ja, wenn Sie da ein kleines Déjà-vu hatten, richtig, das haben wir gerade schon mal gehört, aber ich konnte gar nicht erklären, worum es geht. Das war nämlich unser tägliches Zitat auf Plattdeutsch. Wir haben nämlich immer noch den Plattdeutsch-Monat im September und da stellen wir jeden Tag ein Zitat, einen Spruch, eine Redewendung oder etwas Ähnliches auf Plattdeutsch vor. Ausgewählt und vorgestellt und zusammengetragen hat das Ganze Bernd Grünefeld von der Oldenburgischen Landschaft.

0: Halb eins haben wir es jetzt, Zeit für unsere Lokalnachrichten. Tom Beckering ist heute für Sie im Studio.
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2: Auf der Straße zwischen Oldenburg und Wilhelmshaven kommt es in den nächsten Tagen zu Einschränkungen. Wegen Bauarbeiten fallen mehrere Zugverbindungen aus und werden durch Busse ersetzt. Auch zwischen Wilhelmshaven und Varel gibt es zeitweise Ersatzverkehr. Fahrräder können in den Bussen nicht mitgenommen werden. Betroffen sind die Strecken von heute Abend bis morgen früh sowie vom 28. September bis zum 29. September zwischen Oldenburg, Wilhelmshaven und Varel. Junge TheatermacherInnen aus ganz Deutschland kommen nach Oldenburg. Das 35. Bundestreffen Jugendclubs an Theatern findet in diesem Jahr am Staatstheater statt. 5 herausragende Jugendclub-Produktionen aus Cottbus, Dresden, Kiel, Saarbrücken und Weimar wurden eingeladen und führen ihre Stücke im Oktober in der Exhalle und im Kleinen Haus auf. Neben den Aufführungen bietet das Treffen Raum für einen fachlichen Austausch und neue Impulse für die Zukunft des Jugendtheaters. Unter dem Motto Weltkindertag bewegt findet heute Nachmittag von 15 bis 18 Uhr in der Gorch-Fock-Straße ein buntes Straßenfest für Kinder und Familien statt. Anlässlich des Weltkindertages am letzten Sonntag schaffen die Einrichtungen einen Ort, an dem sich Kinder bewegen und Mitmachangebote ausprobieren können. Für Musik ist mit der Band Die Blindfische ebenfalls gesorgt. Der Weltkindertag ist international dazu da, um auf die Rechte, Bedürfnisse und den besonderen Schutz von Kindern aufmerksam zu machen. Im Rahmen dieses Tages fanden am letzten Sonntag bundesweit Aktionstage und Projekte statt.
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3: Das Wetter im Nordwesten.
0: Um die Mittagszeit ist es schön sonnig in Oldenburg. Wir haben momentan 18 Grad. Das sind auch fast schon die Höchstwerte für heute. Also so 19 Grad sind vorausgesagt. Da tut sich jetzt nicht mehr so wahnsinnig viel. Den ganzen Tag über ist es aber dann doch wechselhaft. Es gab immer mal wieder ein paar Wolken. Jetzt wieder ein bisschen Sonnenschein. Später zum Abend hin zieht es sich aber deutlich zu. Und am Nachmittag und am Abend sind dann auch manchmal leichte bis stärkere Regenschauer möglich. In der Nacht ist es eher regnerisch bei Temperaturen um 15 Grad. Morgen startet der Tag morgens früh erstmal mit Sonnenschein. Später im Laufe des Tages wechseln sich dann Sonne und Wolken ab. Dazu gibt es noch kräftigen Wind aus nordwestlicher Richtung. Da können Böen ruhig mal bis zu 50 Stundenkilometer an einigen Stellen im Sendegebiet erreichen. Und die Temperaturen sind morgen ganz ähnlich wie heute. Maximal 18 Grad sind dafür morgen vorausgesagt.
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0: Es gibt da eine Meldung von der A28, leer in Richtung Oldenburg, Vorsicht zwischen Apen-Remels und Westerstede West. Dort Gefahr durch Gegenstände auf der Fahrbahn, da liegen Reifenteile. Im Oldenburger Stadtgebiet ist der Angelweg aktuell gesperrt auf der gesamten Länge. Die Glashüttenstraße ist gesperrt auf Höhe der Hausnummer 6. Die Peterstraße bleibt gesperrt auf Höhe der Hausnummer 41. Und die Straße am Tegelbusch ist zwischen der Hausnummer 55 und dem Rotdornweg gesperrt. Die Straße am Festungsgraben bleibt nach einem Kanalschaden weiterhin in Höhe der Hausnummern 36 bis 50 gesperrt. Dann gibt es noch ein paar Dauerbaustellen. Noch bis Ende Oktober wird gebaut in der Alexanderstraße und in der Tirpitzstraße, bis Ende des Jahres in der Ziegelhofstraße und noch ins nächste Jahr hinein in der Twelbeker Tredde. Auch dort ist weiterhin mit Verkehrsbehinderungen und Straßensperrungen wegen der Baustellen zu rechnen. Blitzer stehen heute in Oldenburg unter anderem an der Bahnhofsallee und am Hopfenweg. Gute Fahrt mit Oldenburg 1 und jetzt mit neuer Musik von Pohlmann.

0: Musik von Fleetwood Mac um 12.43 Uhr, 17 Minuten vor 1. Es wurde gewählt und zwar reichlich in den letzten Wochen und Monaten. Wir haben es ja alle mitbekommen. Die Wahlerfolge der rechtsextremen AfD bei den letzten Wahlen bereiten auch vielen Menschen in Oldenburg Sorge, denn bei der Kommunalwahl konnte die Partei ihre Stimmen im Gegensatz zu 2021 verdreifachen und ist jetzt mit 5 Sitzen im Stadtrat. Noch größer sind die Erfolge natürlich bei den letzten Landtagswahlen in Sachsen-Anhalt und Mecklenburg-Vorpommern gewesen. Gegen die Ziele der AfD haben in Oldenburg am 11. September einige tausend Menschen protestiert, Selina Dogan berichtet.
1: In der Oldenburger Innenstadt sind über 4000 Menschen gegen die AfD auf die Straße gegangen. Organisiert wurde die Demonstration von einem Bündnis aus Zivilgesellschaft, Kirchenverbänden und lokalen Organisationen. Los ging es mit einer Kundgebung der Veranstaltenden. Neben Redebeiträgen gab es auch musikalische Einlagen, unter anderem von den Omas gegen Rechts. Dafür hatten sich bereits zahlreiche Menschen versammelt. Mit Fahnen, Plakaten und klaren Botschaften. Anschließend zog die Demonstration vom Bahnhof aus durch die Oldenburger Innenstadt. Doch was bewegt die Menschen, an diesem Tag auf die Straße zu gehen?
2: Ich finde es auch wichtig zu beachten, wie viele Leute eben auch gegen die AfD sind, wie viele bereit sind, auf die Straße zu gehen, wie viele zum Beispiel auch für ein Verbotsverfahren sind. Und ich finde, da ist es wichtig, einfach zu zeigen, dass man präsent ist und dass man nicht mit faschistischer Politik konform ist.
3: Also es ist einfach wichtig, Sichtbarkeit zu zeigen, so viel man kann, um auch zu zeigen, dass eben kulturell und soziopolitisch wir nicht komplett nach rechts gerückt sind, sondern dass es in der Gesellschaft immer noch Widerstand gibt.
1: Auch die freiwillige Helferin Novali erzählt, warum ihr wichtig ist, gerade jetzt auf die Straße zu gehen und laut zu sein.
4: Wir sind heute hier, um für unsere Rechte zu demonstrieren. Gerade im Anblick mit den Wahlergebnissen in Sachsen-Anhalt haben wir große Sorge, wie sich die Situation in ganz Deutschland verändern wird. Und da wir jetzt ja auch die kommenden Kommunalwahlen hier haben in Oldenburg oder in Niedersachsen, machen wir uns natürlich Gedanken und dementsprechend ist eine Demonstration für unsere Rechte heute besonders wichtig.
1: Am Ende geht es den Veranstaltenden vor allem darum, mit der Demonstration ein Zeichen für ihre Stadt zu setzen. Kai, ein weiterer Helfer vor Ort, äußert seinen Wunsch für diesen Tag.
5: Ich kann auch nur sagen, ich hoffe auf eine friedliche Demo, auf eine weltoffene, herzliche Demo quasi, auf eine Demo, die quasi ein Zeichen für das Oldenburg ist, das wir kennen und das Oldenburg, das wir lieben, das wir schützen und erhalten wollen.
1: Insgesamt wollten die Demonstrierenden vor allem zeigen, dass sie viele sind und dass sie nicht stillbleiben, wenn es um Demokratie und den Umgang mit Rechtsruck geht.

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1: Im Rahmen der Reihe Wer bestimmt, was bleibt, lädt das Stadtmuseum heute zu der Veranstaltung Sichtbarkeit und Unsichtbarkeit des jesidischen Lebens in Oldenburg ein. Dabei teilen Jesidinnen und Jesiden aus Oldenburg biografische Erzählungen über Identität, Anerkennung, Teilhabe, Erinnerungen und Herausforderungen mit besonderem Fokus auf Generationsunterschiede mit und ohne Fluchtgeschichte. Um 18.30 Uhr geht das los heute im Foyer des Stadtmuseums. Wer noch nichts vorhat heute Abend, kann gerne im Kinoladen vorbeischauen. Dort läuft heute Abend der Film Kurz und Schmerzlos von Fatih Akin. Im Mittelpunkt stehen drei Freunde, die sich auf ein riskantes Geschäft einlassen, das etwas aus dem Ruder läuft. Der Film erzählt über Liebe, Gewalt, Action und Spaß. Zu sehen ist er heute Abend und morgen Abend auch nochmal im Kinoladen in der Waldstraße, jeweils um 19.30 Uhr. Lust auf Blues, Rock und ein bisschen Trash? Dann könnte dieser Konzertabend interessant sein. Reverend Beatman und Milan Slick stehen heute Abend gemeinsam auf der Bühne. Reverend Beatman ist seit Jahren für seine wilden Mix-Touren aus Blues, Rock'n'Roll und Garage Rock bekannt. Mit dabei ist auch der Bremer Singer und Songwriter Milan Slick, der ebenfalls seinen ganz eigenen Sound auf die Bühne bringt. Das Ganze heute im Kellerclub im Viertel in Bremen in der Lila Eule. Los geht's da um 20 Uhr. Wie hat sich Musik eigentlich in den vergangenen Jahren verändert? Genau darum geht es bei Dr. Pops musikalischer Zeitreise. Heute Abend in der Kulturetage, von großen Hits vergangener Jahrzehnte bis zu aktuellen Musikphänomenen, geht es einmal quer durch die Musikgeschichte. Dabei gibt es nicht nur Songs zu hören, sondern natürlich von Dr. Pop auch spannende Geschichten und kuriose Fakten. Los geht's um 20 Uhr in der Kulturetage. Anfang letzten Jahres legte die Band Lovehead einen steilen Start hin. Mit ihrem ersten Song Denkst du an mich kletterten Anna, Leni und Mara an die Spitze der landesweiten Radiocharts des ORF-Senders FM4, also in Österreich. Im Rahmen ihrer Debüt-EP Fanta Lustig ging es bereits im letzten Jahr auf große Tour, natürlich vollständig ausverkauft. Wer also diesen Raketenstart auch in Deutschland miterleben will, der kommt heute Abend nach Bremen. Um 20 Uhr geht's los mit dem Konzert von Lovehead im Kulturzentrum Lagerhaus. Und das waren die Veranstaltungstipps für den heutigen Mittwoch.

Musik von Bodega haben wir da gerade gehört. Jetzt ist es gleich eins und dann geht's hier weiter mit den Nachrichten vom NDR und danach geht's weiter im Programm von Oldenburg 1, logischerweise. Das war Oldenburg 1 am Vormittag. Mein Name ist Oliver Schäfer. Ich bin für heute raus. Ich wünsche Ihnen noch einen schönen Mittwoch. Machen Sie es gut. Bis zum nächsten Mal und tschüss.

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1: Um 13 Uhr mit Tarek Yusbaschi. Das Bundeskabinett hat einen Aktionsplan gegen den Missbrauch von Sozialleistungen gebilligt. Unter anderem soll schärfer gegen Vermieter von sogenannten Schrottimmobilien vorgegangen werden. Aus Berlin Philipp Eckstein.
2: Konkret geht es dabei um kriminelle Banden, die Menschen aus anderen EU-Staaten nach Deutschland locken, sie in solchen Immobilien unterbringen und dann Sozialleistungen und Miete kassieren. Hier sollen die Kommunen mehr Kontrollmöglichkeiten erhalten und neue Möglichkeiten, diese Schrottimmobilien zu kaufen oder im Extremfall auch zu enteignen. Der Plan von Bundesarbeitsministerin Baas und Bundesinnenminister Dobrindt sieht zudem vor, dass Behörden mehr Daten austauschen dürfen. So sollen sie Sozialleistungsmissbrauch schneller erkennen. Außerdem will die Bundesregierung sich in der Europäischen Union dafür einsetzen, dass die Möglichkeit für EU-Bürger, sich frei in Europa niederzulassen, nicht für den Missbrauch von Sozialleistungen genutzt wird.
1: Das Bundeskabinett hat heute auch einen Gesetzentwurf gegen Steuerhinterziehung beschlossen. Außerdem geht es um weniger Bürokratie. Konkret soll ab 2028 die Pflicht für Papierbons abgeschafft und mit digitalen Belegen ersetzt werden. Das entlaste sowohl Bürgerinnen und Bürger als auch Unternehmen, erklärte Finanzminister Klingbeil. Außerdem sieht der Gesetzentwurf vor, dass Unternehmen mit einem Jahresumsatz von mehr als 100.000 Euro elektronische Kassen nutzen müssen. Dadurch werden alle Umsätze erfasst. Klingbeil sagte, dass damit Steuerhinterziehung verhindert und faire Wettbewerbsbedingungen geschaffen würden. Die OECD rechnet mit einem stärkeren Wirtschaftsaufschwung in Deutschland in diesem Jahr als bisher. In ihrem jüngsten Ausblick geht die Organisation für wirtschaftliche Zusammenarbeit und Entwicklung von einem Wachstum von 1,1% aus. Das sind 0,4 Prozentpunkte mehr als in der letzten Schätzung im Juni. Als einen Grund führte die OECD an, dass die Exporte im ersten Halbjahr überraschend stark gestiegen seien, unter anderem wegen der wachsenden Nachfrage nach elektronischen Produkten. Auch für das kommende Jahr rechnet die OECD mit einem Wachstum von 1,1%. Die Zahl der Stellenangebote für Berufseinsteiger ist in den vergangenen Jahren stark zurückgegangen, auch im Vergleich zum gesamten Arbeitsmarkt. Das berichtet die Jobbörse Indeed. Besonders deutlich lässt sich die Entwicklung bei Wissensberufen beobachten. Aus der ARD-Finanzredaktion Lilly Marie Hilscher.
3: Für junge Menschen ist der Start ins Berufsleben gerade schwer, denn es gibt viel weniger Jobs für Berufseinsteiger als noch vor ein paar Jahren. Die Jobbörse Indeed hat die Angebote untersucht. Das Ergebnis: seit 2022 sind die Stellenangebote für Berufseinsteiger um 2/3 zurückgegangen. Am Arbeitsmarkt insgesamt gingen sie nur um etwas mehr als 1/3 zurück. Für viele junge Menschen steigt also das Risiko, erst einmal ohne Job dazustehen. Besonders hart trifft es Büro- und Wissensberufe. Im Marketing etwa sind 75% der Stellenangebote verschwunden, bei IT-Anwendungen und Lösungen sind es sogar 77%. Hauptgrund ist laut Indeed die schwache Wirtschaftslage. Unternehmen sind vorsichtig und sparen zuerst beim Nachwuchs.
1: Ein Brand in Neustadt am Rübenberge in Niedersachsen hat massive Auswirkungen auf den Bahnverkehr zwischen Hannover und Bremen. Sowohl bei Regional- als auch bei Fernverkehrszügen kommt es zu Verspätungen, weil sie umgeleitet werden. Manche Haltestellen entfallen. Probleme gibt es auch im Straßenverkehr, weil die Bundesstraße 6 und die Nordstraße in Neustadt gesperrt sind. Nach Angaben der Feuerwehr haben heute Vormittag zwei Arbeiter eine Gasleitung beschädigt, als sie in der Nähe von Bahngleisen gebohrt haben. Mutmaßlich durch einen Funken sei dann der LKW der Männer in Flammen aufgegangen. Der Brand hat demnach eine Brücke über die Bahnstrecke erheblich beschädigt. Eine zweite Brücke wird noch geprüft. Das Friesendorf Niblum auf Föhr ist das schönste Dorf Deutschlands. Niblum hat sich beim Online-Ranking des Reisemagazins Travelbook in der letzten Runde durchgesetzt. Nach einer Jury-Vorauswahl standen noch 5 Dörfer zur Auswahl, darunter auch Fischerhude bei Bremen. Gut 31% stimmten laut Travelbook dann für das Friesendorf in Schleswig-Holstein mit etwa 600 Einwohnern. Besonders bekannt ist Niblum für seine redgedeckten Kapitänshäuser. Für die Wahl wurden mehr als 150.000 Stimmen abgegeben. Das waren die Nachrichten.
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0: Um 14 Uhr mit Tarek Yusbaschi. Das Bundeskabinett hat einen Aktionsplan gegen den Missbrauch von Sozialleistungen gebilligt. Unter anderem soll schärfer gegen Vermieter von sogenannten Schrottimmobilien vorgegangen werden. Aus Berlin, Philipp Eckstein.
1: Konkret geht es dabei um kriminelle Banden, die Menschen aus anderen EU-Staaten nach Deutschland locken, sie in solchen Immobilien unterbringen und dann Sozialleistungen und Miete kassieren. Hier sollen die Kommunen mehr Kontrollmöglichkeiten erhalten und neue Möglichkeiten, diese Schrottimmobilien zu kaufen oder im Extremfall auch zu enteignen. Der Plan von Bundesarbeitsministerin Baas und Bundesinnenminister Dobrindt sieht zudem vor, dass Behörden mehr Daten austauschen dürfen. So sollen sie Sozialleistungsmissbrauch schneller erkennen. Außerdem will die Bundesregierung sich in der Europäischen Union dafür einsetzen, dass die Möglichkeit für EU-Bürger, sich frei in Europa niederzulassen, nicht für den Missbrauch von Sozialleistungen genutzt wird.
0: Das Bundeskabinett hat heute auch einen Gesetzentwurf gegen Steuerhinterziehung beschlossen. Außerdem geht es um weniger Bürokratie. Konkret soll ab 2028 die Pflicht für Papierbons abgeschafft und mit digitalen Belegen ersetzt werden. Das entlaste sowohl Bürgerinnen und Bürger als auch Unternehmen, erklärte Finanzminister Klingbeil. Außerdem sieht der Gesetzentwurf vor, dass Unternehmen mit einem Jahresumsatz von mehr als 100.000 Euro elektronische Kassen nutzen müssen. Dadurch werden alle Umsätze erfasst. Klingbeil sagte, dass damit Steuerhinterziehung verhindert und faire Wettbewerbsbedingungen geschaffen würden. Die OECD rechnet mit einem stärkeren Wirtschaftsaufschwung in Deutschland in diesem Jahr als bisher. In ihrem jüngsten Ausblick geht die Organisation für wirtschaftliche Zusammenarbeit und Entwicklung von einem Wachstum von 1,1% aus. Das sind 0,4 Prozentpunkte mehr als in der letzten Schätzung im Juni. Als einen Grund führte die OECD an, dass die Exporte im ersten Halbjahr überraschend stark gestiegen seien, unter anderem wegen der wachsenden Nachfrage nach elektronischen Produkten. Auch für das kommende Jahr rechnet die OECD mit einem Wachstum von 1,1%. In Hamburg hat der 16. Extremwetterkongress begonnen. 3 Tage lang sprechen Forscher und Meteorologen unter anderem über die Frage, wie sich Städte und Kommunen auf steigende Temperaturen einstellen können. Zum Auftakt hat der Deutsche Wetterdienst neue Daten vorgestellt. Aus Hamburg, Jenny Witt.
2: An mehr als 95% der Messstationen des Deutschen Wetterdienstes kletterten die Temperaturen diesen Sommer höher, als je zuvor gemessen wurde. So Klimavorstand Tobias Fuchs bei der Eröffnungspressekonferenz. Bis nächstes Jahr will die Bundesregierung einen nationalen Hitzeaktionsplan fertigstellen. Das bestätigte Umweltminister Carsten Schneider heute Vormittag per Videobotschaft an den Kongress. Und er wolle sich dafür einsetzen, dass die Klimaanpassung im Grundgesetz verankert wird. Beim Kongress sollen auch noch genauere Frühwarnsysteme für Extremwetter vorgestellt werden. Für die rund 1000 Kongressteilnehmer stehen lokale Klimaanpassungsmaßnahmen und konkrete Lösungen im Vordergrund. Darunter sind Städteplaner, Küstenschützer, die Wasserwirtschaft und Vertreter der Immobilienbranche. Ihnen will der DWD heute Nachmittag schildern, wie sich der Klimawandel in verschiedenen Regionen Deutschlands auswirkt.
0: 18-Jährige können bald wieder kostenlos durch Europa reisen, vorausgesetzt sie gewinnen eines der rund 41.000 Tickets der Europäischen Kommission. Die nächste Bewerbungsrunde läuft vom 1. bis zum 15. Oktober, wie die Fachstelle für internationale Jugendarbeit der Bundesrepublik Deutschland mitteilt. Bewerben könnten sich alle mit Geburtsdatum zwischen dem 1. Januar und dem 31. Dezember 2008. Für Teilnehmer aus Deutschland sind etwa 7.000 der sogenannten Discover-EU-Tickets vorgesehen. Gewinner erhalten einen Pass für umweltfreundliche Verkehrsmittel wie Züge. Damit können sie in einem Zeitraum von einem Monat an 7 Tagen reisen. Das Land Niedersachsen unterstützt Tierheime und Wildtierauffangstationen in den kommenden Jahren bei Investitionen mit insgesamt 20 Millionen Euro. Wie das Landwirtschaftsministerium mitteilte, werden insbesondere An-, Neu- und Umbauten sowie Sanierungen und Modernisierungen gefördert. Ziel ist, dass die Unterbringung von Tieren in Not verbessert wird. Das Programm wird aus Bundesmitteln finanziert. Tierheime und Auffangstationen können bei einer Mindestinvestition von 50.000 Euro bis zu 80% Förderung bekommen. Das waren die Nachrichten.
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5: Das Wetter im Nordwesten. Derzeit ist es freundlich bei 19 Grad. Heute Nachmittag ist es weiterhin wechselnd freundlich und bewölkt. Abends ist es dann schon eher bedeckter. Mit leichten Regenschauern bis starken Regenschauern am Abend. Nachts ist es weiterhin regnerisch, bei Temperaturen um die 15 Grad. Schauen wir auch mal auf morgen. Morgens soll es zunächst sonnig sein, tagsüber gibt es dann einen Mix aus Sonne und Wolken. Aber auch kräftige Böen aus dem Nordwest bis zu 48 km/h. Maximal wird es morgen 18 Grad sein.
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5: Auf den Fernstraßen haben wir momentan keine Meldung, deshalb gehen wir direkt über aufs Stadtgebiet. Da haben wir zum einen den Angelweg, der ist aktuell auf ganzer Länge gesperrt. Die Glashüttenstraße ist auf Höhe der Hausnummer 6 gesperrt, die Peterstraße ist auch gesperrt auf Höhe der Hausnummer 41. Die Straße am Tegelbusch ist zwischen der Hausnummer 55 bis zur Ecke Rotdornweg bis zum 31.10. weiterhin gesperrt. Auch die Straße am Festungsgraben bleibt nach Kanalschaden weiterhin in Höhe der Hausnummern 36 bis 50 gesperrt. Und natürlich unsere Dauerbaustellen hier in Oldenburg, die Alexanderstraße und die Tirpitzstraße sind noch bis Ende Oktober gesperrt. Die Ziegelhofstraße bis Ende des Jahres und die Twilberger Trede wird erst im kommenden Jahr wieder befahrbar sein. Kommen Sie gut und vor allem sicher durch den Verkehr.
1: Sie hören den Lokalsender Oldenburg 1 und hier geht's jetzt weiter mit der Mixtur. 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
5: 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Willkommen zur heutigen Mixtur. Mein Name ist Tom Beckering und für die nächste Stunde darf ich Sie durch das Programm begleiten. Heute gibt's unter anderem einen Beitrag zur Ausstellung über die Kolportage-Literatur von Dr. Christian Schmidt zu hören und natürlich den Song des Tages. Dazwischen laufen Ihre Lieblingssongs rauf und runter hier bei Ihrem Lokalsender Oldenburg 1.

0: Grausame Verbrechen, schreckliche Katastrophen oder tragische Liebesgeschichten. Von solchen merkwürdigen Begebenheiten erzählen Texte, die im 19. Jahrhundert massenhaft verbreitet wurden. Jetzt ist diese Jahrmarktliteratur in der Landesbibliothek ausgestellt. Uli Bernstorff berichtet.
1: Kolportageliteratur, so heißt die neue Ausstellung in der Landesbibliothek. Ursprünglich meint der Begriff alle Literatur, die nicht ortsgebunden in Buchhandlungen verkauft wurde. Heute verbinden wir damit natürlich noch etwas anderes. Denn wenn etwas kolportiert wird, meint das, dass Informationen, die so verbreitet werden, zumindest noch nicht gesichert sind. Es handelt sich also oft um Gerüchte und Geschichten vom Hörensagen, wie sie beispielsweise in der Regenbogenpresse zu finden sind und von denen man gar nicht weiß, ob sie am Ende wirklich stimmen. Das war früher schon noch etwas anders, weiß Dr. Christian Schmidt von der Universität Oldenburg.
2: Im 19. Jahrhundert war das eine verbreitete Form von Literatur, die in Form von so kleinen Heftchen verkauft worden ist, zum Beispiel auf dem Kramermarkt oder auf der Straße generell. Und die Geschichten, die da drin sind, das waren manchmal Kriminalfälle, Verbrechen oder Morde aus der Umgebung, aus dem Umland oder auch von weiter weg und manchmal auch ganz frei erfundene. Und es änderte sich im Laufe der Zeit. Es wurde immer fiktionaler, kann man sagen.
1: Leisten konnte sich diese Heftchen eigentlich jeder. Sie wurden aber nicht einfach so verkauft. Es wurden Bilder dazu gezeigt, die Texte wurden dramatisch vorgetragen und dann eben auch Lieder dazu gesungen. Meist stellten sich die Vortragenden dazu auf Bänke, um besser gesehen werden zu können. Deshalb spricht man auch von Bänkelsängern. In der Ausstellung sind auch Songs vom letzten deutschen Bänkelsänger zu hören. Die Behörden blickten misstrauisch auf das fahrende Volk der Jahrmärkte. Auch dies ist hier gut dokumentiert. Man verdächtigte es der Bettelei und des Diebstahls und maß seinen Beiträgen wenig Wert bei. Eigentlich ging es nur darum zu unterhalten, aber Zensur gab es auch.
2: Ich würde sagen, es ging darum, damit Geld zu verdienen für die Händler und Händlerinnen, die das verkauft haben. Die Regierung hat vielmehr versucht zu verhindern, dass zu viel Lügengeschichten verkauft wurden. Da gab es Regelungen, zum Beispiel im Herzogtum Oldenburg und den Versuch, darauf Einfluss zu nehmen. Tendenziös sind die Texte meistens trotzdem, weil sie moralisierend sind. Also es wird meistens eine Moral der Geschichte am Ende verkündet oder auch gesungen, denn am Schluss steht meistens ein Lied. Und in der Hinsicht sind die Texte dann auch tendenziös moralisierend.
1: Die Geschichten waren nach dem immer gleichen Schema aufgebaut. Die Dramen folgten einem roten Faden. Das machte sie vorhersehbar, unterhielt aber trotzdem. Am Ende musste stets das Böse scheitern und das Gute gewann oder hätte zumindest gewinnen müssen. Mehr als 700 Exemplare dieser Straßenliteratur finden sich in der Bibliothek. In einem dreijährigen Forschungsprojekt wurden sie gesichtet und digitalisiert. Eine mühsame Arbeit.
2: Mühsam ist auch der Umgang mit den Heftchen. Die zerfleddern und zerbröseln ganz, ganz schnell, weil sie aus billigem Material gemacht sind. Also ja, das ist sehr mühsam. Und ich bin ganz froh, dass wir mit dem Katalog diese

Ihr Herz brennt für Synthie-Pop und Musik der 80er, dann hören Sie bitte bei unserem heutigen Song des Tages ganz genau hin. Der Track Burning Heart von Dina Summer handelt von der berauschenden Anziehungskraft eines intensiven, zugleich aber unausgeglichenen Beziehung. Darin bittet die Sängerin ihren Geliebten, ihre Gefühle zu erwidern. Diese bittersüße Beziehung von Licht und Dunkelheit wird auch durch die Produktion widergespiegelt. So treffen funkelnde, orgelartige Synthesizer auf eine treibende, dunkle Bassline. Aber jetzt heißt es erstmal Showtime.

Das war Burning Heart von Dina Summer, welches als Vorab-Single zum neuen Album Children of the Night veröffentlicht wurde. Wem der Titel des Albums jetzt bekannt vorkommt, dieser wurde tatsächlich durch ein ikonisches Zitat aus Dracula von 1931 inspiriert, welches sagt: "Listen to them, Children of the Night, what music they make." Ja, und das kann man auch hierzu sagen. Das Album steht mit einem geplanten Release-Termin am 9. Oktober kurz bevor. Und jetzt geht's weiter mit Physical von Dua Lipa.

0: Es ist jetzt 14.30 Uhr, also Zeit für unsere Lokalnachrichten. Heute mit Romy Hennig.
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2: Auf der Strecke zwischen Oldenburg und Wilhelmshaven kommt es in den nächsten Tagen zu Einschränkungen. Wegen Bauarbeiten fallen mehrere Zugverbindungen aus und werden durch Busse ersetzt. Auch zwischen Wilhelmshaven und Varrel gibt es zeitweise Ersatzverkehr. Fahrräder können in den Bussen nicht mitgenommen werden. Betroffen sind die Strecken von heute Abend bis morgen früh sowie vom 28. September bis zum 29. September zwischen Oldenburg, Wilhelmshaven und Varrel. Junge TheatermacherInnen aus ganz Deutschland kommen nach Oldenburg. Das 35. Bundestreffen Jugendclubs an Theatern findet in diesem Jahr am Staatstheater statt. 5 herausragende Jugendclub-Produktionen aus Cottbus, Dresden, Kiel, Saarbrücken und Weimar wurden eingeladen und führen ihre Stücke im Oktober in der Ex-Halle und im Kleinen Haus auf. Neben den Aufführungen bietet das Treffen Raum für einen fachlichen Austausch und neue Impulse für die Zukunft des Jugendtheaters. Unter dem Motto Weltkindertag bewegt findet heute Nachmittag von 15 bis 18 Uhr in der Gorch-Fock-Straße ein buntes Straßenfest für Kinder und Familien statt. Anlässlich des Weltkindertages am letzten Sonntag schaffen die Einrichtungen einen Ort, an dem sich Kinder bewegen und Mitmachangebote ausprobieren können. Für Musik ist mit der Band Die Blindfische ebenfalls gesorgt. Der Weltkindertag ist international dazu da, um auf die Rechte, Bedürfnisse und den besonderen Schutz von Kindern aufmerksam zu machen. Im Rahmen dieses Tages fanden am letzten Sonntag bundesweit Aktionstage und Projekte statt.
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2: Das Wetter im Nordwesten.
0: Derzeit ist es freundlich bei 20 Grad. Heute Nachmittag ist es meistens weiterhin freundlich und wechselnd bewölkt. Abends dann schon mehr bedeckt bis hin zu leichten oder auch starken Regenschauern. Alles bei einer Höchsttemperatur von bis zu 19 Grad. Nachts ist es regnerisch bei Temperaturen um die 15 Grad. Schauen wir nochmal auf morgen. Dort wird es zunächst sonnig sein, tagsüber jedoch ein Mix dann wieder aus Sonne und Wolken. Kräftige Böen kommen auch noch aus Nordwest. Alles das bei maximal 18 Grad.
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0: Schauen wir zuerst auf unsere Fernstraßen. Da haben wir eine Meldung aus der A29 Jadelinie Richtung Jadelinie Oldenburg Richtung Ahlhorner Heide. Zwischen Raststätte Huntetal West und Wadenburg. Dort ist eine Gefahr durch Gegenstände auf der Fahrbahn. Fahren Sie da bitte besonders vorsichtig. Schauen wir auf das Stadtgebiet. Der Angelweg ist aktuell auf gesamter Linie gesperrt. Die Glashüttenstraße ist auch gesperrt auf Höhe der Hausnummer 6. Ebenso die Peterstraße auf Hausnummer 41. Die Straße am Tegelbusch ist zwischen der Hausnummer 55 bis zur Ecke Rotdorn gesperrt. Und die Straße am Festungsgraben bleibt nach einem Kanalschaden weiterhin in Höhe der Hausnummern 36 bis 50 gesperrt. Schauen wir auf unsere Dauerbaustellen. Die Baustelle bei der Alexanderstraße bis in der Bürgerfeldestraße 234 bleibt weiterhin gesperrt. Die Tirpitzstraße ebenfalls sowie die Baustellen bei der Ziegelhofstraße und der Twilberger Tredde. Kommen Sie gut und vor allem sicher durch den Verkehr. Jetzt geht's weiter mit Hold Me Like von Elif Batman.

Willkommen zum heutigen Service-Tipp. Diesen Samstag von 14 bis 17 Uhr lädt das Horst-Janssen-Museum zum kollaborativen Workshop Thread Talk Stitch Incoming mit dem Stickkünstler Patrick Giese ein. Dabei soll ein gemeinsames Experiment im Mittelpunkt stehen, bei dem TeilnehmerInnen einen gestickten Kommentar verfassen. Es geht nicht darum, ein fertiges Meisterwerk zu erschaffen, sondern um einen Kontrast aufzuzeigen zwischen handgestickter Langsamkeit und digitaler Beschleunigung. Dabei dienen Nadel und Faden als analoger Gegenentwurf zum schnellen Algorithmus. Vorkenntnisse im Sticken sind nicht erforderlich. Die Anmeldung ist bis Freitag um 12 Uhr möglich, sowohl telefonisch als auch per E-Mail an die Museumsvermittlung der Stadt Oldenburg. Jetzt geht's weiter mit Too Tired von Layla.

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1: Im Rahmen der Reihe Wer bestimmt, was bleibt, lädt das Stadtmuseum heute zur Veranstaltung Unsichtbarkeit des jesidischen Lebens in Oldenburg ein. Dabei teilen Jesidinnen und Jesiden aus Oldenburg biografische Erzählungen über Identität, Anerkennung, Teilhabe, Erinnerungen und Herausforderungen. Mit besonderem Fokus auf Generationsunterschiede mit und ohne Fluchtgeschichte. Um 18.30 Uhr geht's heute im Foyer des Stadtmuseums los. Wer heute Abend noch nichts vorhat, kann gerne im Kinoladen vorbeischauen. Dort läuft heute Abend der Film Kurz und Schmerzlos von Fatih Akins. Im Mittelpunkt stehen drei Freunde, die sich auf ein riskantes Geschäft einlassen, das etwas aus dem Ruder läuft. Der Film erzählt über Liebe, Gewalt, Action und Spaß. Zu sehen ist der Film heute Abend und morgen Abend im Kinoladen in der Wallstraße 24 um 19.30 Uhr jeweils. Lust auf Blues, Rock und ein bisschen Trash? Dann könnte dieser Konzertabend interessant sein. Reverend Beatman und Milan Slick stehen heute Abend gemeinsam auf der Bühne. Reverend Beatman ist seit Jahren für seinen wilden Mix aus Blues, Rock'n'Roll und Garage bekannt. Mit dabei auch der Bremer Singer und Songwriter Milan Slick, der ebenfalls seinen ganz eigenen Sound mitbringt. Los geht's um 20 Uhr in der Lila Eule in Bremen. Wie hat sich Musik eigentlich in den vergangenen Jahren verändert? Genau darum geht es bei Dr. Pops musikalischer Zeitreise im Rahmen der Kulturetage Oldenburg. Von großen Hits vergangener Jahrzehnte bis zu aktuellen Musikphänomenen geht es einmal quer durch die Musikgeschichte. Dabei gibt's nicht nur Songs zu hören, sondern auch spannende Geschichten und kuriose Fakten dazu. Los geht's um 20 Uhr in der Kulturetage Oldenburg. Jetzt geht's weiter mit Peep Toe von 01099.

Und so schnell kann's gehen. Die letzten Minuten der Mixtur neigen sich schon wieder dem Ende entgegen. Nach dem letzten Song geht es bei Oldenburg 1, ihrem Lokalsender, weiter mit meiner Kollegin Romy Hennig im Programm am Nachmittag. Mein Name ist Tom Beckering und bis dahin sage ich ciao, ciao, ciao.

0: um 15 Uhr mit Sönke Peters. Das Bundeskabinett hat einen Aktionsplan gegen Sozialmissbrauch beschlossen. Dabei ist unter anderem ein besserer Datenaustausch zwischen den Behörden vorgesehen, um den Missbrauch von Sozialleistungen aufzuspüren. Was außerdem geplant ist, erklärt Dagmar Pepping aus Berlin.
1: Und dann will man auch Arbeitgeber stärker in die Pflicht nehmen. Die müssen zu viel gezahlte Sozialleistungen an die Jobcenter zurückzahlen, wenn sie falsche Angaben gemacht haben. Zum Beispiel, wenn sie jemanden nur zum Schein beschäftigt haben und die Person dann unrechtmäßig Sozialleistungen kassiert hat. Und bei den Schrottimmobilien, da sollen die Kommunen mehr Möglichkeiten haben, um dagegen vorzugehen. Zum Beispiel können sie die Eigentümer anweisen, das Gebäude instand zu setzen. Und wenn das nicht passiert, dann können die Kommunen diese runtergekommene Immobilie kaufen oder im schlimmsten Fall sogar den Besitzer enteignen. Und was darüber hinaus auch im Aktionsplan steht: Verurteilte Straftäter, die mit Haftbefehl gesucht werden, die sollen künftig keine Grundsicherung mehr bekommen. Das war zuletzt ein großes Aufregerthema, auch hier im Bundestag.
0: Das Bundeskabinett hat heute auch einen Gesetzentwurf gegen Steuerhinterziehung beschlossen. Außerdem geht es um weniger Bürokratie. Konkret soll ab 2028 die Pflicht für Papierbons abgeschafft und mit digitalen Belegen ersetzt werden. Das entlaste sowohl Bürgerinnen und Bürger als auch Unternehmen, erklärte Finanzminister Klingbeil. Außerdem sieht der Gesetzentwurf vor, dass Unternehmen mit einem Jahresumsatz von mehr als 100.000 Euro elektronische Kassen nutzen müssen. Dadurch werden alle Umsätze erfasst. Die IG Metall fordert in der anstehenden Tarifrunde 5% mehr Geld für die rund 3,7 Millionen Beschäftigten in der Metall- und Elektroindustrie bei einer Laufzeit von 12 Monaten. Außerdem setzt sich die Gewerkschaft dafür ein, dass Mitarbeiter in Unternehmen, denen es wirtschaftlich gut geht, eine Gewinnbeteiligung erhalten. Beispielsweise in der Rüstungsindustrie, der Luft- und Raumfahrt sowie der Medizintechnik. Aus Frankfurt am Main, Lars Hoffmann.
2: Die IG Metall-Vorsitzende Christiane Benner sagte, vielen Betrieben gehe es aktuell wieder besser. Drohungen mit längeren Arbeitszeiten ohne Lohnausgleich oder Werksschließungen von Seiten der Unternehmen seien nicht akzeptabel. Die Arbeitgeber haben bereits deutlich gemacht, die Forderungen seien zu hoch. Gesamtmetallpräsident Dingelreiter sagte, mit der Forderung ignoriere die Gewerkschaft die Dimension und Tiefe der Krise in der Metall- und Elektroindustrie. Das gefährde weitere Arbeitsplätze. Die Tarifverhandlungen beginnen am 7. Oktober in den Bezirken Nordrhein-Westfalen und Baden-Württemberg. Ende Oktober läuft dann die Friedenspflicht aus. Erste Warnstreiks sind ab November möglich.
0: Die Zahl der Stellenangebote für Berufseinsteiger ist in den vergangenen Jahren stark zurückgegangen, auch im Vergleich zum gesamten Arbeitsmarkt. Das berichtet die Jobbörse Indeed. Besonders deutlich lässt sich die Entwicklung bei Wissensberufen beobachten. Aus der ARD-Finanzredaktion Lilli-Marie Hiltscher.
3: Für junge Menschen ist der Start ins Berufsleben gerade schwer, denn es gibt viel weniger Jobs für Berufseinsteiger als noch vor ein paar Jahren. Die Jobbörse Indeed hat die Angebote untersucht. Das Ergebnis: seit 2022 sind die Stellenangebote für Berufseinsteiger um 2/3 zurückgegangen. Am Arbeitsmarkt insgesamt gingen sie nur um etwas mehr als 1/3 zurück. Für viele junge Menschen steigt also das Risiko, erst einmal ohne Job dazustehen. Besonders hart trifft es Büro- und Wissensberufe. Im Marketing etwa sind 75% der Stellenangebote verschwunden, bei IT-Anwendungen und Lösungen sind es sogar 77%. Hauptgrund ist laut Indeed die schwache Wirtschaftslage. Unternehmen sind vorsichtig und sparen zuerst beim Nachwuchs.
0: 18-Jährige können bald wieder kostenlos durch Europa reisen, vorausgesetzt, sie gewinnen eines der rund 41.000 Tickets der Europäischen Kommission. Die nächste Bewerbungsrunde läuft vom 1. bis zum 15. Oktober, wie die Fachstelle für internationale Jugendarbeit der Bundesrepublik Deutschland mitteilte. Bewerben können sich alle mit Geburtsdatum zwischen dem 1. Januar und dem 31. Dezember 2008. Für Teilnehmer aus Deutschland sind etwa 7.000 der sogenannten Discover EU-Tickets vorgesehen. Gewinner erhalten einen Pass für umweltfreundliche Verkehrsmittel wie Züge. Damit können sie in einem Zeitraum von einem Monat an 7 Tagen reisen. Das waren die Nachrichten.
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6: Das Wetter im Nordwesten. Derzeit ist es hier in Oldenburg bewölkt bei 19 Grad und teilweise soll es dann auch bewölkt bleiben. Heute Abend ist dann ein bisschen mit den Regenschauern zu erwarten und unsere Höchsttemperatur bei 18 Grad haben wir heute auch schon erreicht. Heute Nacht geht es dann weiter mit dem Regen und die Temperaturen sinken auf die 14 Grad herab. Morgen ist es dann wieder etwas schönig, dort ist dann wieder sonnig und tagsüber gibt es einen Mix aus Sonne und Wolken. Außerdem erwarten uns noch ein bisschen kräftige Böen aus dem Nordwest mit bis zu 48 km/h bei maximal 18 Grad.
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6: Auf unseren Fernstraßen ist nichts los, deshalb schauen wir direkt einmal in unser Stadtgebiet hinein. Dort ist der Angelweg aktuell auf gesamter Länge gesperrt. Die Glashüttenstraße ist auf der Höhe der Hausnummer 6 gesperrt und die Peterstraße bleibt auf der Höhe der Hausnummer 41 weiterhin gesperrt. Außerdem ist die Straße am Tegelbusch zwischen der Hausnummer 55 bis zur Ecke Rotdornweg gesperrt und die Straße am Festungsgraben bleibt nach einem Kanalscheiden weiterhin in die Höhe der Hausnummern 36 bis 50 gesperrt. Schauen wir nun zu unseren Dauerbaustellen, die weiterhin in der Alexanderstraße, in der Tierbrittstraße, in der Ziegelhofstraße und der Trebiger Tredde sind. Für Sie im Studio hier bei Oldenburg 1 ist jetzt Romy Hennig. Ich begleite Sie durch den Nachmittag die nächsten 3 Stunden und wir starten hier mit dem Song Enjoy the Silence.

0: Rechtsextremen AfD bereiten auch vielen Menschen in Oldenburg Sorge. Bei der Kommunalwahl konnte die Partei ihre Stimmen im Gegensatz zu 2021 verdreifachen und ist jetzt mit 5 Sitzen im Stadtrat. Noch größer sind die Erfolge bei den letzten Landtagswahlen in Sachsen-Anhalt und Mecklenburg-Vorpommern. Gegen die Zahlen der AfD haben in Oldenburg am 11. September einige tausend Menschen protestiert. Selina Dogan berichtet.
1: In der Oldenburger Innenstadt sind über 4000 Menschen gegen die AfD auf die Straße gegangen. Organisiert wurde die Demonstration von einem Bündnis aus Zivilgesellschaft, Kirchenverbänden und lokalen Organisationen. Los ging es mit einer Kundgebung der Veranstaltenden. Neben Redebeiträgen gab es auch musikalische Einlagen, unter anderem von den Omas gegen Rechts. Dafür hatten sich bereits zahlreiche Menschen versammelt. Mit Fahnen, Plakaten und klaren Botschaften. Anschließend zog die Demonstration vom Bahnhof aus durch die Oldenburger Innenstadt. Doch was bewegt die Menschen, an diesem Tag auf die Straße zu gehen?
2: Ich finde es auch wichtig zu beachten, wie viele Leute eben auch gegen die AfD sind, wie viele bereit sind, auf die Straße zu gehen, wie viele zum Beispiel auch für ein Verbotsverfahren sind. Und ich finde, da ist es wichtig, einfach zu zeigen, dass man präsent ist und dass man nicht mit faschistischer Politik konform ist.
3: Also es ist einfach wichtig, Sichtbarkeit zu zeigen, so viel man kann, um auch zu zeigen, dass eben kulturell und soziopolitisch wir nicht komplett nach rechts gerückt sind, sondern es ist in der Gesellschaft immer noch wieder

0: auf eine Demo, die uns, die quasi ein Zeichen für das Oldenburg ist, das wir kennen und das Oldenburg, das wir lieben, das wir schützen und erhalten wollen.
1: Insgesamt wollten die Demonstrierenden vor allem zeigen, dass sie viele sind und dass sie nicht stillbleiben, wenn es um Demokratie und den Umgang mit Rechtsruck geht.

0: Es ist gleich 15.30 Uhr, das heißt, es ist wieder mal Zeit für unsere Lokalnachrichten heute mit Christine Keller.
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3: Auf der Strecke zwischen Oldenburg und Wilhelmshaven kommt es in den nächsten Tagen zu Einschränkungen. Wegen Bauarbeiten fallen mehrere Zugverbindungen aus und werden durch Busse ersetzt. Auch zwischen Wilhelmshaven und Fahre gibt es zeitweise Ersatzverkehr. Fahrräder können in den Bussen nicht mitgenommen werden. Betroffen sind die Strecken von heute bis morgen früh sowie vom 28. September bis zum 29. September zwischen Oldenburg, Wilhelmshaven und Fahre. Junge TheatermacherInnen aus ganz Deutschland kommen nach Oldenburg. Das 35. Bundestreffen Jugendclubs an Theatern findet in diesem Jahr am Staatstheater statt. 5 herausragende Jugendclub-Produktionen aus Cottbus, Dresden, Kiel, Saarbrücken und Weimar wurden eingeladen und führen ihre Stücke im Oktober in der Ex-Halle und im Kleinen Haus auf. Neben den Aufführungen bietet das Treffen Raum für einen fachlichen Austausch und neue Impulse für die Zukunft des Jugendtheaters. Unter dem Motto Weltkindertag findet heute Nachmittag in der Gorch-Fock-Straße ein buntes Straßenfest für Kinder und Familien statt. Anlässlich des Weltkindertages am letzten Sonntag schaffen die Einrichtungen einen Ort, an dem sich Kinder bewegen und Mitmachangebote ausprobieren können. Für Musik ist mit der Band Die Blindfische ebenfalls gesorgt. Der Weltkindertag ist international dazu da, um auf die Rechte, Bedürfnisse und den besonderen Schutz von Kindern aufmerksam zu machen. Im Rahmen dieses Tages fanden am letzten Sonntag bundesweit Aktionstage und Projekte statt.
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2: Das Wetter im Nordwesten.
0: Derzeit ist es hier in Oldenburg bewölkt bei 19 Grad und heute Abend ist es dann eher ein bisschen bedeckt und regnerisch bei maximal 18 Grad. Heute Nacht ist es dann weiterhin regnerisch und die Temperaturen sinken auf die 15 Grad herab. Morgen sieht es dann wieder etwas schöner aus, da kommt dann wieder die Sonne heraus mit einem Mix aus Wolken und Wind bei maximal 18 Grad.
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0: Auf unseren Fernstraßen in Oldenburg ist nichts los, deshalb schauen wir direkt einmal ins Stadtgebiet hinein. Da ist der Angelweg aktuell auf gesamter Länge gesperrt. Die Glashüttenstraße ist auf Höhe der Hausnummer 6 gesperrt und die Peterstraße bleibt auf der Höhe der Hausnummer 41 weiterhin gesperrt. Außerdem sind die Straßen am Tegelbusch zwischen der Hausnummer 55 bis zur Ecke Rotdornweg gesperrt und die Straße am Festungsgraben bleibt nach einem Kanalschaden weiterhin in Höhe der Hausnummern 36 bis 50 gesperrt. Schauen wir nun zu unseren Dauerbaustellen, die weiterhin in der Alexanderstraße, in der Tierwitzstraße, in der Ziegelhofstraße und der Schwäbiger Tredde sind. Kommen Sie gut und sicher durch den Verkehr hier mit Oldenburg 1 und weiter geht's jetzt hier mit Raum 27.

Und nun kommen wir zu unserem Album der Woche von Sophie Reuer. Sie hat nämlich das Album Before and After rausgebracht und das ist das dritte Album der österreichischen Musikerin. In Österreich ist sie nämlich auch zur Schule gegangen und hat danach am Konservatorium in Wien die klassische Geige studiert. Dann ist sie nach Amerika zurückgekehrt und hat für die Plattenfirma Stone's Throw Records gearbeitet, bei der auch alle ihre bisher veröffentlichten Platten erschienen sind. Mittlerweile lebt und arbeitet sie wieder in Wien und spielt Geige an der Philharmonie, hat Philosophie und Malerei studiert und auch schon die erste Ausstellung mit den eigenen Werten gehabt. Außerdem hat sie auch schon als DJ, Radiomoderatorin, Model und Schauspielerin gearbeitet. In ihrer Musik kommt das alles zusammen. Sie spielt mit den musikalischen Elementen ihrer klassischen Ausbildung, moderne elektronische Popmusik und mischt bei ihren Live-Konzerten die Geige mit elektronischen Beats. Das neue Album hat sie mit gleich 6 international erfolgreichen Produzentinnen aufgenommen. Und nun hören wir doch einmal gemeinsam rein.

Als multidisziplinär arbeitende Künstlerin zwischen Klassik, Pop und bildender Kunst erschafft Sophie Reyer erstaunlich eingängige und doch vielschichtige Popmusik. Sie verbindet dabei Synthie-Pop, Italo, Disco und Indie-Rock miteinander und singt auf Deutsch, Französisch und Englisch. Das neue Album ist nochmal deutlich popfokussierter produziert worden und besticht durch abwechslungsreiche Elektrobanger von internationalem Dancefloor-Format. Before and After von Sophie Reuer ist am 9. September auf dem Label Stone's Throw Records erschienen. Falls euch das Album gefallen hat, hört doch gerne wieder rein. Weiter geht's jetzt hier am Nachmittag mit No Doubt.

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1: 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Im Rahmen der Reihe Wer bestimmt, was bleibt, lebt das Stadtmuseum heute zur Veranstaltung Unsichtbarkeit des jesidischen Lebens in Oldenburg ein. Dabei teilen Jesidinnen und Jesiden aus Oldenburg biografische Erzählungen über Identität, Anerkennung, Teilhabe, Erinnerungen und Herausforderungen mit besonderem Fokus auf Generationsunterschiede mit und ohne Flutgeschichte, Fluchtgeschichte. Um 18.30 Uhr geht es heute im Foyer des Stadtmuseums los. Wer heute Abend noch nichts vorhat, kann gerne im Kinoladen vorbeischauen. Dort läuft heute Abend der Film Kurz und Schmerzlos von Fatih Akins. Im Mittelpunkt stehen drei Freunde, die sich auf ein riskantes Geschäft einlassen, das etwas aus dem Ruder läuft. Der Film erzählt über Liebe, Gewalt, Action und Spaß. Zu sehen ist der Film heute Abend und morgen Abend im Kinoladen in der Waldstraße 24 um 19.30 Uhr. Lust auf Blues, Rock und ein bisschen Trash, dann könnte dieses Konzertabend interessant sein. Riverwound Beatman und Milan Slicks stehen heute Abend gemeinsam auf der Bühne. Riverwound Beatman ist seit Jahren für seinen wilden Mix aus Blues, Rock'n'Roll und Garage bekannt. Mit dabei ist auch der Bremer Singer und Songwriter Milan Slick, der ebenfalls seinen ganz eigenen Sound mitbringt. Los geht's um 20 Uhr in der Lila Eule.

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1: Um 16 Uhr mit Sönke Peters. Das Bundeskabinett hat einen Aktionsplan gegen Sozialmissbrauch beschlossen. Dabei ist unter anderem ein besserer Datenaustausch zwischen den Behörden vorgesehen, um den Missbrauch von Sozialleistungen etwa durch sogenannte Schrottimmobilien aufzuspüren. Was außerdem geplant ist, erklärt Dagmar Pepping aus Berlin.
2: Und dann will man auch Arbeitgeber stärker in die Pflicht nehmen. Die müssen zu viel gezahlte Sozialleistungen an die Jobcenter zurückzahlen, wenn sie falsche Angaben gemacht haben. Zum Beispiel, wenn sie jemanden nur zum Schein beschäftigt haben und die Person dann unrechtmäßig Sozialleistungen kassiert hat. Und bei den Schrottimmobilien, da sollen die Kommunen mehr Möglichkeiten haben, um dagegen vorzugehen. Zum Beispiel können sie die Eigentümer anweisen, das Gebäude instand zu setzen. Und wenn das nicht passiert, dann können die Kommunen diese runtergekommene Immobilie kaufen oder im schlimmsten Fall sogar den Besitzer enteignen. Und was darüber hinaus auch im Aktionsplan steht: Verurteilte Straftäter, die mit Haftbefehl gesucht werden, die sollen künftig keine Grundsicherung mehr bekommen. Das war zuletzt ein großes Aufregerthema, auch hier im Bundestag.
1: Das Bundeskabinett hat heute auch einen Gesetzentwurf gegen Steuerhinterziehung beschlossen. Außerdem geht es um weniger Bürokratie. Konkret soll ab 2028 die Pflicht für Papierbons abgeschafft und mit digitalen Belegen ersetzt werden. Das entlaste sowohl Bürgerinnen und Bürger als auch Unternehmen, erklärte Finanzminister Klingbeil. Außerdem sieht der Gesetzentwurf vor, dass Unternehmen mit einem Jahresumsatz von mehr als 100.000 Euro elektronische Kassen nutzen müssen. Dadurch werden alle Umsätze erfasst. Das Land Berlin will seine Olympia-Bewerbung zurückziehen, das berichtet der RBB. Die Linke, die die Abgeordnetenhauswahl gewonnen hat, lehnt eine Bewerbung ab. Außerdem hatte Berlin im Bericht einer Expertenkommission des Deutschen Olympischen Sportbunds die schlechtesten Ergebnisse erzielt. Die Entscheidung über eine deutsche Bewerbung für 2036, 40 oder 46 fällt am Samstag, dann nur noch zwischen München und der Region Rhein-Ruhr. Die IG Metall fordert in der anstehenden Tarifrunde 5% mehr Geld für die rund 3,7 Millionen Beschäftigten in der Metall- und Elektroindustrie bei einer Laufzeit von 12 Monaten. Außerdem setzt sich die Gewerkschaft dafür ein, dass Mitarbeiter in Unternehmen, denen es wirtschaftlich gut geht, eine Gewinnbeteiligung erhalten, beispielsweise in der Rüstungsindustrie, der Luft- und Raumfahrt sowie der Medizintechnik. Aus Frankfurt am Main, Lars Hoffmann.
3: Die IG Metall-Vorsitzende Christiane Benner sagte, vielen Betrieben gehe es aktuell wieder besser. Drohungen mit längeren Arbeitszeiten ohne Lohnausgleich oder Werksschließungen von Seiten der Unternehmen seien nicht akzeptabel. Die Arbeitgeber haben bereits deutlich gemacht, die Forderungen seien zu hoch. Gesamtmetallpräsident Dingelreiter sagte, mit der Forderung ignoriere die Gewerkschaft die Dimension und Tiefe der Krise in der Metall- und Elektroindustrie. Das gefährde weitere Arbeitsplätze. Die Tarifverhandlungen beginnen am 7. Oktober in den Bezirken Nordrhein-Westfalen und Baden-Württemberg. Ende Oktober läuft dann die Friedenspflicht aus. Erste Warnstreiks sind ab November möglich.
1: Die Zahl der Stellenangebote für Berufseinsteiger ist in den vergangenen Jahren stark zurückgegangen, auch im Vergleich zum gesamten Arbeitsmarkt. Das berichtet die Jobbörse Indeed. Besonders deutlich lässt sich die Entwicklung bei Büroberufen beobachten. Aus der ARD-Finanzredaktion, Lilli Marie Hiltscher.
4: Für junge Menschen ist der Start ins Berufsleben gerade schwer, denn es gibt viel weniger Jobs für Berufseinsteiger als noch vor ein paar Jahren. Die Jobbörse Indeed hat die Angebote untersucht. Das Ergebnis: seit 2022 sind die Stellenangebote für Berufseinsteiger um 2/3 zurückgegangen. Am Arbeitsmarkt insgesamt gingen sie nur um etwas mehr als 1/3 zurück. Für viele junge Menschen steigt also das Risiko, erst einmal ohne Job dazustehen. Besonders hart trifft es Büro- und Wissensberufe. Im Marketing etwa sind 75% der Stellenangebote verschwunden, bei IT-Anwendungen und Lösungen sind es sogar 77%. Hauptgrund ist laut Indeed die schwache Wirtschaftslage. Unternehmen sind vorsichtig und sparen zuerst beim Nachwuchs.
1: Das waren die Nachrichten.
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5: Flaute oder Rückenwind?
4: Das Wetter im Nordwesten. Derzeit ist es hier in Oldenburg bewölkt bei 19 Grad und heute Abend bleibt es dann weiter bewölkt und zum späteren Abend kommen dann auch teils leichte Regenschauer dazu. Heute Nacht sinken die Temperaturen dann auf die 12 Grad herab, aber es bleibt weiterhin trocken. Morgen sieht es dann wieder etwas schöner aus, da kommt dann wieder die Sonne hervor und tagsüber gibt es dann einen Mix aus Sonne, Wolken und Wind bei maximal 18 Grad.
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4: Auf unseren Fernstraßen hier in Oldenburg ist nichts los, deshalb schauen wir direkt einmal in unser Stadtgebiet hinein. Dort ist der Angelweg aktuell auf gesamter Länge gesperrt. Die Glashüttenstraße ist auf der Höhe der Hausnummer 6 gesperrt. Dann ist die Peterstraße auf der Hausnummer 41 gesperrt und die Straße am Tegebusch ist zwischen der Hausnummer 55 bis zur Ecke Rotdornweg gesperrt. Weiterhin ist die Straße am Festungsgraben nach einem Kanalschaden weiterhin der Höhe der Hausnummern 36 bis 50 gesperrt. Nun zu unseren Dauerbaustellen, die weiterhin in der Alexanderstraße, der Tierfriedstraße, der Ziegelhofstraße und der Trebiger Tredde sind. Kommen Sie gut und sicher durch den Verkehr hier mit Oldenburg 1. Wir starten jetzt hier in den letzten 2 Stunden am Nachmittag. Mein Name ist Romy Hennig und weiter geht's hier mit Linkin Park.

Und nun kommen wir zu unserem heutigen Song des Tages, der von Dina Summer kommt. Und zwar heißt er Burning Heart. Und wenn ihr Herz für Synthpop, Musik der 80er brennt, dann hören Sie bei unserem heutigen Song des Tages ganz genau hin. Denn der Track Burning Heart von Dina Summer handelt von der berauschenden Anziehungskraft einer intensiven, zugleich aber unausgeglichenen Beziehung. Hören wir nun gemeinsam einmal rein. Das

0: Das war Lotte mit Mein Baby und jetzt ist es wieder 16.30 Uhr. Das heißt, es ist wieder Zeit für unsere Lokalnachrichten heute mit Christine Keller.
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3: Auf der Strecke zwischen Oldenburg und Wilhelmshaven kommt es in den nächsten Tagen zu Einschränkungen. Wegen Bauarbeiten fallen mehrere Zugverbindungen aus und werden durch Busse ersetzt. Auch zwischen Wilhelmshaven und Fahre gibt es zeitweise Ersatzverkehr. Fahrräder können in den Bussen nicht mitgenommen werden. Betroffen sind die Strecken von heute Abend bis morgen früh sowie vom 28. September bis zum 29. zwischen Oldenburg, Wilhelmshaven und Fahre. Junge TheatermacherInnen aus ganz Deutschland kommen nach Oldenburg. Das 35. Bundestreffen Jugendclubs an Theatern findet in diesem Jahr am Stadttheater statt. 5 herausragende Jugendclub-Produktionen aus Cottbus, Dresden, Kiel, Saarbrücken und Weimar wurden eingeladen und führen ihre Stücke im Oktober in der Ex-Halle und im Kleinen Haus auf. Neben den Aufführungen bietet das Treffen Raum für einen fachlichen Austausch und neue Impulse für die Zukunft des Jugendtheaters. Unter dem Motto Weltkindertag bewegt findet heute Nachmittag noch bis 18 Uhr in der Gorch-Fock-Straße ein buntes Straßenfest für Kinder und Familien statt. Anlässlich des Weltkindertages am letzten Sonntag schaffen die Einrichtungen einen Ort, an dem sich Kinder bewegen und Mitmachangebote ausprobieren können. Für Musik ist mit der Band Die Blindfische ebenfalls gesorgt. Der Kindertag ist international dazu da, um auf Rechte, Bedürfnisse und den besonderen Schutz von Kindern aufmerksam zu machen. Im Rahmen dieses Tages fanden letzten Sonntag bundesweit Aktionstage und Projekte statt.
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2: Das Wetter im Nordwesten.
0: Derzeit ist es hier in Oldenburg bewölkt bei 19 Grad und heute Abend ist es dann ebenfalls bedeckt und zum späteren Abend kommen dann teils leichte Regenschauer dazu. Heute Nacht sinken die Temperaturen auf die 12 Grad herab, aber es bleibt dennoch noch trocken. Morgen ist es dann wieder etwas sonniger und tagsüber gibt es dann einen Mix aus Sonne, Wolken und etwas Wind bei maximal 18 Grad.
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0: Auf der A28 leer Richtung Oldenburg zwischen Neuenkrug und Oldenburg-Wächleu ist eine Gefahr durch Gegenstände auf dem Überholstreifen. Bitte dort äußerst achtsam sein. Schauen wir nun in unser Stadtgebiet. Dort ist der Angeweg aktuell auf gesamter Länge gesperrt. Die Glashüttenstraße ist auf der Höhe der Hausnummer 6 gesperrt. Die Peterstraße bleibt auf Höhe der Hausnummer 41 gesperrt. Des Weiteren ist die Straße am Tegebusch zwischen der Hausnummer 55 bis zur Ecke Rotdornweg gesperrt. Und die Straße am Festungsgraben bleibt nach einem Kanalschaden weiterhin in Höhe der Hausnummern 36 bis 50 gesperrt. Kommen wir nun zu unseren Dauerbaustellen, die weiterhin in der Alexanderstraße, der Tierbrittstraße, der Ziegehofstraße und der Schwäbiger Trede sind. Kommen Sie gut und sicher.

0: Jennifer Lopez mit Play. 32 Restaurants, 32 Spielkarten, 32 Gutscheine. All das ist Teil des aktuellen Gastronomie-Quartetts vom Ladies Circle 28 Oldenburg. Wie es der Name vermuten lässt, kann man mit diesem 32-Karten-Quartett spielen. Aber nicht nur das, die einzelnen Karten beinhalten auch diverse Gutscheine für die Oldenburger Gastro-Szene. Unsere Redakteurin Larissa Helmke hat mit Maike Niehof vom Ladies Circle 28 aus Oldenburg über das Gastro-Quartett gesprochen.
1: Du bist beim sogenannten Ladies Circle 28. Ich weiß gar nicht, spricht man es Deutsch oder Englisch aus?
2: Kannst du halten, wie du möchtest. Also in Deutschland ist es tatsächlich der Ladies Circle 28 und wir sind eine weltweite Organisation und da wäre es halt 28.
1: Du hast gerade schon angedeutet, es ist etwas, was es nicht nur in Oldenburg gibt, sondern bundesweit und hat sogar darüber hinaus auch Geschichte. Vielleicht kannst du einfach mal ein bisschen was generell zum Ladies Circle erzählen und auch zum Ladies Circle Oldenburg.
2: Der Ladies Circle ist irgendwann mal gegründet worden als Frauenorganisation passend zu dem Roundtable. Also erst gab es den Roundtable, die Männer. Dann haben sich die Frauen von diesen Männern, die beim Roundtable waren, gesagt, Mensch, das können wir doch auch als weibliche Version und haben dann den Ladies Circle gegründet. Was ist der Roundtable? Was ist der Ladies Circle? Das sind ehrenamtliche Organisationen, Service-Clubs, die eben halt dafür viel Zeit und Energie reinstecken, ehrenamtlich in ihrer Freizeit ihre Zeit spenden, damit wir eben halt die Welt und in unserem Fall Oldenburg ein kleines bisschen besser machen.
1: Ihr habt ja die Zahl 28. Wie kommt die denn zustande? Hat es irgendwas mit der Postleitzahl zu tun oder seid ihr der 28. Club in Deutschland? Was hat diese Zahl zu bedeuten?
2: Genau, also wir sind tatsächlich der 28. Club in Deutschland. Also jedes Land hat eine eigene Nummernreihenfolge. In den Niederlanden gibt es einen Ladies Circle 28 und in Belgien 28 und so weiter.
1: Was ist denn das sogenannte Gastro-Quartett? Also Quartett kenne ich noch so aus meiner Kindheit tatsächlich als Kartenspiel. Man hat verschiedene Karten, manchmal verschiedene Kategorien und kann sich dann da so ein bisschen betteln, wer in einer bestimmten Kategorie vorne liegt mit seiner Karte. Ihr macht das jetzt im Gastro-Bereich und für hier in Oldenburg. Wie kann ich mir das vorstellen? Kann man das tatsächlich dann auch wie ein Quartett spielen?
2: Genau, also der Name verrät schon, es ist tatsächlich ein Spiel, ein Kartenspiel, genauso wie du es beschrieben hast, wie man früher beim Auto mit PS-Stich, ne? Ich habe die beste PS-Zahl, haben wir eben halt eigene Kategorien für die Gastronomie da uns ausgedacht. Das ist einmal meine Lieblingskategorie, höchste Umdrehung pro Getränk, Anzahl der Sitzplätze und Entfernung zum Lappan, damit man eben halt den Oldenburg-Bezug auch nochmal wieder wunderbar dahin bekommt. Gleichzeitig hat man eben halt auch Gutscheine in dem Quartett. Man erwirbt quasi noch eine zweite Funktion. Auf jeder Karte von dem Gastronom sind nicht nur seine Spieldaten drauf, sondern er hat auch einen richtig wertigen Gutschein zur Verfügung gestellt. Das geht über ein Biertasting, über kostenfreie Getränke, Aperitive, Essen, was umsonst zur Verfügung gestellt wird. Also richtig tolle Funktion, die da, oder ein richtig tolles Gimmick, was man zusätzlich zu dem Kartenspiel bekommt. Die dritte Funktion ist halt, dass man gleichzeitig auch Geld spendet, weil man das Kartenspiel kauft. Das ist dann die Geldspende, die man für super Organisationen in Oldenburg dann zur Verfügung stellt.
1: Genau, das ganze Geld, was ihr dadurch einnehmt, geht nicht nur an den Ladies Circle, sondern ihr spendet das an Projekte in Oldenburg. Was ist es denn in dieser Saison? An wen geht das Geld?
2: Also wir versuchen da jedes Jahr eine bunte Tüte zur Verfügung zu stellen und das sind immer drei Hauptspendenempfänger, die wir da jedes Jahr auswählen. Das geht hier, um da einfach mal auch eine Summe zu nennen, um jedes Jahr 10.000 Euro. Und dieses Jahr ist einmal der ambulante Hospizdienst bei den Spendenempfängern dabei, also Richtung sterbende Menschen. Dann haben wir das Projekt Löwenstark auf unserer Liste. Das ist ein Projekt für Mobbingprävention. Das heißt, die Schulen können sich bei uns bewerben und wir stellen an den Schulen für dieses Mobbingprogramm das Geld zur Verfügung. Und das dritte ist der Wald der Möglichkeiten. Das ist ein Ort für Menschen, die es ganz schwer hatten im Leben und dort einfach in diesem Ort, das ist ein ganz toller Ort mit Eseln, die da rumlaufen und in diesem Ort einfach mal zur Ruhe kommen können.
1: Wie läuft so eine Organisation denn ab? Geht ihr dann einfach in die Gastrobetriebe und fragt nach, wollt ihr Teil von dieser Aktion sein? Wie wählt ihr die auch aus? Nach eigenem Vorlieben, sagt ihr, das ist irgendwie mein Lieblingsrestaurant, da frage ich jetzt mal an. Beschreibt doch mal, wie sozusagen diese ganzen Karten ja gefüllt werden, auch mit Inhalt, mit Gutscheinen.
2: Ja, das ist einfach eine Mischung aus allem tatsächlich. Also klar wählt man natürlich auch die Gastronomie aus, wo man selber gerne hingeht. Andererseits ist es uns auch wichtig, dass wir da auch da eine bunte Tüte haben, dass wir sagen, jetzt würde sich jeder angesprochen fühlen. Es sollen Cafés dabei sein, sowohl große als kleine. Es sollen die Restaurants dabei sein, es sollen Pubs dabei sein. Wir haben auch eine Kochschule drin. Also wir wollen wirklich eine ganz, ganz, ganz bunte Tüte haben. Und dann haben wir eben halt mal die bekannten Gastronomen angesprochen, natürlich auch Netzwerke genutzt. Wen kennt man vielleicht auch privat? Und dann ist das halt immer mehr geworden. Inzwischen bewerben sich tatsächlich auch schon die Gastronomen bei uns, also die das dann gehört haben und gesagt haben, Mensch, wir würden das nächste Jahr auch gerne dabei sein. Genau, und viel lief einfach am Telefon. Man hat irgendwo gesagt, Mensch, das ist ein cooles Restaurant, da melden wir uns mal. Und dann haben die am Telefon direkt spontan Ja gesagt. Das ging relativ schnell.
1: Also stärkt eure Aktion nicht nur die Projekte, die du gerade genannt hast, sondern ja auch die Oldenburger Gastroszene, weil man vielleicht auch neue Restaurants, Kneipen, Pubs auf dem Plan hat, an die man sonst vielleicht gar nicht gedacht hätte. Genau. Oder manche im Idealfall auch das erste Mal besucht, vielleicht da sein Lieblingsrestaurant, Lieblingskneipe kennenlernt. Kann damit ja auch passieren, ne?
2: Also wir hören es tatsächlich von vielen, die sagen, Mensch, es ist ganz spannend und ganz ehrlich, geht mir genauso, dass ich dann das mein eigenes Quartett auch mal reingucke und sage manchmal, was machen wir heute Abend? Ach, wir haben ja noch den und den Gutschein, dann gehen wir da mal hin. Und so hört man das von vielen, die sagen, das ist wie so ein Oldenburger Reiseführer. Aktuell sind wir so in den letzten 100 Stück, die wir da jetzt noch zur Verfügung stellen können. Und wenn irgendwann alle, dann alle. Und dann kann man nächstes Jahr das nächste Quartett wieder kaufen. Also klar, wieder neues Kartenspiel, man kann das wieder spielen. Aber diese Gutscheine, die eben halt vom 15.07. diesen Jahres gelten bis nächstes Jahr 14.07., die kann man jetzt nur noch so lange kaufen, bis ausverkauft.
0: Larissa Helmke und Maike Niehoff über das Gastro-Quartett. Erhältlich ist das Gastro-Quartett aktuell im Chor und in der Oldenburger Tourismus GmbH am Lappern.

Veranstaltungstipps. Im Rahmen der Reihe Wer bestimmt was bleibt, lädt das Stadtmuseum heute zur Veranstaltung Unsicherbarkeit des jesidischen Lebens in Oldenburg ein. Dabei teilen Jesidinnen und Jesiden aus Oldenburg biografische Erzählungen über Identität, Anerkennung, Teilhabe, Erinnerungen und Herausforderungen mit besonderem Fokus auf Generationsunterschiede mit und ohne Fluchtgeschichte. Um 18.30 Uhr geht es heute im Foyer des Stadtmuseums los. Wer heute Abend noch nichts vorhat, kann gerne im Kinoladen vorbeischauen. Dort läuft heute Abend der Film Kurz und Schmerzlos von Fatih Akins. Im Mittelpunkt stehen drei Freunde, die sich auf ein riskantes Geschäft einlassen, das etwas aus dem Ruder läuft. Der Film erzählt über Liebe, Gewalt, Action und Spaß. Zu sehen ist der Film heute Abend und morgen Abend im Kinoladen in der Wallstraße 24 um 19.30 Uhr. Wie hat sich die Musik eigentlich in den vergangenen Jahren verändert? Genau darum geht es bei Dr. Pops musikalischer Zeitreise im Rahmen der Kulturetage Oldenburg. Von großen Hits vergangener Jahrzehnte bis zu aktuellen Musikphänomenen geht es einmal quer durch die Musikgeschichte. Dabei gibt's nicht nur Songs zu hören, sondern auch spannende Geschichten und kuriose Fakten dazu. Los geht's um 20 Uhr in der Kulturetage Oldenburg.

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1: Um 17 Uhr mit Sönke Peters. Das Bundeskabinett hat einen Aktionsplan gegen den Missbrauch von Sozialleistungen gebilligt. Unter anderem soll schärfer gegen Vermieter von sogenannten Schrottimmobilien vorgegangen werden. Aus Berlin Philipp Eckstein.
2: Konkret geht es dabei um kriminelle Banden, die Menschen aus anderen EU-Staaten nach Deutschland locken, sie in solchen Immobilien unterbringen und dann Sozialleistungen und Miete kassieren. Hier sollen die Kommunen mehr Kontrollmöglichkeiten erhalten und neue Möglichkeiten, diese Schrottimmobilien zu kaufen oder im Extremfall auch zu enteignen. Der Plan von Bundesarbeitsministerin Baas und Bundesinnenminister Dobrindt sieht zudem vor, dass Behörden mehr Daten austauschen dürfen. So sollen sie Sozialleistungsmissbrauch schneller erkennen. Außerdem will die Bundesregierung sich in der Europäischen Union dafür einsetzen, dass die Möglichkeit für EU-Bürger, sich frei in Europa niederzulassen, nicht für den Missbrauch von Sozialleistungen genutzt wird.
1: Das Bundeskabinett hat heute auch einen Gesetzentwurf gegen Steuerhinterziehung beschlossen. Außerdem geht es um weniger Bürokratie. Konkret soll ab 2028 die Pflicht für Papierbons abgeschafft und mit digitalen Belegen ersetzt werden. Das entlaste sowohl Bürgerinnen und Bürger als auch Unternehmen, erklärte Finanzminister Klingbeil. Außerdem sieht der Gesetzentwurf vor, dass Unternehmen mit einem Jahresumsatz von mehr als 100.000 Euro elektronische Kassen nutzen müssen. Dadurch werden alle Umsätze erfasst. Irans Präsident Pezeshkian hat in seiner Rede bei der UN-Generaldebatte Terrorvorwürfe von US-Präsident Trump entschieden zurückgewiesen. Vor der UN-Vollversammlung bezeichnete er sein Land als Opfer. Die USA und Israel hätten mit ihren Angriffen Zivilisten getötet und gegen Völkerrecht verstoßen. Pezeshkian betonte, der Iran sei niemals ein Aggressor gewesen, habe nie einen Krieg begonnen, sondern sei immer für Verhandlungen gewesen. Er bekräftigte, dass sein Land Kernenergie nur für friedliche Zwecke nutzen wolle, nicht um andere Länder zu bedrohen. Die USA und andere westliche Staaten bezweifeln das und werfen Teheran vor, terroristische Gruppen zu unterstützen. Präsident Trump hatte vor der UN-Vollversammlung nochmals betont, er werde niemals zulassen, dass der Iran eine Atomwaffe entwickle. Das Land Berlin will nach RBB-Informationen seine Olympia-Bewerbung zurückziehen. Dann wären aus Deutschland nur noch München und die Region Rhein-Ruhr im Rennen. Aus Berlin Kirsten Buchmann.
3: Berlin hatte zusammen mit Brandenburg, Sachsen und Mecklenburg-Vorpommern angestrebt, die Olympischen Spiele 2036, 2040 oder 2044 auszurichten. Der Deutsche Olympische Sportbund, DOSB, will am Samstag in Baden-Baden über den nationalen Bewerber für die Spiele entscheiden. In Berlin lehnt die Siegerin der Abgeordnetenhauswahl, die Linke, Olympische Spiele ab. In einem Evaluierungsbericht einer DOSB-Expertenkommission erreichten München sowie Köln-Rhein-Ruhr bessere Ergebnisse als Berlin. Anders als in den beiden anderen Regionen gab es in der Hauptstadt keine Abstimmung der Bevölkerung. Allerdings hatte das Abgeordnetenhaus einer Bewerbung zugestimmt. Die internationale Entscheidung über den künftigen Austragungsort soll voraussichtlich 2029 fallen.
1: Die Zahl der Stellenangebote für Berufseinsteiger ist in den vergangenen Jahren stark zurückgegangen, auch im Vergleich zum gesamten Arbeitsmarkt. Das berichtet die Jobbörse Indeed. Besonders deutlich lässt sich die Entwicklung bei Büroberufen beobachten. Aus der ARD-Finanzredaktion Lilli-Marie Hitscher.
4: Es gibt viel weniger Jobs für Berufseinsteiger als noch vor ein paar Jahren. Die Jobbörse Indeed hat die Angebote untersucht. Seit 2022 sind die Stellenangebote für Berufseinsteiger um 2/3 zurückgegangen. Besonders hart trifft es Büro- und Wissensberufe. Im Marketing etwa sind 75% der Stellenangebote verschwunden. Bei IT-Anwendungen und Lösungen sind es sogar 77%. Hauptgrund ist laut Indeed die schwache Wirtschaftslage. Unternehmen sind vorsichtig und sparen zuerst beim Nachwuchs.
1: Das Fernzugunternehmen FlixTrain will seine Taktung erhöhen. Der Konzern plant, nach eigenen Angaben, im kommenden Jahr etwa zwischen Hamburg und Berlin stündlich zu fahren. Dabei sollen die Züge von FlixTrain schneller sein als die ICE-Züge der Deutschen Bahn. Zudem kündigte das Unternehmen an, bis 2028 deutlich mehr Fahrzeuge anzukaufen und zu erneuern. Das waren die Nachrichten.
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5: Flaute oder Rückenwind?
4: Das Wetter im Nordwesten. Derzeit ist es hier in Oldenburg bewölkt und sonnig bei 20 Grad. Abends soll es dann etwas bedeckter werden und zum späteren Abend kommen dann teils noch leichte Regenschauer dazu. Heute Nacht bleibt es dann weiterhin bewölkt und trocken und die Temperaturen sinken auf die 12 Grad herab. Morgen ist es dann wieder etwas sonniger und es gibt einen Mix aus Wolken, Wind und Sonne bei maximal 18 Grad.
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4: Auf unseren Fernstraßen in Oldenburg und umzu ist nichts los, deshalb schauen wir direkt einmal in unser Stadtgebiet hinein. Dort ist der Angelweg aktuell auf gesamter Länge gesperrt. Die Glashüttenstraße ist auf Höhe der Hausnummer 6 gesperrt. Die Peterstraße bleibt weiterhin auf der Höhe der Hausnummer 41 gesperrt. Die Straße am Tegelbusch ist zwischen der Hausnummer 55 bis zur Ecke Rot-Dornweg gesperrt. Und die Straße am Festungsgraben bleibt nach einem Kanalschaden weiterhin in Höhe der Hausnummern 36 bis 50 gesperrt. Kommen wir nun zu unseren Dauerbaustellen, die weiterhin in der Alexanderstraße, der Tierbrittstraße, der Ziegelhofstraße und der Tweepicker-Trede sind. Kommen Sie gut und sicher durch den Verkehr hier mit Oldenburg 1 und wir starten hier jetzt in die letzte Stunde am Nachmittag. Mein Name ist Romy Hennig und weiter geht's hier mit Destiny's Child.

0: Der platte Mond September. Jed ein Dach ein Wort o platt. Im plattdeutschen Monat September gibt es jeden Tag ein Sprichwort ob platt. Der beste Stürlütsch staunt an Land. Das heißt, die besten Steuerleute stehen an Land und bedeutet, aus der Ferne lässt sich immer alles gut beurteilen.
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0: Es ist jetzt gleich 5:30, das heißt, es ist wieder Zeit für unsere Lokalnachrichten. Heute nochmal ein letztes Mal wieder mit Christine Keller.
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3: Auf der Zugstrecke zwischen Oldenburg-Wilhelmshaven kommt es in den nächsten Tagen zu Einschränkungen. Wegen Bauarbeiten fallen mehrere Zugverbindungen aus und werden durch Busse ersetzt. Auch zwischen Wilhelmshaven und Fahre gibt es zeitweise Ersatzverkehr. Fahrräder können in den Bussen nicht mitgenommen werden. Betroffen sind die Strecken von heute Abend bis morgen früh sowie vom 28. bis zum 29. September zwischen Oldenburg-Wilhelmshaven und Varel. Junge TheatermacherInnen aus ganz Deutschland kommen nach Oldenburg. Das 35. Bundestreffen Jugendclubs an Theatern findet dieses Jahr am Staatstheater statt. 5 herausragende Jugendclub-Produktionen aus Cottbus, Dresden, Kiel, Saarbrücken und Weimar wurden eingeladen und führen ihre Stücke im Oktober in der Ex-Halle und im Kleinen Haus auf. Neben den Aufführungen bietet das Treffen Raum für einen fachlichen Austausch und neue Impulse für die Zukunft des Jugendtheaters. Unter dem Motto Weltkindertag bewegt findet heute Nachmittag bis 18 Uhr in der Gorch-Fock-Straße ein buntes Straßenfest für Kinder und Familien statt. Anlässlich des Weltkindertages am letzten Sonntag schaffen die Einrichtungen einen Ort, an dem sich Kinder bewegen und Mitmachangebote ausprobieren können. Für Musik ist mit der Band Die Blindfische ebenfalls gesorgt. Der Weltkindertag ist international dazu da, um auf die Rechte, Bedürfnisse und den besonderen Schutz von Kindern aufmerksam zu machen. Im Rahmen dieses Tages fanden am letzten Sonntag bundesweit schon Aktionstage und Projekte statt.
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2: Das Wetter im Nordwesten.
0: Derzeit ist es hier bewölkt bei 20 Grad in Oldenburg und abends soll es dann etwas bedeckter noch werden und zum späteren Abend kommen dann teils noch leichte Regenschauer dazu. Heute Nacht ist es dann weiterhin trocken und bewölkt und die Temperaturen sinken auf die 12 Grad herab. Morgen ist es dann wieder etwas sonniger und tagsüber gibt es dann einen Mix aus Sonne, Wolken und Wind bei maximal 18 Grad.
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0: Auf den Fernstraßen in Oldenburg und umzu ist nichts los, deshalb schauen wir direkt einmal in unser Stadtgebiet hinein. Dort ist der Angelweg aktuell auf gesamter Länge gesperrt. Die Glashüttenstraße ist auf der Höhe der Hausnummer 6 gesperrt. Die Peterstraße bleibt auf Höhe der Hausnummer 41 gesperrt. Und die Straße am Tegelbusch ist zwischen der Hausnummer 55 bis zur Ecke Rotdornweg gesperrt. Außerdem ist die Straße am Festungsgraben weiterhin nach einem Kanalschaden in Höhe der Hausnummern 36 bis 50 gesperrt. Schauen wir nun zu unserer Dauerbaustellen, die weiterhin in der Alexanderstraße, in der Tebritzstraße, in der Ziegelhofstraße und der Tübiker-Trede sind. Kommen Sie gut und sicher durch den Verkehr hier mit Oldenburg 1 und weiter geht's jetzt hier in die letzte halbe Stunde mit Calvin Harris.

0: Die Wahlerfolge der rechtsextremen AfD bereiten auch vielen Menschen in Oldenburg Sorge. Bei der Kommunalwahl konnte die Partei ihre Stimmen im Gegensatz zu 2021 verdreifachen und ist jetzt mit 5 Sitzen im Stadtrat. Noch größer sind die Erfolge bei den letzten Landtagswahlen in Sachsen-Anhalt und Mecklenburg-Vorpommern. Gegen die Ziele der AfD haben in Oldenburg am 11. September einige tausend Menschen protestiert, Zenida Dogan berichtet.
1: In der Oldenburger Innenstadt sind über 4000 Menschen gegen die AfD auf die Straße gegangen. Organisiert wurde die Demonstration von einem Bündnis aus Zivilgesellschaft, Kirchenverbänden und lokalen Organisationen. Los ging es mit einer Kundgebung der Veranstaltenden. Neben Redebeiträgen gab es auch musikalische Einlagen, unter anderem von den Omas gegen rechts. Dafür hatten sich bereits zahlreiche Menschen versammelt. Mit Fahnen, Plakaten und klaren Botschaften. Anschließend zog die Demonstration vom Bahnhof aus durch die Oldenburger Innenstadt. Doch was bewegt die Menschen, an diesem Tag auf die Straße zu gehen?
2: Ich finde es auch wichtig zu beachten, wie viele Leute eben auch gegen die AfD sind, wie viele bereit sind, auf die Straße zu gehen, wie viele zum Beispiel auch für ein Verbotsverfahren sind. Und ich finde, da ist es wichtig, einfach zu zeigen, dass man präsent ist und dass man nicht mit faschistischer Politik konform ist.
3: Also es ist einfach wichtig, Sichtbarkeit zu zeigen, so viel man kann, um auch zu zeigen, dass eben kulturell und soziopolitisch wir nicht komplett nach rechts gerückt sind, sondern dass es in der Gesellschaft immer noch Widerstand gibt.
1: Auch die freiwillige Helferin Novali erzählt, warum ihr wichtig ist, gerade jetzt auf die Straße zu gehen und laut zu sein.
4: Wir sind heute hier, um für unsere Rechte zu demonstrieren. Gerade im Anblick mit den Wahlergebnissen in Sachsen-Anhalt haben wir große Sorge, wie sich die Situation in ganz Deutschland verändern wird. Und da wir jetzt ja auch die kommenden Kommunalwahlen hier haben in Oldenburg oder in Niedersachsen, machen wir uns natürlich Gedanken und dementsprechend ist eine Demonstration für unsere Rechte heute besonders wichtig.
1: Am Ende geht es den Veranstaltenden vor allem darum, mit der Demonstration ein Zeichen für ihre Stadt zu setzen. Kai, ein weiterer Helfer vor Ort, äußert seinen Wunsch für diesen Tag.
5: Ich kann auch nur sagen, ich hoffe auf eine friedliche Demo, auf eine weltoffene, herzliche Demo quasi. Auf eine Demo, die quasi ein Zeichen für das Oldenburg ist, das wir kennen und das Oldenburg, das wir lieben, das wir schützen und erhalten wollen.
1: Insgesamt wollten die Demonstrierenden vor allem zeigen, dass sie viele sind und dass sie nicht stillbleiben, wenn es um Demokratie und den Umgang mit Rechtsruck geht.

Veranstaltungstipps. Im Rahmen der Reihe Wer bestimmt, was bleibt, lädt das Stadtmuseum heute zur Veranstaltung Unsichtbarkeit des jesidischen Lebens in Oldenburg ein. Dabei teilen Jesidinnen und Jesiden aus Oldenburg biografische Erzählungen über Identität, Anerkennung, Teilhabe, Erinnerungen und Herausforderungen mit besonderem Fokus auf Generationsunterschiede mit und ohne Fluchtgeschichten. Um 18.30 Uhr geht es heute im Foyer des Stadtmuseums los. Wer heute Abend noch nichts vorhat, kann gerne im Kinoladen vorbeischauen. Dort läuft heute Abend der Film Kurz und Schmerzlos von Fatih Akins. Im Mittelpunkt stehen drei Freunde, die sich auf ein riskantes Geschäft einlassen, das etwas aus dem Ruder läuft. Der Film erzählt über Liebe, Gewalt, Action und Spaß. Zu sehen ist der Film heute Abend und morgen Abend im Kinoladen in der Wallstraße 24 um 19.30 Uhr. Lust auf Blues, Rock und ein bisschen Trash, dann könnte dieser Konzertabend interessant sein. Riverwound, Beatman und Milan Slick stehen heute Abend gemeinsam auf der Bühne. Riverwound Beatman ist seit Jahren mit seinem wilden Mix aus Blues, Rock'n'Roll und Garage bekannt. Mit dabei ist auch der Bremer Singer und Songwriter Milan Slick, der ebenfalls seinen ganz eigenen Sound mitbringt. Los geht's um 20 Uhr in der Lila Eule in Bremen. Und das war's auch schon fast mit unserer heutigen Sendung hier am Nachmittag hier bei Oldenburg 1 mit mir, Romy Hennig. Ich wünsche Ihnen noch einen schönen Abend und bis bald.

Shalom Salam zum heutigen Mazel Tov begrüßt Sie Thomas Kleinspin. Wenn Deutschland eine jüdische Gemeinde will, muss es gewährleisten, dass sie ihr Anderssein offen leben kann. So hat Gunda Trepp einen ihrer Texte überschrieben. Die Frau des ehemaligen Landesrabbiners in Oldenburg, Leo Trepp, engagiert sich seit über 5 Jahren für die Aufklärung und Vermittlung von jüdischem Leben, vor allem in Schulen und kulturellen Einrichtungen. Sie ist davon überzeugt, dass es genauso wichtig ist, gegen Antisemitismus zu kämpfen, wie zum Beispiel mit Schülern darüber zu sprechen, was Judentum überhaupt ist. Von ihrem Hauptwohnsitz San Francisco kommt sie immer wieder nach Berlin, um Vorträge zu übernehmen und an Diskussionen teilzunehmen. Angesichts des verstärkten Antisemitismus und rechter Tendenzen in Deutschland ist eine solche Bildungsreise notwendiger denn je. Über ihre Vorstellungen und Erfahrungen dabei habe ich mit ihr für diese Sendung gesprochen. Aber hier ist zunächst das Joshua Redman Quartett. 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

0: Das Joshua Redman Quartett im Mazeltov auf Oldenburg 1. Eingeladen von Schulen und verschiedenen Einrichtungen, wie zum Beispiel das Landesamt für Schule und Bildung in Sachsen, fährt Gunda Trepp, die Frau des ehemaligen Landesrabbiners in Oldenburg, Leo Trepp, bei ihren Besuchen in Deutschland regelmäßig vor allem durch Ostdeutschland, um mit SchülerInnen zu diskutieren. Wie es dazu gekommen ist und welche Erfahrungen sie dabei gemacht hat, erzählt sie selbst. Sie arbeiten in San Francisco und in Berlin. Und ich frage mich, wie das zusammenhängt, weil Sie ja von Berlin aus offensichtlich sehr intensiv in Schulen und anderen Einrichtungen arbeiten.
1: Ja, ist eine gute Frage. Ich bin natürlich immer noch an San Francisco sehr gebunden, auch emotional gebunden, weil ich jetzt seit 25 Jahren da bin, weil ich mich da sehr wohl fühle, weil es in der Bay Area, zu der San Francisco gehört, sehr viel mehr Juden gibt als überhaupt in ganz Deutschland, weil ich da auch sehr, vor allem seit dem Tod meines Mannes, sehr engagiert bin. Nach dem Tod meines Mannes haben wir sehr schnell eigentlich, glaube ich, im selben Jahr einen neuen Chefrabbiner bekommen, einen neuen Senior Rabbi, der dann ganz begeistert war, dass er die Witwe von Leo Trepp in seiner Gemeinde hat und mich dann sehr schnell gefragt hat, ob ich nicht mich mehr engagieren möchte. Und dann hatte ich ja tatsächlich auch Zeit, weil ich war ja bis dahin auch immer sehr, erstens habe ich nebenher immer ein bisschen geschrieben und dann war ich natürlich auch sehr, habe ich meinen Mann sehr unterstützt, war also quasi seine Sekretärin, habe seine Termine koordiniert und so weiter und so fort. So, das fiel dann ja weg und außerdem war ich natürlich auch sehr traurig, wenn man so eng mit einem Menschen gelebt hat und verbunden war, ist dann natürlich erstmal eine Leere und das hat mich dann sehr gefreut, dass der Rabbiner mich das gefragt hat und ich habe natürlich sofort Ja gesagt und da bin ich dann sehr schnell, habe die Leitung übernommen des ehrenamtlichen Gremiums, für das zuständig war für die Erwachsenenbildung und wir haben super tolle Programme auf die Beine gestellt, wir haben tolle Redner gehabt wie Dara Horn, eine sehr bekannte Schriftstellerin in den USA, oder Adam Kirsch, auch ein bekannter Autor für The Atlantic und auch ein Poet. Und andere Autoren und Rabbiner, auch Kontroverse. Wir haben versucht, kontroverse Themen zu bringen, dann jeweils natürlich mit beiden Parteien, also so Podiumsdiskussionen. Ich selbst habe, glaube ich, dreimal geleitet Podiumsdiskussionen zum Thema Antisemitismus, zweimal mit den Consuls General aus europäischen Staaten, weil es ja doch noch damals zumindest einen Unterschied gab zwischen Europa und den Vereinigten Staaten. Und ja, das ich mache es jetzt nicht mehr aus verschiedenen Gründen, aber ich bin immer noch immer noch aktiv, bin immer noch in einem anderen Committee, Israel Action Committee, in dem wir also Programme besprechen und entscheiden, die mit Israel zu tun haben. Und habe natürlich mittlerweile auch sehr viel Freunde dort, war lange im Vorstand meiner Gemeinde. Und fühle mich, also kurzum, ich fühle mich da sehr verbunden, ich fühle mich da auch sehr wohl und halte mich dort die meiste Zeit auf. Im Sommer komme ich aber dann meist so nach Pesach, komme ich nach Deutschland und da habe ich angefangen, in Deutschland habe ich 2020, glaube ich, angefangen, genau, das war während Covid und während einer Zeit, in der ich sehr, sehr krank war und in der ich mich unbedingt, der ich was machen musste, weil sonst wäre ich verrückt geworden. Und dann dachte ich, was kannst du machen, was wirklich Sinn macht? Und ich hatte schon vorher über eine Stiftung nachgedacht und dann haben wir Nägel mit Köpfen gemacht, dann habe ich mich sehr schnell mit Felix Klein getroffen, dem damaligen Beauftragten für jüdisches Leben und gegen Antisemitismus der Bundesregierung und der hat mir dann sofort seine Unterstützung zugesagt und dann habe ich sehr schnell die Idee bekommen, den Gedanken meines Mannes aufzugreifen, der immer gesagt hat, Wir können den Virus, er hat es ja mal ein Virus genannt, den Antisemitismus, der mal ein bisschen schlummert, der eigentlich aber immer da ist. Und das hat sich ja jetzt als sehr, sehr wahr herausgestellt. Und diesen Virus, das war seine These, kann man nur bekämpfen, indem man die Leute etwas über die Juden lehrt, über das Judentum lernt, die jüdische Ethik. Kurzum, sie müssen wirklich mit Juden vertraut werden, denn Antisemitismus ist ja nichts anderes als Stereotype im Kopf zu haben, also falsche Bilder, Bilder, die auf nichts beruhen, als auch heute würde man sagen Fake News. Siehe Blutschuld, siehe was es alles gab, der jüdische Rachegott, Auge um Auge, Zahn für Zahn, diese ganzen Dinge. Juden haben viel Geld, dann für die Industriellen hatten die Juden natürlich kein Geld, sondern waren die Kommunisten. Also je nachdem, wie es gerade ins Weltbild der betreffenden Person passte, wurde der Jude zu etwas zurechtgeformt, was diesem Weltbild, was das absolute Gegenteil zu diesem Weltbild war. Also kurzum, es waren wirklich Stereotype, und mein Mann sagte, dem kann man nur was entgegensetzen, indem man Menschen wirklich zeigt, was die Juden sind, was das Judentum eigentlich ist, was die jüdische Ethik ist.
0: Gunda Trepp erläutert ihren Weg zur Bildungsarbeit in San Francisco und Ostdeutschland. Bevor sie das noch detaillierter erläutert, sind hier Pharaoh's Daughter, Ka Ribbon.

0: Pharaoh's Daughter in Mazel-Tov auf Oldenburg 1. Zu Gast ist heute die Autorin und Pädagogin Gunda Trepp. Wir sprechen über ihre Aufklärungsarbeit in Deutschland. In der ersten Gesprächsrunde hat sie erzählt, wie sie zu ihrer Aufklärungsarbeit kam. Nun geht es um den Ansatz und die Konzepte.
1: Sie haben ja an einer Stelle gesagt, dass heute in der Erinnerungsarbeit sich vieles ändern werde. Und ich vermute, dass das da auch damit zusammenhängt, Ihre Einschätzung, dass man eher jüdisches Leben vermitteln müsste, was Juden sind. Könnten Sie es nochmal versuchen, ein bisschen zu begründen, was Sie damit sich genauer vorstellen? Sie haben es ja eben im Ansatz schon. Ich würde es ganz gerne mehr im Gespräch machen, wenn es geht.
2: Ja, also dass die Menschen sehr viel weniger Schwierigkeiten haben, mit toten Juden umzugehen, hat sich, glaube ich, mittlerweile herumgesprochen. Also dass ihnen die Vergangenheit oder die Erinnerung daran leichter fällt, auch nicht allen, bei Weitem nicht allen. 40 oder über 40%, glaube ich, sind es mittlerweile, sind ja der Meinung, man soll endlich den berühmten Schlussstrich ziehen, nachdem die Menschen übrigens schon 1945 gerufen haben in der ersten Umfrage der damaligen Berliner Zeitung. Da haben Schatz schon die Mehrheit vertreten, dass man endlich einen Schlussstrich ziehen müsse nach ein paar Monaten. Okay, aber das, ja, wir wollen unsere Arbeit schon, um auf Ihre Frage zurückzukommen, aufs lebendige Judentum fokussieren. Darauf, was Juden sind, wer Juden sind, das versuche ich auch in die Schulen reinzubringen jetzt. Und um das nochmal kurz aufzudröseln, in 2020 habe ich dann sehr schnell zusammen mit ein paar anderen entschieden, dass wir, um die Schulen wirklich reinzuziehen, um auch die Schüler reinzuziehen, das ist ja alles Mehrarbeit, so ein

0: wie das Judentum aussieht, wenn Juden es wirklich leben. Und das machen wir seither. Seither schreiben wir auch den Neotrepp-Schülerpreis aus. Und ja, bisher ist die Resonanz gut und bis Felix Klein, von dem ich vorhin schon erzählt hatte, mit dem ich mich dann sehr schnell getroffen habe und der Schirmherr neben Charlotte Knobloch, die unsere Schirmfrau ist, der Schirmherr des Leo-Trepp-Schülerpreises ist, hat gleich gesagt, lassen Sie uns klein anfangen. Wir haben dann, glaube ich, angefangen mit 3 oder 5 Bundesländern, also Rheinland-Pfalz war von Anfang an dabei, Thüringen, Sachsen. Und sind dann langsam gewachsen. Die Bundesländer haben von sich aus, sind an uns herangetreten, die dann neu dazugekommen sind und haben gefragt, wie man da mitmachen könne. Und mittlerweile sind es 11 Bundesländer, glaube ich, oder mittlerweile sogar 12. Ich glaube 11. Auf jeden Fall das Thema der letzten Runde des diesjährigen Leo-Trepp-Schülerpreises, also 26, war jüdische Vielfalt, jüdische Diversität und dazu haben wir unglaublich tolle Einreichungen bekommen.
1: Könnten wir das versuchen, ein bisschen noch konkreter zu fassen, weil ja lange Zeit hieß es ja immer, man muss in den Schulen über die Shoah sprechen. Und Sie haben jetzt einen anderen Ansatz. Und es wäre vielleicht ganz gut, wenn Sie ein bisschen konkreter noch schildern könnten, was da eigentlich in den Schulen passiert oder was Sie in den Schulen machen, anders als vorher.
0: Also es ist ja nicht so, dass wir nicht wollen, dass über die Shoah weiterhin gesprochen wird. Nur das ist nicht das, was wir machen. Wir wissen, dass es andere machen und es muss unbedingt ge gemacht werden. Denn wer sich nicht erinnert, kann auch keine Zukunft formulieren, kann ja nicht formulieren, wenn jemand nicht weiß, was wirklich auf verheerende Weise falsch gelaufen ist in der Vergangenheit. Kann er nicht wissen, was man in der Zukunft vielleicht anders machen muss, um dieses verheerende Ergebnis zu verhindern. Und das ist auch bei der Shoah, es ist eben nicht der Nationalsozialismus, der den Judenhass nach Deutschland gebracht hat, sondern der Judenhass war ja da. Ein Anstreicher aus Österreich namens Adolf Hitler hat das nur aufgegriffen und zufällig hat sich das mit seinem Weltbild 1:1 gedeckt. Und dazu musste man nur seine Bücher lesen. Und er ist nicht ernst genommen worden und er hat alles genau so gemeint, wie er gesagt hat. Und hat es dann ja also letztendlich auch ganz genauso in die Realität umgesetzt. Aber das hat die Menschen halt nicht abgeschreckt, trotzdem für ihn zu wählen, weil all das andere schien ja gut zu sein, zumindest in den Augen der Menschen, die nicht verstanden haben, dass die Arbeitsplätze, die er geschaffen hat, eigentlich nur Kriegsaufrüstung waren. Und so, also das darf man natürlich alles nicht vergessen, das muss man weiterhin lernen und das wird ja auch weiterhin gelehrt und weiterhin fahren die Klassen auch zu Erinnerungsstätten und auch das ist wichtig. Aber dazu muss man unbedingt das zweite Standbein haben, nämlich die lebenden Juden. Es kann nicht sein, dass Menschen fragen, dass Menschen in den Vereinigten Staaten fragen, gibt es denn überhaupt noch Juden? Oder dass sie hier in Deutschland sagen, wenn ich frage in Klassen, wie viele Juden denkt ihr denn, gibt es in Deutschland, dass die Schüler schätzen 2 Millionen, wohinter natürlich auch schon ein Vorurteil steckt, auch wenn dies sicherlich, die meisten sind unglaublich liebe Kinder und also ich gehe ohnehin davon aus, dass auch Schülerinnen und Schüler erstmal grundsätzlich gut sind und auch das Gute wollen. Keiner will ja böse sein. Aber es steckt natürlich dennoch ein Vorurteil dahinter, denn und zwar das Vorurteil der mächtigen Juden. Die müssen ja so mächtig sein, die sind ja überall dann, das sind bestimmt viele Millionen. So, es sind aber halt nur, wenn es hochkommt, vielleicht 200.000 in den Gemeinden sind, gibt es, glaube ich, noch 94.000 eingetragene Mitglieder oder so. Also ihnen diese Realität zu zeigen, das liegt uns halt am Herzen in der Leo Trepp Stiftung.

0: ihnen zu zeigen, wie Juden denken, was das Judentum wirklich ausmacht und was natürlich auch dazu beigetragen hat. Und das mache ich auch. Ich versuche auch, zu ihnen in den 2 Stunden, die ich meist habe, wenn ich an Schulen gehe, ihnen klarzumachen, dass dieses Nichtverständnis fürs Judentum, was dann ersetzt worden ist, eben durch die Stereotype, die ich schon angesprochen habe, dass das dazu beigetragen hat.
1: Die Arbeit in Schulen und anderen Bildungseinrichtungen. Die Dozentin Gunda Trepp im Gespräch in Masseltorf auf O1. Und hier ist John Zorn auf seinem Label Zadig mit einer Eloge auf die San Francisco Bay Area, die, wie wir von Gunda Trepp gehört haben, eine große jüdische Gemeinschaft beherbergt.

0: Das war John Zorn. Nicht nur über den Holocaust zu sprechen, sondern intensiv auch darüber, was jüdisches Leben und Judentum bedeutet, das ist der Ausgangspunkt von Überlegungen, die Gunter Trepp zunächst noch mit ihrem Mann, dem ehemaligen Landesrabbiner Leo Trepp, zusammen entwickelt hat. Heute setzt sie das immer wieder in Schulen und anderen Einrichtungen um. Darüber habe ich mit ihr gesprochen. Hier der Abschluss des Gesprächs.
1: Ich würde gerne fragen, wie sind eigentlich Ihre Erfahrungen? Sie haben jetzt diesen Ansatz, den Sie mir beschrieben haben, aber wie sind dann Ihre Erfahrungen in der Schule? Ist das so, kommt das so an oder sind Sie dabei, noch das weiterzuentwickeln? Wie sieht das aus?
2: Es kommt gut an. Jetzt mit dem Krieg im Gazastreifen war es natürlich sehr, sehr kompliziert. Ich bin trotzdem an Schulen gegangen. Ich bin im November, unmittelbar nach dem Massaker der Hamas, bin ich durch Schulen gereist und wurde natürlich, und dann haben wir auch sehr viel darüber gesprochen. Und dann wurde ich natürlich auch und überhaupt seit dem 7. Oktober werde ich oft konfrontiert, wenn ich sage, wenn ich die Ethik des Judentums darstelle und welchen extrem hohen Stellenwert das Leben in der jüdischen Ethik hat und im jüdischen Denken oder wie falsch der Gedanke des Rachegotts ist, des jüdischen Rachegotts. Dass der jüdische Gott, wie mein Mann immer sagte, ein liebender Gott ist, der sich den Menschen immer wieder zuwendet, dass es ein Gott ist, der den Menschen braucht, der den aktiven Menschen, der sich den Mitzvot, dem guten Leben verpflichtet fühlt, dass der diesen Menschen braucht, werde ich natürlich oft mit der Frage konfrontiert, ja, aber wie lässt sich das denn damit vereinbaren, dass ein Genozid in Gaza stattfindet oder sowas so? Dann ziehe ich Ihnen erstmal diesen Zahn, weil Genozid ist keine Meinung, das ist keine Meinung, die man immer haben kann und jetzt hat man die Meinung und dann legt man sie vielleicht wieder ab. Es ist halt ein juristischer Begriff und nach der juristischen Definition liegt ein Genozid halt nicht vor. So, und das mache ich dann erstmal. Und man muss tatsächlich im Moment an Schulen ist es wirklich so, dass es alles sehr, sehr aktuell ist. Und das ist auch okay so. Also ich bin darauf vorbereitet, ich kann damit gut umgehen. Aber das ist etwas, was die Schülerinnen und Schüler auch wirklich umtreibt. Und es ist ja auch so, es ist ja natürlich furchtbar, wenn in einem Krieg Bürger sterben, also Menschen sterben, die nun wie Kinder zum Beispiel oder auch Frauen, auch die sind getötet worden, unschuldig sind. So, das ist in jedem Krieg etwas ganz, ganz Furchtbares und das verstehe ich auch und damit rede ich, darüber rede ich auch mit den Schülerinnen und Schülern. Aber ich lasse mich dadurch nicht abhalten, auf ihre Frage zurückzukommen. Ja, also da mussten wir tatsächlich seit dem 7. Oktober 2023 musste ich tatsächlich ein bisschen Learning by Doing machen. Damit war ich noch nie konfrontiert. Also es hatte so etwas einfach vorher noch nie stattgefunden zu meinen Lebzeiten. Das ist manchmal sehr herausfordernd, aber ich mache das gerne. Ich bin auch froh, dass Schülerinnen und Schüler diese Frage dann meist ja in sehr großer Runde, manchmal füllen die mir ja ganze, also eine Aula oder beim letzten Jahr waren wir, die Nationalbibliothek war es, dann sind halt viele da und das ist mir auch wichtig, es dann vor einer großen Gruppe zu diskutieren, dass auch die, diese Schülerinnen und Schüler gleichzeitig dadurch lernen, wie man mit solchen Äußerungen umgehen kann und wie man auch sachlich damit umgehen kann. Und dass es man eine Meinung ablehnen kann, ohne den Menschen dahinter abzulehnen. All das ist mir unglaublich wichtig, dass die Schülerinnen und Schüler das verstehen, weil ich das nicht nur mache, um den Antisemitismus zu bekämpfen, sondern weil ich glaube, dass dieser jetzt extrem stark angestiegene Antisemitismus auch ein Indiz dafür ist, dass etwas mit unserer Demokratie nicht stimmt. Denn dass er so angestiegen ist, hat ja einen Grund, nämlich den Grund, dass viele Menschen nicht mehr selbst nachdenken und nicht mehr sich an Originalquellen orientieren oder überhaupt mal informieren, sondern dass sie bei den Schülern und Schülerinnen ist es meist TikTok oder Instagram, das weiß ich, weil sie es selbst sagen. Und bei den Erwachsenen ist es halt auch, sind es sehr oft die sozialen Medien, irgendwelche X-Accounts oder was weiß ich. Und das ist nicht nur etwas, was Juden und Jüdinnen bedroht in Deutschland, sondern die Demokratie als Ganzes. Weil erstens wird es nie bei einer Minderheit stehen bleiben. Und zweitens, dieses Bewusstsein, dass man halt eine Sache einfach glaubt. Ja, man glaubt die aber. Und dann ist es auch so. Das ist natürlich total schädlich für eine Demokratie. Und das können Menschen wie Putin ja sofort ausnutzen mit irgendwelchen Faked Accounts und das nutzt er ja auch schon aus.
1: Also ich höre daraus, dass Sie diese Arbeit weitermachen werden. Gibt es denn auch Menschen,
2: Ja.
1: die in der Zeit, wo Sie in San Francisco sind, das in Deutschland auch?
2: Ja, natürlich, ja, klar. Und ich mache es auch von San Francisco aus. Ich mache viel, viel, viel über Zoom. Sehr viel, auch Lehrerfortbildung. Meine Kollegin und ich haben jetzt ein Seminar im dritten Jahr an der Uni Kiel. Das machen wir meist online. Ja, natürlich machen wir das weiter. Und hier, wir haben ein ganz tolles Team, auch hier vor Ort. Wir haben ein Bildungsteam, wir haben einen Bildungsbeirat, der das Ganze evaluiert und dem wirklich tolle Leute sitzen. Und ja, das läuft weiter, klar. Und auch wenn ich drüben bin, wird natürlich, wir schreiben jetzt den nächsten NeoTrap-Preis, der wird im September ausgeschrieben, also der startet Mitte September. Und ja, klar, wenn es da Fragen gibt, dann sind wir alle da. Die kommen dann ja ohnehin per E-Mail, meist von Lehrkräften. Und klar, dann rufe ich auch mal an in Deutschland oder nicht nur mal, sondern relativ häufig und rede dann auch mit den Lehrkräften. Und klar, also das ist ein Work, das immer weitergeht, klar.
1: Ja, ich hatte auch die Vorstellung, ob es vielleicht möglich wäre, dass ich zum Beispiel mal eins dieser Workshops begleite oder auch mit in die Schule gehe und dann mit Einzelnen nochmal detailliert spreche. Deswegen war so meine Idee.
2: Im Moment fokussieren wir uns wirklich sehr auf Sachsen und Thüringen und Brandenburg, einiges in Berlin und Rheinland-Pfalz. Aber in Niedersachsen, also Niedersachsen waren letztes Jahr, die hatten so viele Einreichungen, da ist das Ministerium auch relativ aktiv.
1: Nicht nur über den Holocaust reden, sondern vor allem über jüdisches Leben und dessen Grundlagen. Damit will die Dozentin und Autorin Gunda Trepp vor allem Schülerinnen und Schüler erreichen, um Vorurteile abzubauen. Die Leo Trepp Stiftung mit weiteren Informationen ist über info.leotrepp.org zu erreichen. Conversation with the Rabbi heißt das nächste Stück aus der Beregowski-Suite. Moishe Beregowski war ein russisch-ukrainischer Musikethnologe, der versucht hat, Aufnahmen mit jiddischen Liedern zu sammeln und zu retten, der aber vor allem unter Stalin verfolgt wurde. Sein Archiv konnte nach Stalins Tod doch noch gerettet werden. Conversation with the Rabbi mit Alicia Swiggles und Uli Geissendörfer.

Alicia Swiggles und Uli Geißendörfer mit einem Stück aus der Beregowski-Suite. Und das hier sind die Klezmatics.

40-Year-Frylex mit den Klezmatics. 40 Jahre alt ist die Gruppe gerade geworden. Sie haben in den 80er Jahren das neue Klezmer mitgegründet, das jüdische Musik in den Kontext anderer populärer Musiken gesetzt hat. We were made for these times, heißt ihre neueste CD zum Jubiläum. Sie schlägt wieder den Bogen zur Folk- und Popmusik. Das nächste Stück zum Beispiel stammt von Woody Guthrie. Plane Wreck at Los Gatos.

Die Klezmatics mit ihrer Version eines Stücks von Woody Guthrie. Als die Band 1986 gegründet wurde, waren viele Musiker dabei, die inzwischen einen eigenen Weg gegangen sind. Zum Beispiel David Krakauer, den ich immer wieder hier spiele. Hier ist er zum Beispiel live. Klezmer Madness in Zuckerl. Das soll auch das letzte Stück dieser Sendung sein. Am Mikrofon verabschiedet sich vorher Thomas Kleinspinn. Bis zum nächsten Mal.

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1: Hallo und herzlich willkommen zu Fair antwortet, eine Sendung von Oldenburg handelt fair. Wer sind wir? Oldenburg handelt fair ist ein Aktionsbündnis, das den fairen Handel in Oldenburg auf vielfältige Weise erfahrbar macht. Und in diesem Format verantwortet wollen wir den fairen Handel mit verschiedenen Blickwinkeln beleuchten. Und ich bin ganz froh, dass ich heute hier zwei Gäste im Studio habe und ich alleine bin. Zum einen Viola von Brot und so und zum anderen Roman von der Arbeitslosen Selbsthilfe Oldenburg e.V. Schön, dass ihr beide da seid.
2: Hallo, schön Hallo. Hier zu sein.
1: Vielleicht ganz zu Beginn, vielleicht wollt ihr euch kurz einmal vorstellen, wer ihr seid und für wen ihr heute eigentlich da seid.
2: Hallo, ich bin Viola von Brot und so, wie du ja gerade schon gesagt hast. Ich bin Geschäftsführerin und Inhaberin. Wir haben den Laden vor knapp 6 Jahren übernommen.
1: Während Corona dann?
2: Ja, genau, tatsächlich während Corona. Es war eine spannende Zeit.
1: Das glaube ich wohl. Schön. Und du?
3: Ja, ich bin der Roman von der Arbeitslosen Selbsthilfe Oldenburg, kurz ALSO genannt. Die ALSO gibt es seit 1982. Ich bin seit 2007 aktiv bei der ALSO. Ich bin Aktivist und mache ganz viele Sachen rund um die ALSO. So wie dieses Gespräch heute auch. Mhm.
1: Ja, ich bin gespannt, wenn wir gleich noch ein bisschen mehr in die Tiefe gehen. Zu Beginn möchte ich einmal wissen, was ist Fairness für euch ganz persönlich?
2: Für mich persönlich bedeutet Fairness, gerecht miteinander umzugehen. Zwischenmenschliche Werte als selbstverständlich auch anzusehen, sowohl in der Kommunikation als auch im Handeln.
1: Mhm. Und für dich?
3: Ja, kurz gesagt, eigentlich ein Interessensausgleich, der bei 50-50 liegt.
1: Mhm.
3: Und dass alle Interessen berücksichtigt werden und nicht irgendwer irgendwas unten durchfällt oder so.
1: Ja, das ist ganz spannend, weil heute, wie ihr ja natürlich wisst, werden wir uns in der Sendung mit dem Thema fairen Handel beschäftigen. Und ja, vielleicht denken sich die Zuhörerinnen und Zuhörer, oh, wir haben hier zwei wirklich GesprächspartnerInnen, die jetzt vielleicht nicht aus demselben Bereich kommen. Wie passt das eigentlich so thematisch zusammen? Und damit werden wir uns heute eine Stunde lang beschäftigen. Wir werden über faires Frühstück sprechen, denn das ist auf jeden Fall eine Gemeinsamkeit, das kann ich schon mal spoilern. Und ich freue mich gleich auf den nächsten Verlauf. Die Musik wurde heute von dir, Viola, zusammengestellt. Vielen Dank. Wir werden deine Lieblingssongs reinhören. Und damit starten wir erstmal.

0: Willkommen zurück zu Verantwortet. Ich habe heute hier zwei Gäste zu Besuch. Einmal bei Viola von Brot und So und einmal Roman von der Arbeitslosen-Selbsthilfe Oldenburg e.V. Schön, dass ihr da seid. Wir haben gerade eben schon so ein bisschen gestartet und ihr habt euch kurz vorgestellt. Wir haben über Fairness gesprochen und womit ich immer so ein bisschen starten möchte, ist, der faire Handel, der Begriff, ist leider nicht geschützt. Das heißt, jeder kann den Begriff frei verwenden. Und das darin verbirgt sich auch so ein bisschen die Herausforderung, zu erkennen, wo ist denn wirklich fair drin, wo auch fair draufsteht. Und deswegen habe ich gedacht, bringe ich die Definition des fairen Handels mit, wo sich so die vier internationalen Dachverbände drauf geeinigt haben, die versucht haben, das einmal festzuschreiben. Was heißt denn fair? Das haben sie 2001 getan. Und darin schreiben sie, dass der faire Handel eine Handelspartnerschaft ist, die auf Dialog, Transparenz und Respekt beruht und mehr Gerechtigkeit im internationalen Handel strebt. Sie sagen, dass sie bessere Handelsbedingungen wollen für die Produzentinnen und Produzenten, dass die Sicherung der sozialen Rechte relevant ist und dass sie aber eben nicht nur die Unterstützung der Produzentinnen und Produzenten und auch Arbeiterinnen und Arbeiter herstellen wollen, sondern sie machen eben auch Bewusstseinsbildung, Kampagnenarbeit und wollen eben die Regeln und die Praxis des konventionellen Welthandelns verändern. In eine positive Richtung. Also sie haben sich einiges vorgenommen und wir hier in Oldenburg versuchen das eben auch mitzutragen und hier auf lokaler Ebene mit zu stärken, so wie ihr beide in euren Tätigkeiten ja auch. Und darüber wollen wir jetzt konkret sprechen, denn auf den ersten Blick wirken der fairen Handel und die Unterstützung von Menschen, die von Arbeitslosigkeit oder auch Armut betroffen sind, wie so zwei unterschiedliche Themen, die nebeneinander stehen. Aber sie hängen ja doch irgendwie zusammen und das würde mich interessieren, wie seht ihr das? Wie hängen die Themen für euch zusammen?
1: Ja, die Arbeitslosen-Selbsthilfe Oldenburg ist ja eine Initiative, die aus der Erwerbslosenbewegung stammt. Wir machen Erwerbslosenberatung als Standbein und Migrationsberatung. Mhm. Und der Kern des Bürgergeldes oder der neuen Grundsicherung, wie sie jetzt heißt, ist ja der Regelsatz, der das menschliche Existenzminimum sichern soll. Und da sind schon, der Regelsatz für Ernährung ist halt eine Katastrophe. Also liegt bei vier Erwachsenen ungefähr bei 6,51 Euro, der täglich für Essen und Trinken hat. Ja. Und dieser Regelsatz ist jetzt seit 3 Jahren unberührt und wird auch im nächsten Jahr wahrscheinlich nicht angerührt, nicht angehoben. Und ja, von 6,51 Euro sich fair zu ernähren, ist eine Illusion.
0: Das ist wahr, ja.
1: Auf dieses Thema sind wir schon ganz lange gestoßen und machen auch ganz viele Kampagnen mit der Arbeitsgemeinschaft Bäuerliche Landwirtschaft. Also wir sind vernetzt, deshalb ja auch unsere Arbeit hier. Wir vernetzen uns und machen Kampagnenarbeit, um ein Bewusstsein zu schaffen, dass es mit so einem Niedrigregelsatz eine Armutsspirale gibt. Ja? Ja. Ich kaufe beim Discounter, kann überhaupt nicht bestimmen, wofür ich mein Geld einsetze, sondern muss vom billigsten leben.
0: Ja, ja. Ja, das ist ein großes Spannungsfeld, in dem man sich ganz da genau bewegt. Ja.
2: Es ist auf jeden Fall ein interessantes Spannungsfeld und Gerechtigkeit fängt ja auch vor der eigenen Haustür an.
0: Total.
2: Wenn wir über fairen Handel reden, dann denken wir oft an faire Bananen, fairen Kaffee, aber es geht eben auch um die Fairness und die Gerechtigkeit vor unserer Haustür, wie das möglich ist. Ich weiß aus eigener Erfahrung tatsächlich, wie es ist, mit damals noch quasi zum Hartz-IV-Satz sich ernähren zu müssen. Und ich hatte das hehre Ziel, mich damals bio und fair zu ernähren. Es hat geklappt, aber es ist wirklich, wirklich hart. Da müssen wir eher vor unserer eigenen Haustür gucken, was wir da auch verbessern können, um das möglich zu machen.
0: Total. Der faire Handel guckt ja nicht nur auf den globalen Süden, wie du gerade meintest, was ja so vermeintlich so das Bild ist und ja, genau, wie sich das öffentlich darstellt, sondern der faire Handel schaut eben auf die Handelsstrukturen, die eben nicht nur im globalen Süden sich bewegen, sondern hier eben auch vor Ort. Also man braucht ja nur auf die Landwirtschaft hier vor der Haustür gucken. Da stecken ja auch viele Herausforderungen drin. Wo wir schon beim Thema Herausforderungen sind, wo liegen aus eurer Sicht denn die größten Herausforderungen, wenn man so soziale Gerechtigkeit sowie fairen bzw. nachhaltigen Konsum so zusammenbringen möchte? Wie kann man das schaffen, das nicht als einzelne Themen dastehen zu lassen?
1: Fairer Handel und das alles, was damit zusammenhängt, ist ja total marginal in der tatsächlichen Politik. Wenn ich mir die derzeitige Politik ansehe, ist es eine Kürzungsorgie, ein Sozialabbau, eine Demagogie gegen Sozialstaat, gegen die soziale Sicherung. Mhm. Der Druck auf die Ernährung und auf den Regelsatz und auf die Sozialleistungsbezieher wird nochmal sehr, sehr erhöht werden. Und diese Kampagne ist noch der Neoliberalen, sage ich jetzt mal, ist noch lange nicht zu Ende. Und das sind viele Herausforderungen, denen wir uns stellen müssen, um das zu verteidigen, was wir haben. Und also ist nicht das ist ein progressives Denken noch gar nicht zu denken, sondern erstmal müssen wir überhaupt Abwehrkämpfe starten, um das zu verteidigen, was wir haben. Das wird schon schwer genug bei dem, was im Moment an Politik funktioniert oder läuft.
0: Das heißt, politisch aktiv werden wäre deine Message, die ich da so mit rausnehme.
1: Genau, ja. Sich einmischen. Mhm.
2: Dem kann ich nur zustimmen. bei der aktuellen Lage wird es immer schwieriger, das zu behaupten es gibt zwei Aspekte zu sagen. Einmal gucken wir bei uns in Oldenburg ganz gezielt regional, was können wir machen. Aber die politische Lage in Deutschland hat auf jeden Fall einen ganz großen Einfluss.

0: Oldenburg. Und ein Thema, was wo ihr beide Berührungspunkte mit habt, war ein faires Frühstück. Ihr habt beide ein faires Frühstück mit begleitet, umgesetzt und unterstützt. Vielleicht könnt ihr da kurz ein paar Worte erstmal zu sagen. Wie war das? Was war da los?
1: Ja, das faire Frühstück hat bei uns in unserem Zentrum stattgefunden, in unserem sozialen Zentrum in der Donnerschwer Straße. Es war wahnsinnig gut besucht und das passt auch zu dem, was wir an Arbeit machen. Wir wollen nicht jammern, wir wollen auch nicht klagen, sondern wir wollen nach vorne gucken. Wir wollen die Leute zusammenbringen, wir wollen sie aus ihrer Isolation rausholen und sie informieren und über die Möglichkeiten reden, die es gibt. Es gibt immer Handlungsmöglichkeiten, du hast das ja gerade auch selber gesagt, aber sie aus ihrer Isolation holen, dass sie alleine sind, und dazu ist ein Frühstück hervorragend geeignet, und das war es auch. Es war super besucht, es waren Kinder dabei, die Stimmung war gut. Es wurde ein bisschen gekickert, es wurde viel geredet und gut gegessen, weil das darf man ja nicht vergessen, die Qualität von fair gehandelten Produkten ist einfach hervorragend.
0: Mhm. Das heißt, es schafft Gemeinschaft.
1: Es schafft ein Gemeinschaftserlebnis, es schafft ein Geschmackserlebnis und das ist einfach, ja, es war wunderbar.
0: Richtig schön. Und bei euch?
2: Das sah bei uns ganz ähnlich aus. Wir haben das Frühstück vor dem Laden gemacht und es war auch gut besucht. Es kamen Leute aus vielen verschiedenen Ecken zu uns, auch die teilweise den Laden noch gar nicht kannten, was uns gefreut hat. Und ja, über das gemeinsame Thema, sich damit auseinanderzusetzen, eben, was bedeutet Fairness für mich im Alltag am Frühstückstisch, ist auch Kommunikation über das Thema entstanden und Bewusstsein. Das fand ich sehr schön, auch mitzuerleben, wie man so im Positiven durch ein gemeinsames Erlebnis gleichzeitig auch politisch aktiv werden kann.
0: Da werden wir gleich nochmal nachhaken. Ich habe noch viele Fragen zu eurem Frühstück, aber zuerst huschen wir nochmal in die nächste Musikpause.

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0: Willkommen zurück zu Verantwortet. Wir haben hier im Studio zwei Gäste. Zum einen Roman von der Arbeitslosen Selbsthilfe Oldenburg e.V. und Viola von Brot und so. Wir haben uns schon ein bisschen über den fairen Handel und die soziale Dimension davon unterhalten. Wir waren auf einer ganz großen Flughöhe und haben das große Spannungsfeld aufgemacht, aber sind auch schon in Richtung faires Frühstück, nämlich hier auf unsere lokale Ebene gegangen und haben so die ersten Gedanken ausgetauscht. Wie waren denn die fairen Frühstücke, die ihr beiden organisiert habt? Was ist eigentlich ein faires Frühstück? Ich dachte, vielleicht gehen wir noch mal einen Schritt zurück und sagen da ein paar Worte dazu. Ein faires Frühstück, so wie ihr das organisiert habt, lief einfach so ab. Die Menschen konnten zusammenkommen, sie konnten frühstücken. Es war ein kostenloses Angebot und es gab ein großes Sortiment an fairen und ökologischen Lebensmitteln, die man zusammen genießen konnte und einfach einen netten Vormittag haben konnte und frühstücken konnte. Was waren eure Erfahrungswerte so oder wie war so euer Gefühl für die Stimmung bei dem Frühstück? Was vielleicht für Gesprächsfetzen habt ihr mitbekommen über das Thema so fairer Handel? Kam das irgendwie auf? Ist man da irgendwie auch wirklich über den Ursprung der Lebensmittel ins Gespräch gekommen? Wie war das so? Vielleicht könnt ihr ein bisschen berichten.
1: Die Stimmung war auf jeden Fall gut und ausgelassen. Es war ein sehr entspanntes Zusammensein. Und es wurde recht viel über fairen Handel gesprochen. Es gab viele interessierte Nachfragen nach den Produkten. Mhm. Bei uns war wirklich bis auf zwei Ausnahmen alles bio und fair. Und da war so ein bisschen auch Ungläubigkeit dabei. So wirklich, das habt ihr geschafft. Ja, also ich hatte das Gefühl, dass die Produkte dadurch auch nochmal ein Stück weit bewusster genossen wurden. Mhm. Ah, das schmeckt ja gut und das ist bio und das ist fair, das war schön zu erleben. Und wir haben uns auch über Siegel unterhalten, zum Beispiel, was du eingangs sagtest, woran erkenne ich eigentlich, was ist fair, weil das nicht geschützt ist.
0: Richtig, das ist schwierig.
1: Genau, und auch im Zuge der Vorbereitung habe ich mich dann auch nochmal genauer damit auseinandergesetzt, zum Beispiel, dass viele Bio-Siegel wie Bioland oder Demeter eben auch fair sind. Also sie haben Paragraphen in ihrer Satzung, die festlegen, dass sie fair gehandelt sein sollen. Ja. Und das war, darüber wurde sich viel ausgetauscht.
0: Es war wahrscheinlich ganz spannend, so über die Siegel ins Gespräch zu kommen. Wir hatten, also Siegel ist immer ein großes Thema, weil das ja quasi eine Möglichkeit ist, fair gehandelte Produkte auch zu erkennen. Aber man muss natürlich auch genau wissen, welches Siegel bedeutet eigentlich was. Wir hatten zufälligerweise eine Sendung hier bei Verantwortet nur über Siegel gemacht. Wer da nochmal in die Tiefe reinhören möchte, kann das gerne machen.
1: Genau, es ist ein sehr komplexes Thema und es gibt total. Aber auch gute Übersichten.
0: Das stimmt.
1: Findet man, glaube ich, auch im Internet, welche Label, welche Vorschriften haben.
0: Ja, ja. Wie war das bei euch? Was für Gespräche kamen da vielleicht so zustande?
2: Ja, erstmal wurde die hervorragende Qualität dieser Produkte einfach gelobt. Das ist einfach was anderes als das billigste Produkt im Discounter, auf den man verwiesen wird im Regelsatz. Ne, das ist einfach eine Geschmacksexplosion und eine ganz andere Qualität. Mhm. Ja, es wurde aber auch ein bisschen kritisch angemerkt, dass fairer Handel ja auch heißt, dass man eigentlich nur die Rohstoffe aus Afrika oder aus anderen Ländern bekommt. Ja, und dass die Wertschöpfung eigentlich dann hier in Europa passiert. Das fand ich einen ganz interessanten Punkt, weil bei uns wächst das gar nicht. Und mit welchem Recht sagen wir, wir wollen den billigen Kakao haben oder die billigen Sachen? Das fand ich ganz, muss man auf jeden Fall nochmal drüber nachdenken. Das hat ja seine Wurzeln auch im Kolonialismus.
0: Total, total.
2: Und darüber noch nachzudenken, fand ich total eine spannende Debatte und die werden wir auch noch weiterführen. In Oldenburg ja sowieso, weil wir ganz viele kritische Initiativen haben. Das ist ja auch das Tolle in Oldenburg, dass wir ganz viele kritische Initiativen, eine große Zivilgesellschaft haben, ja, auf die ich auch als Oldenburger ja sehr, sehr froh bin, dass wir sie haben. Und aber das haben wir nochmal so die Wurzeln eigentlich. So, es gab mal Thomas Sankara aus Burkina Faso, der eigentlich gesagt hat, was wollt ihr Europäer eigentlich? Ja, ihr habt nichts, ihr wollt unsere billigen Rohstoffe damit und ihr verdient damit dann Geld und wir kriegen davon nichts.
0: Genau, also es ist einfach halt schwierig, das stimmt. Die Rohstoffe kommen einfach aus Ländern des globalen Südens. Da gibt es verschiedenste Unternehmensstrukturen, sage ich jetzt mal, wie das heute gehandelt wird. Natürlich wird versucht, die kolonialen Strukturen aufzubrechen und nicht einfach so weiterzuführen. Damit steckt man ja im Neokolonialismus. Es gibt einzelne Unternehmen, die beispielsweise eben genau diese Wertschöpfungskette in den Ländern auf dem afrikanischen Kontinent selber halten wollen und das auch erfolgreich hinkriegen. Genau, also es gibt da auf jeden Fall Vorzeige-Unternehmen. Aber ja, dieses Spannungsfeld bleibt, denn die Kaffeebohne wächst hier in Norddeutschland auf jeden Fall nicht. Und trotzdem wird hier ja, wobei ja sehr viel Tee auch getrunken, aber eben auch Kaffee. Das findet man, glaube ich, auf vielen Frühstückstischen. Spannend, dass die Gespräche da in die Richtung gingen.
1: Das ist auch ein Trend, den ich auch gemerkt habe, dass es so langsam immer mehr wird, dass die Sachen immer mehr auch dort produziert werden, wo sie angebaut werden. Aber es ist eine langsame Entwicklung.
0: Definitiv, ja.
2: Es ist aber auch ein Erfolg von ganz vielen Kampagnen, die sich damit beschäftigt haben. Und
0: total.
2: Deshalb dann der Bezug zu eben, ne? Mit Aktivismus kann man eben doch was erreichen.
0: Ja.
2: Ja, und
1: auf jeden Fall. Und gerade im Handel ist dann auch das Thema der Kaufentscheidung. Was viel gekauft wird, wird prominenter platziert, wird mehr produziert.
0: Das ist einfach darf zweigleisig nebeneinander herlaufen. Zum einen die eigene Kaufentscheidung, aber eben der Aktivismus. Und genau. Welche Herausforderungen oder auch besonders schöne Momente hattet ihr im Rahmen des fairen Frühstücks, wo ihr sagt, oh, da würde ich gerne nochmal die Taschenlampe drauf leuchten und nochmal irgendwie das hier in Fokus rücken?
2: Also wir hatten einen Punkt, wir haben einen leider etwas kranken Kollegen, der gerade in der Reha-Klinik ist, weil er ein neues Knie brauchte, einen alten Aktivisten, unseren guten Willi, den ich hiermit schön grüße. Und der ist in der Reha-Klinik und den haben wir aber dann
0: schmerzlich vermisst.
2: Mit Genehmigung rausgeholt.
0: Oh, cool.
2: Und der hat uns besucht und das war für ihn schön und für uns schön. Und das war noch mal so ein Highlight,
0: ne?
2: Ihn dann nochmal dabei zu haben,
0: schön. Trotz
2: seiner Reha-Phase gerade.
0: Ja.
2: Und zu sehen, wie dann auch alles aufgegessen wurde tatsächlich. Wir haben kaum Reste gehabt. Das war wirklich toll. Ne? Wir leben ja in so einer Überflussgesellschaft und dann war es einfach schön, dass alles weg war. Und das Schokoladenglas war ausgekratzt und ganz viele Aufstriche waren ausgekratzt. Und das war ein schönes Bild.
0: Schön. Auch keine Lebensmittelverschwendung produziert.
1: Das war bei uns zum Glück auch der Fall. Es ist doch alles weggegangen. Das ist ja auch immer unsicher, wenn man nicht weiß, wie viele Leute kommen. Schön, dass das geklappt hat, auf jeden Fall.
0: Schön. Dann haben wir jetzt einiges über euer Frühstück gehört. Wir werden gleich nochmal einen Ausblick machen und schauen, in welche Richtung es so weitergeht an Veranstaltungen. Aber zuerst hören wir nochmal Musik.

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1: Willkommen zurück zu Verantwortet. Ich habe hier Roman von der Arbeitslosen Selbsthilfe Oldenburg e.V. zu Besuch und Viola von Brot und So. Und wir haben uns jetzt schon eine ganze Weile über den fairen Handel ausgetauscht und besonders über das faire Frühstück gesprochen, was ihr beide an euren Orten organisiert habt. Und jetzt sind wir schon tatsächlich fast am Schluss von unserem Gespräch hier, von unserer Sendung angekommen. Aber wir hatten es gerade eben so, das wollte ich nochmal vielleicht nachschieben, über verschiedene Siegel und wie man fair gehandelte Produkte eigentlich so erkennen kann. Wir haben von Oldenburg Handelt Fair, von dem Aktionsbündnis auf der Website, da haben wir sehr viele Informationen zu Siegeln. Es gibt unter anderem auch den Quick-Check von der christlichen Initiative Romero, wo die verschiedensten Siegel sehr gut aufgedröselt und aufgezeigt wird und man dann eine gute Einschätzung bekommt, welcher Fokus wo bei welchem Siegel liegt. Das dachte ich, weil wir gerade eben nochmal so drüber gesprochen hatten. Jetzt haben wir ja über die fairen Frühstücke gesprochen, die schon bei euch passiert sind. Habt ihr denn noch weitere Veranstaltungen so in die Richtung geplant oder wie sieht es denn so zukünftig aus?
2: Also das faire Frühstück ist auf jeden Fall so gut angekommen, dass wir beschlossen haben, das nächstes Jahr wieder zu machen.
1: Schön.
2: Und für dieses Jahr wird es ein faires Fest auch bei uns vor dem Laden geben am 25.09. zum Abschluss der fairen Wochen, wo der Fokus eben auch auf faire Lebensmittel und faire Produkte im Allgemeinen liegt und man sich informieren kann, zusammenkommen kann.
1: Cool. Habt ihr noch weitere Aktionen oder Veranstaltungen geplant, wo man dazukommen kann?
3: Also dieses Frühstück fanden wir toll. Wir hatten ja früher ein regelmäßiges Frühstück, das wir aus Personalgründen leider oder aus Gründen, weil wir zu wenig Leute waren, dafür halt eingestellt haben.
1: Stimmt.
3: Auch weil es zu eingefahren war. Wir probieren was Neues. Wir haben ja so ein kleines soziales Zentrum dazu bekommen, Räumlichkeiten. Sind ein bisschen größer geworden von den Räumlichkeiten. Ja, das versuchen wir zu nutzen und vielleicht ein Mittagessen zu initiieren. Da muss man halt auf unserer Website gucken, wann das passieren wird. Also da sind wir ganz gut dabei, das vom Frühstück auf die Mittags zu schieben.
1: Stimmt, ich hatte gelesen in der Vorbereitung, dass ihr bis Anfang 26 dieses kostenlose Frühstück hattet.
3: Genau.
1: Aber schön, jetzt gibt's Mittagessen bei euch.
3: Demnächst, sagen wir es mal so. Ja.
1: Dann dürfen alle Zuhörerinnen und Zuhörer sich weiter informieren auf den Webseiten und bei euch gerne vorbeischauen. Vielleicht nochmal so in Richtung Abschluss. Was müsste sich denn in Oldenburg für euch verändern, damit faire, ökologische und gesunde Lebensmittel auch für mehr Menschen zugänglich wird?
2: Ich denke, wir sind in Oldenburg schon auf einem guten Weg. Und wie vorhin auch schon gesagt wurde, können wir, finde ich, stolz auf unsere Initiativen sein, die wir schon haben. Da können wir sicherlich noch mehr machen, mehr Veranstaltungen, das nach außen bringen, so etwas wie das Frühstück, wo es dann kostenlos zur Verfügung steht. Und ansonsten in Oldenburg haben wir 3 Bioläden, die auch viele Fairtrade-Produkte haben.
1: Also Sichtbarkeit quasi schaffen.
2: Mehr Sichtbarkeit dafür, dass es die Produkte ja schon gibt und gekauft werden können.
3: Ich würde auch sagen, wir müssen dieses Riesennetzwerk, das wir an Initiativen haben, an zivilgesellschaftlichen Gruppen stärken und weiter bekannt machen auch und appellieren an Leute, engagiert euch. Das ist ganz wichtig in diesen Zeiten, sich politisch zu engagieren, sich in Initiativen zu mobilisieren und was auf die Beine zu stellen. Das gelingt mit und macht viel Spaß und das ist ja das, was unsere beiden Frühstücke auch miteinander verbunden hat, dass es einfach sehr viel Spaß auch macht und gar nicht so viel Arbeit ist.
1: Ja.
3: Also runter vom Sofa und rein in die Initiativen.
1: Ja, Engagement muss nicht anstrengend sein.
3: Nein, ist es
1: darf,
3: auch nicht.
1: Ja, es darf Freude machen. Das war ja quasi jetzt schon ein Schlusswort, was ihr hier geleistet habt. Gibt es sonst noch irgendwas, wo ihr sagt, das wollt ihr jetzt den Hörerinnen und Hörern unbedingt noch mitgeben, was vielleicht noch nicht bisher gesagt wurde?
3: Also ich hatte ja immer den Gedanken, wenn ich zu weit rumspinne, dass ich dann denke, dass wir ja auf einem Planeten wohnen und dass wir nicht eben Europäer, Afrikaner oder sondern dass wir alles Erdenbürger sind und dass wir diesen einen Planeten haben und diesen verdammt nochmal schützen müssen vor dem, was uns bevorsteht.
1: Ja.
3: Und dass wir darüber doch mal alle nachdenken könnten und nicht in Mini-Kategorien denken, sondern einfach denken, wir haben diesen einen Planeten und wir sind alle auf diesem einen Planeten.
1: Ja, also Gemeinschaft denken, Weltgemeinschaft.
3: Genau.
1: Ja. Und für dich?
2: Das war so ein schönes Schlusswort, da kann ich mich nur anschließen.
3: Ich danke dir.
1: Perfekt, dann sind wir jetzt tatsächlich am Ende angekommen. Nochmal ganz privat, was ist so euer liebstes, faires Produkt, wo ihr sagt, oh, ohne dem geht's nicht?
2: Es gibt einen Schokoaufstrich, der beim fairen Frühstück als flüssige Mozartkugel gehandelt wurde.
1: Wild.
2: Da geht nichts drüber.
1: Oh Gott.
3: Gut.
1: Und für dich?
3: Ich bin ja so politisch angehaucht, ne? Und deshalb habe ich gar kein Produkt, sondern es ist das, die Initiative, die das produziert, die vor Ort selbst widerständig ist gegen Widerstand in den Ländern, in den einzelnen Ländern und Basisinitiativ ist, basisdemokratisch, Graswurzelbewegung.
1: Mhm.
3: Das sind die Produkte, die mir Spaß machen und die ich gerne konsumiere dann.
1: Schön, das ist eine ganz andere Antwort und das gefällt mir sehr. Danke für den Gedanken. Jetzt wollte ich noch mal kurz darauf hinweisen, was wir alles so noch für kommende Aktionen und Veranstaltungen haben im Rahmen der Fairen Woche. Die hat nämlich gerade gestartet am 11. September und geht noch bis zum 25. September. Es wird eine faire Stadtführung zum Beispiel am 24. September oder auch am 6. Oktober geben. Wie Viola, wie du gerade schon gesagt hast, gibt es das Faire Fest am 25. September. Wir werden einen Film zeigen. Illusion of Abundance mit anschließendem Gespräch im Cine K am 26. September und es wird auch eine Radtour geben am 1. Oktober zum Thema fairer Kaffee. Wir haben noch weitere Veranstaltungen, die werde ich jetzt nicht alle aufzählen, weil die Liste einfach so lang ist. Schaut gerne bei uns auf der Webseite, auch für weitere Informationen unter www.oldenburg-handelt-fair.de. Und dann bleibt mir nur noch vielen Dank.
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Moin moin, liebe Beat-Freunde. Ich heiße Harry Huben. Und nun geht's los.

0: Die US-amerikanische Sängerin Marsha Hunt begrüßte uns mit der Paul Simon-Komposition Keep the Customer Satisfied vom April 1970. Aus Marshas Affäre mit Mick Jagger ging die Tochter Caris hervor. Und was noch interessant ist, 1968 war Marsha eines der Models für die deutsche Afri-Cola-Werbekampagne. Und damit begrüße ich euch ganz herzlich zu meiner 200. Ausgabe von
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0: Im Mai 1966 bin ich 16 geworden und erinnere mich gut, dass zeitgleich die Animals-Single Don't Bring Me Down herauskam. In Großbritannien ein Platz 6, in Amerika ein Rang 12.

0: Es ist immer wieder faszinierend, wie sich innerhalb eines Jahrzehnts die Musik und damit auch die Musiker weiterentwickelt hatten. Im Juni 1970 brachte die englische Rockband Deep Purple ihren Nummer 2-Hit Black Knight auf den Markt und etablierte unter anderem Ritchie Blackmore in die vorderste Reihe der Rockgitarristen. Davor, ebenfalls mit Blackmore an der Gitarre, hörten wir Mike Berry mit Tribute to Buddy Holly vom September 1961. Die BBC spielte den Song, obwohl er sich erfolgreich verkaufte, nicht in ihrem Programm, weil man die jungen Hörer nicht verstören wollte, da es ja um das Thema Tod ging. Ein gleiches Schicksal traf auch John Laytons Hit Johnny Remember Me.
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0: Etwas anderes folgt jetzt. Einer der meistverkauften Nummer 1 Hits der 60er Jahre in Großbritannien. Lehnt euch zurück. Hier ist vom August 1966 der Liverpooler Sänger, Schauspieler und Komiker Ken Dodd mit seinem Superhit Tears.

Im Dezember 1969 wurde Gimme Shelter auf der Rolling Stones LP Let It Bleed veröffentlicht und erst fast ein Jahr später gab es auch eine Single-Auskopplung. B-Seite der Aufnahme war Love in Vain. Davor hörten wir die Berliner Lords mit ihrer Version des Johnny Kidd and the Pirates Klassikers Shakin' All Over vom April 1965. Die Single konnte einen Platz 11 in den deutschen Charts erreichen. 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Nachdem sich Bassist Jed Harris und Schlagzeuger Tony Meehan von den Shadows getrennt hatten, produzierten sie eigene Aufnahmen. So auch Foot Stomp vom Januar 1963. Die Aufnahme zierte die B-Seite ihres Nummer 1 Instrumentalhits Diamonds.

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1: Jerry Lee Lewis zählt für mich immer noch zu den Pionieren der Boogie-Woogie- und Rock'n'Roll-Szene. Wir hörten gerade sein Great Balls of Fire vom November 1957. In Amerika wurde der Song nur eine Nummer 2, in Großbritannien dagegen ein klarer Platz 1. Davor kredenzte uns die britische Formation The Creation ihre Single Tom Tom vom Mai 1967. Der Song konnte in Deutschland einen Rang 14 erzielen und wurde zusammen mit Nightmares auf Hit-Tone-Schallplatten veröffentlicht.
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1: Als Nachfolgesingle ihres Welthits Hang on Sloopy wählten die amerikanischen McCoys den alten Standard Fever aus, den sie mit ähnlichen Attributen wie die Single zuvor im Oktober 1965 auf den Plattenmarkt katapultierten. Dies erreichte immerhin einen Platz 7 in den US Billboard Hot 100.

0: Lediglich einen Rang 38 in Deutschland brachte Meine Puppe sagt non des Franzosen Michel Polnareff. Sein französisches Original La Poupée Guy Fénon vom September 1966 schaffte immerhin einen Platz 15. Davor lauschten wir den schottischen Marmalade und Cousin Norman vom August 1971. Sicher nicht ihr größter Erfolg, aber immerhin ein Platz 6 in Großbritannien.
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0: Ganz am Anfang hieß sie Little Peggy March und hatte einige bemerkenswerte Erfolge in den USA. Wir hören jetzt vom Januar 1963, Peggy war gerade mal 15, den Nummer 1-Hit I Will Follow Him.

0: sowohl in den USA als auch in Großbritannien eine Nummer 8 Platzierung für den amerikanischen Sänger Lee Dorsey mit Working in the Coal Mine vom Juli 1966. Laura, ich bin so müde, wie lange soll das noch so weitergehen? Er sprach vielen Minenarbeitern aus der Seele. Davor rockten uns die englischen Led Zeppelin Good Times, Bad Times vom März 1969. Ein Platz 80 in den US Billboard Hot 100 war der einzige Charterfolg für diese Single.
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0: Im Februar 1967 erschien die Motown-Single Jimmy Mac der amerikanischen Mädchengruppe Martha and the Vandellas. In den Billboard Rhythm and Blues Single Charts konnten sie damit eine glatte Nummer 1 erzielen. In den Billboard Hot 100 gab's einen

Das war der Bravo-Jahreshit von 1965. Die Beatles-Single Rock'n'Roll Music erschien im April des Jahres und wurde europaweit zum Erfolgshit. In England und Amerika hingegen gab es keine Single-Auskopplung. Mein letzter Song für heute ist aus dem Jahr 1964 und mein leider schon viel zu früh verstorbener Kinder- und Jugendfreund Klausi Nebert hatte die Single. Whenever You're Around war zusammen mit Thinking of You Baby von der Dave Clark Five herausgebracht worden.

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